0: Satelliten befinden sich derzeit im erdnahen Orbit. In nächster Zukunft könnten es noch deutlich mehr werden, bis zu 1,7 Millionen, wenn man alle offenen Anträge zusammenrechnet.
1: Das ist wirklich zu viel.
0: Das Hauptproblem ist, so ESO-Astronom Peter Harbison, dass Satelliten Sonnenlicht reflektieren. Bei 1,7 Millionen Satelliten würde das den Nachthimmel 3- bis 4-mal heller machen, schreibt die Europäische Südsternwarte in einer Studie.
1: Kann man sich das vorstellen, dass ein wirklich finsterer, dunkler, schwarzer Nachthimmel, wenn man den mit dem freien Auge wahrnimmt, zu einem grauen, milchigen Himmel würde? Und das ist eine Katastrophe.
0: Die gute Nachricht, noch sind die Anträge nicht genehmigt. Eine gerade noch verträgliche Zahl, so rechnet die ESO vor, wären insgesamt 100.000 Satelliten.
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3: Halbzeit jetzt im 16. Finale zwischen Portugal und Kroatien. Die Portugiesen rund um den 41-jährigen Superstar Cristiano Ronaldo waren in der ersten Hälfte die aktivere Mannschaft. Trotzdem steht es nach wie vor 0:0. Der Gewinner aus diesem Match trifft im Achtelfinale auf Spanien. Und jetzt zum Wetter mit Nathalie Auer.
4: Mit einer Mischung aus Sonnenschein und Wolken geht's heute durch den Tag. Die meisten Sonnenstunden gibt's von Kärnten über das Burgenland bis ins Weinviertel. Regenschauer sind aber auch ein paar dabei, und zwar vor allem von Vorarlberg bis zum Traunviertel. Weiter im Osten und Süden sind Schauer dagegen die Ausnahme. Hier wird es auch am wärmsten mit bis zu 30 Grad, sonst liegen die Höchstwerte bei meist 21 bis 28 Grad. Noch zum Wind, der bläst auch heute wieder mit Böen von 40 bis zu 60 Kilometer pro Stunde. Am Wochenende bleibt es windig und ähnlich warm.
5: Ö3 ist hier, wir begleiten euch mit dem schnellsten Verkehrsservice Österreichs durch die Nacht. Da wird heute fleißig gearbeitet und deshalb gibt es einige Sperren im Burgenland und in der Steiermark. Unter anderem ist die A2 Richtung Graz zwischen Pingau und Lafnitztal gesperrt. Ihr könnt da über die B63 Oberbad und die B50 ausweichen. Auf der A9 ist bei Graz der Blaputtstundel in beide Richtungen gesperrt. Da werdet ihr über Graz umgeleitet. Und auf der S6 ist bei Leoben der Massenbergtunnel Richtung St. Michael gesperrt. Da könnt ihr über Leoben ausweichen. Und in Vorarlberg wird auf der A14 bei Bregenz vor dem Pfändertunnel der Verkehr wechselweise angehalten. Es kommt zu Wartezeiten von bis zu einer halben Stunde. Gute Fahrt euch!
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5: wach hält. Yes, und wenn es nicht sowieso noch immer das Adrenalin ist von heute Abend, dann ist es halt die Musik, die uns wach hält. Und da habe ich eine sehr, sehr coole Playlist für euch. Denise ist hier. Hi!
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Das ist einmal ein Beat für die Freitagnacht. Da geht das Augerl offen halten gleich ein bisschen leichter. Ö3 ist hier, gemeinsam mit eurer Musik geht's durch die Nacht. Gleich mit dabei unser Headliner vom Donauinselfest jetzt kommendes Wochenende am Sonntag, 5. Juli. Nico Santos mit seinem neuen Song Optimist. Ist einmal ein bisschen was Ruhigeres von ihm. Superschön, wird euch taugen. Gibt's gleich nach Rihanna. 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

Coldplay ist das hier auf Ö3. Gemeinsam geht's durch den Nachtdienst, durch vielleicht lange Autofahrten bei euch. Ganz liebe Grüße, ich freue mich, dass wir gemeinsam wach sind. Wer übrigens noch nicht genug vom Fußball hat, gerade spielt Portugal gegen Kroatien. Eigentlich zwei Giganten, die da aufeinandertreffen. Wir nehmen euch natürlich mit, gleich mit einem Update. Plus Verkehr um 9:30 Uhr.

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2: Es ist ganz genau 14:30. Ö3 ist hier mit einem Blick auf die Straßen. Da gibt's heute einige Nachtbaustellen im Burgenland und in der Steiermark. Da ist die A2 Richtung Graz zwischen Pingau und Lafnitztal gesperrt. Ihr könnt so lange über die B63 Oberwart und die B50 ausweichen. Auf der A9 ist bei Graz der Blabutschtunnel in beide Richtungen gesperrt. Ausweichen geht durch Graz. Und auf der S6 ist bei Leoben der Massenbergtunnel Richtung St. Michael gesperrt. Da könnt ihr über Leoben ausweichen. Gute Fahrt euch!
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2: Da schauen wir gleich wieder nach Toronto zum Match Portugal gegen Kroatien. Es sind inzwischen Tore gefallen, Sebastian Rosenauer aus der Ö3 Nachrichtenredaktion.
4: Ja, das Spiel hat jetzt ordentlich an Fahrt aufgenommen. Es steht 1:1, nachdem die Kroaten durch einen Treffer von Ivan Perisic in der 53. in Führung gegangen sind. Nur ein paar Minuten später in der 61. dann der vermeintliche Ausgleich durch Cristiano Ronaldo. Das Tor ist aber wegen einer knappen Abseitsstellung aberkannt worden. Und dann wieder nur ein paar Minuten später in der 67. bekommen die Portugiesen einen Elfer nach einem Foul. Cristiano Ronaldo verwandelt den zum 1:1. Viel passiert also. Nach 71 Minuten 1:1 zwischen Kroatien und Portugal.
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Das passt um 2:45. Nickelback in einer Freitagnacht. Das passt. Gemeinsam geht's durch den Nachtdienst. Ich bin euch ehrlich, nach der ganzen Anspannung und dem Adrenalin von gestern, Matchday am Abend, das zieht gerade schon ein bisschen an den Kräften. Aber das machen wir gemeinsam. Das ziehen wir durch. Gleich ab 3 übrigens, eine Stunde lang, das Beste aus Österreich. Die Best of Austria Playlist. Da lassen wir dieses spannende Match von gestern nochmal Revue passieren.

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1: Im Studio Sebastian Rosenauer. Es ist 3 Uhr. Zugfahren wird bald wieder teurer. Die ÖBB erhöhen mit dem Fahrplanwechsel ab Mitte Dezember die Ticketpreise um durchschnittlich 3,5%. Martin Rauter berichtet.
2: Es geht um die Standardtickets für die erste sowie zweite Klasse und die Vorteilskarten der ÖBB. Die Bundesbahnen argumentieren, dass die Energiepreise nach wie vor hoch sind und der Kostendruck steigt. Gleichzeitig würde sich Frühbuchen weiterhin auszahlen. Je eher man bucht, desto günstiger die Reise. In der Praxis bedeuten die durchschnittlich 3,5% Preiserhöhung ein paar Euro mehr pro Ticket. Für die Strecke von Wien nach Klagenfurt zahlen Fahrgäste heute ohne Ermäßigung zum Beispiel 69 Euro. Ab Dezember sind es dann 71,40 Euro, also knapp 2,50 Euro mehr.
1: Der Aufwand für die geplante neue Bundesstaatsanwaltschaft wird etwa 9 Millionen Euro pro Jahr und 40 Planstellen betragen. Das hat Justizministerin Anna Sporrer, SPÖ, angekündigt. Der Großteil davon soll aber aus Umschichtungen kommen. Die reinen Mehrkosten beziffert sie mit 3 Millionen Euro pro Jahr. Frankreich kämpft zurzeit mit einigen Waldbränden, nachdem die Hitzewelle mehrere Tage lang Temperaturen von mehr als 40 Grad gebracht hat. Vor allem im Süden Frankreichs können die Brände nur schwer unter Kontrolle gebracht werden, berichtet Barbara Tschandl.
3: Hunderte Feuerwehrleute kämpfen in Südfrankreich gegen immer wieder aufflammende Waldbrände. Nördlich von Narbonne sind bereits 900 Hektar Vegetation abgebrannt. In der Nähe der Hafenstadt Marseille sind 2 weitere Waldbrände ausgebrochen. Und die Situation bleibt weiter angespannt.
4: Die Herausforderung ist der starke Wind. Das Feuer wird ständig angefacht und breitet sich aus. Und wir haben Sorge, dass die Temperaturen wieder stark ansteigen,
3: sagt ein Feuerwehrmann. 600 Menschen mussten vorübergehend in Notunterkünften untergebracht werden. Indes ist bekannt gegeben worden, dass während der jüngsten Hitzewelle in Frankreich die Zahl der Todesfälle von über 75-Jährigen um 85% angestiegen ist. Innerhalb einer Woche sind 513 Menschen dieser Altersgruppe gestorben. In der Woche davor, ohne Hitze, hat es 278 Todesfälle gegeben.
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1: Im 16. Finale zwischen Portugal und Kroatien laufen die allerletzten Sekunden der 10-minütigen Nachspielzeit. Es steht 2:1 für Portugal, nachdem zunächst Ivan Perisic die Kroaten in Führung gebracht hat, Cristiano Ronaldo für die Portugiesen ausgeglichen hat und dann Gonzalo Ramos den 2:1-Führungstreffer erzielt hat. Nur noch wenige Sekunden zu spielen also. Und jetzt aber weiter zu Nathalie Auer mit dem Wetter.
6: Recht frisch geht's durch die Nacht. Die Tiefstwerte liegen bei meist 10 bis 18 Grad. Tagsüber legen die Temperaturen dann zu. 21 bis 30 Grad erwarten uns am Nachmittag. Dabei haben wir es zeitweise sonnig. Wolken ziehen aber auch durch und besonders von Vorarlberg bis zum Bergland Oberösterreichs kann es ab und zu auch regnen. Im Osten und Süden haben wir es dagegen meist trocken und länger sonnig. Der Wind, der ist allerdings kräftig mit Böen von 40 bis zu 60 Kilometer pro Stunde. Auch am Wochenende bleibt uns der Wind und die Temperaturen ändern sich kaum.
7: Ö3 ist hier, wir begleiten euch mit dem schnellsten Verkehrsservice Österreichs. Da gibt es aktuell noch 2 Nachbaustellen. Und zwar in der Steiermark, da ist die A2 Richtung Graz zwischen Pingau und Lafnitztal gesperrt. Ausweichen geht hier über die B63. Oberwart und die B50. Und auf der A9 ist bei Graz der Blabutschtunnel in beide Richtungen gesperrt. Ihr könnt da über Graz ausweichen. Ansonsten läuft's auf den Straßen. Kommt's gut ans Ziel.
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7: Und die brauchen wir. Die brauchen wir nach dem Match Österreich-Spanien gestern sehr, sehr dringend. WM aus nach der K.O.-Phase. Das tut natürlich weh. Wir sind aber unglaublich stolz aufs Nationalteam. Die Leistung muss da mal bringen. Jetzt eine Stunde lang das Beste aus unserem Ländle. Christina Stürmer mit dabei, die EAV, Falco, Pizzerra und Jaus und ganz, ganz viele mehr. Gleich nach Video Live von Bulgarien. Denise ist hier. Hi!

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0: Es ist kurz nach 3:30. Ö3 ist hier jetzt mit dem Blick auf die Straßen. Da wird in der Steiermark noch gearbeitet. Es gibt eine Nachtbaustelle und zwar auf der A9. Da ist bei Graz der Blabutsch-Tunnel in beiden Richtungen gesperrt. Ihr könnt so lang über Graz ausweichen. Das war's auch schon. Gute Fahrt euch.
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0: Da sind gleich Legenden wie Wolfgang Ambros mit dabei, Reinhard Fendrich, Ness, Krautschädel und den Start in diese halbe Stunde Musik nur aus Österreich macht Peter Cornelius. Der singt uns passenderweise heute zum Ferienstart für Wien, Niederösterreich und dem Burgenland, was wir uns glaube ich alle denken. Wir sind reif für die Insel. Denise ist hier. Cool, dass wir gemeinsam wach sind.

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1: Im Studio Sebastian Rosenauer. Es ist 4 Uhr. Die Fußball-Weltmeisterschaft ist für Österreich vorbei. Spanien war am Abend dann doch zu stark und gewinnt mit 3:0 gegen die ÖFB 11. Für die Mannschaft und die mitgereisten Fans heißt es jetzt Koffer packen und zurück nach Österreich. Wie die Fans vor Ort das Match erlebt haben, hat sich Christoph Kohl vor dem Stadion in LA angeschaut.
2: Die Enttäuschung ist den österreichischen Fans unmittelbar nach dem Match anzusehen und anzuhören.
3: Nein, nicht so gut, aber die Spanier haben verdient gewonnen.
4: Waren besser wie mir, muss man leider sagen. Ich glaube, wir hätten uns mehr trauen sollen, bis viel kämen, wenn wir vom Tor ein bisschen nervös gewesen wären.
2: Viele haben auf ein Wunder, eine Sensation gegen Spanien gehofft.
5: Wir haben uns natürlich Außenseiterchancen erwartet.
6: Ja, es ist natürlich bitter, weil wir uns natürlich irrsinnig viel erhofft haben.
2: Groß ist dafür die Freude bei den spanischen Fans.
7: Vamos!
2: Nach anfänglicher Schwäche in der WM habe ihr Team nun endlich gezeigt, dass es Fußball spielen könne, meint Pedro.
8: Finally we're able to play football. Finally.
2: Trotz Ausscheidens ziehen viele österreichische Fans eine positive Gesamtbilanz.
6: Wir haben schon sehr viele coole Eindrücke mitgenommen von dieser WM. Die Fans und einfach das Ganze drumherum war top.
1: Österreich ist also raus. Spanien trifft jetzt im Achtelfinale auf Portugal. Die Portugiesen gewinnen vor kurzem mit 2:1 gegen Kroatien. WhatsApp bekommt jetzt Nutzernamen. Ab sofort kann man sich kostenlos seinen Wunschnamen sichern. Laura Graf.
9: Was das bringt, ist etwas mehr Datenschutz. Man kann WhatsApp künftig nützen, ohne dass Chatpartner die eigene Handynummer sehen. Man kennt das vielleicht von Geburtstagseinladungen. Da wird man in irgendeine neue Gruppe hinzugefügt und gibt seine Nummer automatisch an teilweise fremde Leute weiter. Damit soll jetzt Schluss sein. Wer mag, kann statt der Nummer den Nutzernamen anzeigen lassen. Eine Sache bleibt aber, für die Anmeldung bei WhatsApp braucht es weiterhin die Handynummer.
1: Seinen Wunschnamen reservieren geht bei vielen jetzt schon in den Einstellungen unter dem Punkt Benutzername. Wenn der Name noch zu haben ist, wird er reserviert, bis WhatsApp die Funktion freigeschaltet hat. Mehr als eine Woche nach den Erdbeben in Venezuela wird das Ausmaß der Zerstörung immer deutlicher. Interimspräsidentin Delcy Rodriguez spricht inzwischen von 2.595 Toten. Fast 200 Gebäude seien vollständig eingestürzt, heißt es. Die Rettungsversuche und Bergungsarbeiten sollen fortgesetzt werden, sagt Rodriguez. Gemeinsam mit dem Internationalen Währungsfonds ist außerdem ein Paket von umgerechnet mehr als 200 Millionen Euro für den Wiederaufbau auf den Weg gebracht worden. Und jetzt zum Wetter mit Nathalie Auer.
10: Mit einer Mischung aus Sonnenschein und Wolken geht es heute durch den Tag. Die meisten Sonnenstunden gibt es von Kärnten über das Burgenland bis ins Weinviertel. Regenschauer sind aber auch ein paar dabei, und zwar vor allem von Vorarlberg bis zum Traunviertel. Weiter im Osten und Süden sind Schauer dagegen die Ausnahme. Hier wird es auch am wärmsten mit bis zu 30 Grad, sonst liegen die Höchstwerte bei meist 21 bis 28 Grad. Noch zum Wind, der bläst auch heute wieder mit Böen von 40 bis zu 60 Kilometer pro Stunde. Am Wochenende bleibt es windig und ähnlich warm.
11: Okay, Ö3 ist hier der schnellste Verkehrsservice Österreichs. Da gibt es noch eine Nachtbaustelle in der Steiermark. Und zwar auf der A9, da ist bei Graz der Blabutsch-Tunnel in beiden Richtungen gesperrt. Ihr könnt so lang über Graz ausweichen. Ansonsten läuft's auf den Straßen, also rein geht's in diesen Freitag. Am 3. Juli das WM-Aus von Österreich. Das liegt natürlich noch im Magen. Deshalb jetzt mal viel Musik. Denise ist hier. Hi.

0: Da hat ein ganzes Land gestern Abend den Atem angehalten. WM-16-Finale Spanien gegen Österreich. Leider nicht das Ergebnis, auf das wir gehofft hätten. 3:0 für Spanien. Endstation, also die K.O.-Phase. Jetzt heißt es nach vorne schauen. Wir sind unglaublich stolz auf unsere Burschen. Schicken wir ihnen doch gerne ein bisschen Liebe. WhatsApp-Sprachnachricht am +43 800 600 600. Ich finde, die Verena aus Freuzberg, die findet da einfach genau die richtigen Worte.
1: Super Burm, gut gemacht, passt schon. Aufstehen, Krone richten, weitermachen. Dann geht's bei der nächsten WM Richtung Scheil.
0: Ja, genau so. Wir sehen uns dann in 4 Jahren wieder und dann kommen wir stärker zurück. Jetzt geht's einmal rein in den Freitag mit eurer Musik und der neuen von Kygo und Khalid. Es ist 10 Minuten nach 4.

0: Ö3 ist hier der Wecker. Frühstart, rein geht's in den Zeugnistag, in den letzten Schultag vor den Sommerferien für Wien, Niederösterreich und im Burgenland. Ich glaube, da werden heute einige Kids noch gestern müde Äuglein haben bei der Zeugnisübergabe, aber das darf heute sein. Wie schaut's denn überhaupt aus?
1: Ich habe keine Fünfer, immerhin.
0: Das passt, das nehmen wir. Alles andere ist wurscht. Happy Ferienstart und jetzt mal Happy Freitag, 4:17 Uhr. Guten Morgen.

Ö3 ist hier der Wecker Frühstart am Freitag. Rein geht's Richtung Wochenende, gleich mit Post Malone und jetzt Ray Dalton zum Aufstehen. Es ist 4:23 Uhr.

0: Es ist ganz genau 5:30 Uhr hier am Freitag, der Wecker Frühstart mit allen Infos, die ihr zum Start in den Tag braucht. Gleich Wetterschlagzeilen und jetzt Verkehr, Bernhard. Da ist es noch ruhig auf den Straßen, nur eine Nachbaustelle.
1: Genau, die ist noch übrig, dauert noch bis 5 Uhr früh auf der A9 in der Steiermark. Der Pyrenautobahn ist bei Graz der Plaputschtunnel in beiden Richtungen gesperrt. Ausweichen könnt ihr da über das Grazer Stadtgebiet. Und damit weiter zu Sebastian Rosenauer.
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3: Für Österreichs Fußballnationalteam ist der Traum vom WM-Achtelfinale geplatzt. Die Österreicher verlieren am Abend gegen Europameister Spanien mit 0:3. Für Spanien geht es jetzt im Achtelfinale gegen Portugal. Die Portugiesen setzen sich in der Nacht mit 2:1 gegen Kroatien durch. Fast 17.000 angehende Studentinnen und Studenten machen heute den Medizinaufnahmetest für das Studium an den Unis in Wien, Graz, Linz und Innsbruck. Insgesamt gibt es 1.950 Plätze. Das sind um 50 mehr als zuletzt. Und in Wien startet heute wieder das größte Gratis-Open-Air Europas, das Donauinselfest. Es ist heuer die 43. Ausgabe. 3 Tage lang wird gefeiert. Auf der Ö3-Bühne stehen am Sonntag unter anderem Ness, Nico Santos und Kamrat. Und damit weiter zum Wetter mit Nathalie Auer.
4: Recht frisch geht's durch die Nacht. Die Tiefstwerte liegen bei meist 10 bis 18 Grad. Tagsüber legen die Temperaturen dann zu. 21 bis 30 Grad erwarten uns am Nachmittag. Dabei haben wir es zeitweise sonnig. Wolken ziehen aber auch durch und besonders von Vorarlberg bis zum Bergland Oberösterreich kann es ab und zu auch regnen. Im Osten und Süden haben wir es dagegen meist trocken und länger sonnig. Der Wind, der ist allerdings kräftig mit Böen von 40 bis zu 60 Kilometer pro Stunde. Auch am Wochenende bleibt uns der Wind und die Temperaturen ändern sich kaum.
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1: Ö3 ist hier am Freitag, den 3. Juli, 5:09. Ich stehe hier im Studio immer noch im rot-weißen T-Shirt. Die Flagge halb verschmiert auf der Wange. Was war das für ein Nervenkitzel gestern Abend? 90 Minuten, die uns da echt alles abverlangt haben. Natürlich ist die Enttäuschung über das WM aus groß. Aber da ist gleichzeitig auch so viel Liebe, so viel Stolz, so viel Positives, was wir mitnehmen können. Danke für die schönen Momente, liebes Nationalteam. Ich finde, die Eliana, die trifft es eigentlich ganz gut auf den Punkt.
2: Ich glaube, man muss in den Momenten der Enttäuschung dann trotzdem wirklich gerade dann an die Momente kurz vorher denken, die man hatte. Und das war einfach die Freude und der Stolz der Österreicher, dass Österreich es in die K.O.-Phase geschafft hat. Das ist schon mal ein Riesenmeilenstein. Genauso daran, dass Österreich nach 28 Jahren bei einer WM dabei ist. Und all das kann uns auch keiner mehr wegnehmen. Und ich möchte an dieser Stelle auch sagen, unser Tormann, der Schlager, war einfach so stark und er hat so viel abgewehrt. Mhm. Also der ist echt auch der Hero des Spiels.
1: Ja, der war unglaublich Man of the Match, meiner Meinung nach. Das hätte man auch wirklich höher verlieren können. Eure Gedanken, eure Emotionen, eure aufbauenden Worte jetzt sehr, sehr gerne an +43 800 600 600.

Was für ein schöner Song von Whitney Houston zum Aufstehen. Guten Morgen am Freitag, der für 3 Bundesländer auch Ferienbeginn bedeutet. Es ist Zahltag, Zeugnistag. Und passend dazu natürlich heute auch unser Thema im Freaky Friday. Nur Songs mit S. Wie Supersommer oder Sonne. Der übrigens ab heute auch hier für 3 losgeht. Also her mit euren Vorschlägen ab 8 Uhr dann natürlich mit unserem Dr. Freak Martin Edelmann. Hier übernehmen gleich Philipp und Anna den Ö3-Wecker in ganz genau 12 Minuten. Guten Morgen.

0: Schönen guten Morgen, Österreich. Es ist Freitag. Morgen. Und auch wenn wir uns gestern einen Sieg gewünscht hätten, starten wir jetzt gemeinsam rein. Und zwar mit einem 80er-Song von Don Henley, Mix mit Handtricks.
1: Davor jetzt News Update mit Sebastian Rosenauer. Es ist 5 Uhr.
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3: Der Traum vom Achtelfinale bei der Fußballweltmeisterschaft ist geplatzt. Österreichs Nationalteam verliert am Abend gegen überlegene Spanier mit 0:3 und muss die Heimreise antreten. Ö3-WM-Reporter Daniel Kulowitz.
4: Ja, das war ein schwieriger Abend für das ÖFB-Team. Natürlich das 0:3 gegen Spanien. Man hat ähnlich wie gegen Argentinien einfach die Schwächen gnadenlos aufgezeigt bekommen. Das sagt zum Beispiel Solospitze Michael Gregoritsch.
5: Sehr, sehr enttäuscht, dass man dann doch so weit weg war. Ich glaube, wir haben es verpasst, unsere Umschaltmöglichkeiten genauso zu nutzen, wie wir uns das vorgestellt haben. Dann wäre es ein anderes Spiel geworden. So stehen wir am Ende mit einem 0:3 da, haben keinen klaren Torschuss. Und dementsprechend sind wir alle sehr, sehr enttäuscht und finden es schade, dass wir es nicht hinkriegt haben, ebenbürtig zu sein.
4: Spanien bleibt neben Mexiko damit das einzige Team bei dieser WM ohne Gegentor bisher. Und im Halbachtelfinale trifft man nun auf Portugal. Die Portugiesen werfen Kroatien nach einem hart umkämpften 2:1 aus dem Turnier. Ronaldo und Gonzalo Ramos treffen für Portugal. Und ums nächste Achtelfinalticket kämpfen nun die Schweiz und Algerien. Da sind 2 Minuten gespielt, derzeit noch 0:0.
3: Die Reformpartnerschaft soll große Neuerungen bringen, und zwar in den Bereichen Verwaltung, Gesundheit, Bildung und Energie. Das Thema Energie ist bisher aber ein bisschen untergegangen. Hier will die Regierung Gesetzesbeschlüsse vereinfachen und die Netzkosten dämpfen. Für Ö3 Felix Nowak.
6: Um gut 4 Milliarden Euro will die Regierung die Netzkosten bis 2040 dämpfen, und zwar mit mehr Transparenz, Digitalisierung und Standardisierung sowie besserer Planung, so Energiestaatssekretärin Elisabeth Zehetner von der ÖVP.
7: 4,1 Milliarden Euro ist ein echter Hebel für Haushalte, Betriebe und vor allem den Standort Österreich.
6: Wie genau die Maßnahmen aussehen, ist auch Fachleuten unklar. Für den Ex-E-Control-Vorstand Walter Bolz sind die Ergebnisse jedenfalls recht mager.
8: Es ist auch nicht ganz klar, wie manche dieser vorgeschlagenen Maßnahmen wirklich zu einer Kostensenkung oder Effizienzverbesserung beitragen würden.
6: Sinnvoll ist für Bolz der Plan der Regierung, die Zuständigkeit für Energiethemen neu zu regeln. Damit würde künftig eine einfache Mehrheit für Reformen ausreichen. Die Opposition würde damit an Einfluss verlieren. Sie selbst müsste dieser Entmachtung allerdings zustimmen.
3: Wegen der schweren Waldbrände in Südfrankreich müssen immer mehr Menschen ihre Häuser und Unterkünfte verlassen. In Sainte-Marie-la-Mer sind fast 3000 Menschen von der Feuerwehr in Sicherheit gebracht worden. Viele sind von einem Campingplatz gerettet worden, wo auch zahlreiche Wohnmobile und fast 30 Bungalows abgebrannt sind. Der Nachthimmel wird immer heller, und zwar weil immer mehr Satelliten um die Erde kreisen. Astronomen von der europäischen Südsternwarte ESO warnen jetzt, wenn immer mehr Satelliten dazukommen, wären seriöse Himmelsbeobachtungen nicht mehr möglich. Aus der Ö3-Wissenschaftsredaktion Robert Scheppel.
9: 14.000 Satelliten befinden sich derzeit im erdnahen Orbit. In nächster Zukunft könnten es noch deutlich mehr werden, bis zu 1,7 Millionen, wenn man alle offenen Anträge zusammenrechnet.
10: Das ist wirklich zu viel.
9: Das Hauptproblem ist, so ESO-Astronom Peter Harbison, dass Satelliten Sonnenlicht reflektieren. Bei 1,7 Millionen Satelliten würde das den Nachthimmel 3- bis 4-mal heller machen, schreibt die Europäische Südsternwarte in einer Studie.
10: Kann man sich das vorstellen, dass ein wirklich finsterer, dunkler, schwarzer Nachthimmel, wenn man den mit dem freien Auge wahrnimmt, zu einem grauen, milchigen Himmel würde? Und das ist eine Katastrophe.
9: Die gute Nachricht, noch sind die Anträge nicht genehmigt. Eine gerade noch verträgliche Zahl, so rechnet die ESO vor, wären insgesamt 100.000 Satelliten.
3: Und jetzt weiter zu Simon Kühldorfer.
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11: Warm und wechselhaft wird der heutige Freitag. Der Regenschirm zahlt sich aus in Vorarlberg, in Nordtirol, Salzburg und im Innviertel. Hier ziehen schon erste schwache Regenschauer durch. Später wird es auch vom Hausruckviertel bis ins Mostviertel hier und da nass. Zwischen den Schauern und vor allem danach gibt es heute aber auch von Vorarlberg bis Niederösterreich einige Sonnenstunden. Viel Sonne bekommen wir von Osttirol bis ins Burgenland. Die Temperaturen erreichen dann angenehm sommerliche 22 bis 30 Grad und ähnlich wie gestern wird es teilweise wieder windig.
1: 5:05, einen schönen guten Morgen am Freitag. Der Ö3-Wecker jetzt mit dem schnellsten Verkehrsservice Österreichs und Anna Katki.
0: Wir haben natürlich für euch alles im Blick. Alle Nachbaustellen, die sind jetzt abgebaut. Die Straßen und auch Schienen, die sind frei. Dementsprechend gute Fahrt in diesem Freitag.
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1: Hier ist Ö3. Na gut. Er wollte beim Aufwachen kurz gehofft, dass das gestern alles nur ein schlechter Traum war. Aber ja. Leider ist der WM-Traum ausgeträumt, die Reise vorbei. Aber ich glaube, wir können trotzdem unglaublich stark.
0: Na, was heißt auf jeden Fall? Truppe
1: sein, oder? Bravo Jungs, das waren doch wahnsinnig schöne Tage, richtig coole Momente.
0: Und ihr habt uns träumen lassen.
1: Ja. Das ist wahrscheinlich das Wichtigste, was wir mitnehmen. Und sag ruhig, was du gerade gesagt hast, zumindest.
0: Das habe ich gesagt.
1: Zumindest.
0: Zumindest.
1: Zumindest, das wäre auch weg.
0: Ach so, die Deutschen.
1: Bravo, Anna, sehr sportlich. So, aber der Supersommer geht ja erst jetzt richtig los und vor allem jetzt mal der 3. Juli. Anstoß am Freitag. Ja,

0: 10 Minuten nach 5. Jetzt einmal durchstrecken. Oh. Und raus aus den Federn.
1: Jawohl. Und die PS von Kings of Leon nehmen wir mit in den Freitag. Sex on Fire. Schönen guten Morgen.
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0: Was war das für ein Match gestern? Schönen guten Morgen, Imi Dreiwecker. Leider hat's nicht gereicht. Die Spanier, die waren einfach zu stark. Ja. Muss man an dieser Stelle einfach ehrlicherweise zugeben. Aber Burschen, ihr habt ein ganzes Land so, so stolz gemacht und wir stehen alle hinter euch. Aber natürlich muss man das erst als Team einmal verdauen. Mhm. Allen voran der Kapitän David Alaba.
1: Morgen, Capitano.
2: Hallo Leute, vor allem zu Hause in Österreich. Die Enttäuschung ist natürlich riesig. Danke, danke vielmals für eure wirklich unglaublich tolle Unterstützung. Wir sind da wirklich sehr, sehr dankbar für. Es tut uns natürlich leid, dass diese Reise jetzt auch hier zu Ende ist. Ich hoffe, dass ihr trotzdem stolz seid auf uns. Wir haben wirklich alles reingeworfen, alles versucht und unser Bestes gegeben. Danke, danke, danke.
1: Ja, wir sagen danke. Und ich wünsche mir so sehr, dass diese Jungs, wenn sie dann mal zu Hause oder im Urlaub sind, realisieren, was sie mit unserem Land angestellt haben und was sie da ausgelöst haben. Ö3-Gemeinde, vielen Dank für all die Anrufe und Sprachnachrichten. Es ist so viel hereingekommen über die ganze Nacht und auch Post aus der Nachbarschaft. Anna, es hat noch wer was zu unseren Nachbarn zu sagen. Guten Morgen.
3: Hallo, Gino hier aus der Nähe von Würzburg, also in Deutschland. Ihr habt euch wenigstens im Gegensatz zu unserer Nationalmannschaft am Montag angestrengt. Und nach der WM ist vor der WM. Jawohl. Und dazwischen kommt noch die EM. Liebe Grüße.
1: Jawohl, so schaut's aus. Weiter geht's, gehen wir. Wir schauen gleich nach vorn. Und Gino, danke. Und wir hoffen, wir dürfen uns den Coach noch ein paar Jährchen ausborgen.
0: Na, den geben wir nicht her. Definitiv nicht.
1: Danke, Ralf Rangnick.

0: Schönen guten Morgen. Im Ö3-Wecker am Freitag 5.20 Uhr. Es ist 10 vor halb 6 und gleich. Don Henley. Boys of Summer. Ich hoffe, das kommt in etwa hin. Unser Boy of Summer, Simon Köldorfer. Das Wichtigste vorneweg. Du bist sehr gut gekleidet heute.
1: Ja, im Österreich-Trikot, es hilft nichts und wir sind super stolz.
0: Ja, trotzdem. Wir ziehen das durch, genau so schaut's aus.
2: Aufstehen, Krone richten und hey, es gibt ja noch ganz, ganz viele andere tolle Sachen, die wir feiern können. Erstens, 30 Grad fühlen sich auf einmal super kühl an. Und ja. Zweitens, es gibt Zeugnis für alle in Niederösterreich, Burgenland und Wien. Und das ist natürlich super spannend. Wie wird das Wetter zum Ferienstart, Simon?
1: Also das Wichtigste wird heute, das Zeugnis auch gut festzuhalten, wenn ihr es dann habt. Nicht, dass es euch der Wind aus der Hand reißt. Das sind nämlich schon so Windböen um die 50 km/h dabei. Also da könnte sich so ein Zeugnisblatt durchaus selbstständig machen.
0: Ah ja.
1: Sonst grundsätzlich feines Zeugniswetter. Im Burgenland bleibt es auch trocken. In Niederösterreich und Wien sind es noch vereinzelte kurze Regenschauer dabei in den nächsten Stunden. Am Nachmittag wird es aber auch hier immer öfter sonnig bei Temperaturen um die 25, vereinzelt 30 Grad.
2: Mhm. Apropos Zeugnis festhalten. Klarsichtsfolie nicht vergessen.
1: Ja.
2: Die ist ganz wichtig, damit die Omi was reinstecken kann.
0: Ach so, es ist nicht, dass das Zeugnis irgendwie verknittert, sondern damit noch was Platz hat.
2: So. Und das Schöne ist ja, oder so.
0: Ja, voll. Das Schöne ist ja, bei der Omi ist ein bisschen wurscht, was draufsteht an Noten.
2: Genau.
0: Da kommt auch sowas rein, oder? Top. Guten Morgen.

0: der 3. Juli. Du fühlst ihn? Du fühlst den Song?
1: Na, definitiv. So ein bisschen Summer-Vibes.
0: Packt zu jedem Song einfach ihre Hip-Hop-Moves aus. Das ist, das ist sehr beeindruckend. Das meine ich komplett ernst. Gemütlich, geschmeidiges Aufstehen. Das macht doch heute total Sinn an dem Freitag, oder? In 2 Minuten, 5:30. Morgen.
1: Morgen.

0: Der Kid Laroi im Ö3-Wecker. Schönen guten Morgen. Es ist kurz nach 5:30. Der schnellste Verkehrsservice Österreichs. Jetzt Anna Kratki.
1: Gute Fahrt in diesen Freitag. Es sind uns keine Störungen gemeldet worden. Ihr kommt überall gut voran. Und somit weiter zu Julia D'Agostino.
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3: Spanien schickt Österreich heim. Das Spiel am Abend endet 0:3. Die Reise von Österreichs Fußballnationalteam bei der Weltmeisterschaft 2026 ist damit leider zu Ende. Unsere Nachbarn, die Schweizer, haben dagegen noch die Chance aufs Achtelfinale. Im Match gegen Algerien steht es 1:0, Ö3-Reporter Daniel Kulowitz.
4: Genau, das Tor schon früh in der 7. Minute durch Brel Embolo, dem Frankreich-Legionär. Aus kurzer Distanz hat er eingeschoben nach schönem Solo auf der linken Seite. Algerien hat besser begonnen, aber die Schweiz führt mit 1:0 nach einer halben Stunde.
3: Der Aufwand für die geplante neue Bundesstaatsanwaltschaft wird etwa 9 Millionen Euro pro Jahr betragen. Das hat Justizministerin Anna Sporrer gestern angekündigt. Der Großteil davon soll aus Umschichtungen kommen. Die reinen Mehrkosten beziffert sie mit 3 Millionen Euro pro Jahr. Und Zeugnistag heute im Osten. Knapp 520.000 Kinder und Jugendliche in Wien, Niederösterreich und im Burgenland starten heute nach der Zeugnisverteilung in die Sommerferien. Und für sie gibt es heute zumindest Eiswetter. Simon Kildoffer.
5: Ja, ein Eis geht immer und am Nachmittag wird es dann auch sonniger in Wien, Niederösterreich und im Burgenland. Momentan regnet es in Bregenz und in Lofer bei 16 Grad, ebenfalls 16 Grad, aber blauer Himmel und goldene Morgenstimmung jetzt in Graz. Auch von Vorarlberg bis Oberösterreich gibt es vor allem bis Mittag ein paar schwache Regenschauer, danach mehr Sonne. Am meisten Sonne heute von Osttirol bis ins Burgenland. Die Höchstwerte liegen bei 22 bis 30 Grad. Morgen der Samstag bringt uns dann in ganz Österreich Badewetter, nicht nur Eiswetter. Der Sonntag dann wieder eher unbeständig.
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0: Der Ö3-Wecker am Freitag. Schönen guten Morgen. Es ist gleich 6:10. Was war das für eine schöne Reise? Für eine irre Achterbahnfahrt, oder? Mhm. Der WM-Traum ist jetzt leider vorbei und ausgeträumt und das auch noch im doppelten Sinn.
1: Österreich ist raus aus der WM. 0:3 gegen Spanien gestern. Kurze Pause. Dramatische Pause leider. Und auch aus für Marko Arnautovic. Nach 137 Länderspielen und 49 Treffern hört der Rekordtorschütze auf.
0: Legende.
1: Also ein Overload an Emotionen war das nach dem Spiel. Ö3-WM-Reporter Daniel Kulowitz.
2: Ja, guten Morgen nach Österreich, bei uns in L.A. gerade 20.40 Uhr und man hat nicht gewusst, wem man da die Taschentücher zuerst hinhalten soll. Entweder dem Teamchef, der war auch den Tränen nahe, dem David Alaba, der nach dem WM-Out traurig war, da wissen wir noch nicht, ob es weitergeht und wie. Und dann verkündet Marko Arnautovic vor versammelter Menge in der Kabine seinen endgültigen Abschied, ein letztes Mal, dass man das Dress MA7 getragen gesehen haben, over and out, und jetzt müssen wir das Moped ein bisschen runterfahren, Philipp, wenn horcht euch das an, diese Tränen, Achtung, von Marko.
3: Das, was jetzt leider vorbei ist, Katastrophe. Wir müssen natürlich bei allen bedanken, auch die was mich schon lange raushauen wollten. Ich habe hier Kameraden gehabt, am Anfang, das ist zu meiner Familie geworden, bis zum Ende ihres Lebens werde ich immer ein großer Bruder sein für die.
2: Dieser große Bruder. Warte, wird uns allen fehlen.
0: Ja,
2: und was werden wir seine legendären Ö3-Begrüßungen vermissen? Eine hat er uns noch dagelassen für die Ö3-Gemeinde.
3: Ich will mich auch bei euch bedanken, auch natürlich bei Radio Ö3. Danke, danke vielmals, dass ihr mich unterstützt habt, 19 Jahre lang. Danke vielmals, dass ihr hinter dem Nationalteam so stark wart. Und vielleicht sehen wir sich irgendwann im Stadion und dann verabschiede ich mich gescheit.
0: Ja,
2: Wahnsinn, oder?
0: Irgendwann im Stadion, danke dir, King Arnie, ey Dani, und das klingt so, wobei jetzt hinten raus, war das wirklich das allerletzte Mal für die Nummer 7?
2: Ja, also ja, aber es soll angeblich noch so eine Art Abschiedsspiel geben. Wir wissen aber noch nicht, wie, was, wann. Es kommen ja die Nations League Matches gegen Israel in Linz. Da glaube ich ehrlicherweise nicht. Linz wird, so gern wir Linz haben.
0: Jetzt pass auf.
2: Es wird die Wien-Bühne sein müssen. Entschuldige. Wahrscheinlich gegen den Kosovo in Wien, 27. September. Das ist jetzt mal mein Tipp für Arnautovic Abschiedsspiel. Ob er da von Beginn an reinkommt und dann gleich austauscht wird oder in der Schlussphase kommt oder nur mehr einfach am Platz stehen wird und einmal reinwinken wird. Offiziell ist das alles noch nicht. Müssen gedulden, müssen wir uns dann auch. Aber Marko Arnautovic nicht beim ÖFB-Team, da werden wir uns lang dran gewöhnen müssen.
0: Ja, absolut. Danke Jungs, gute Heimreise und dann auch schönen verdienten Urlaub. Und, das sagen wir auch einfach viel zu selten, lieber Dani Kulowitz,
1: hey, ja.
0: Komm gut nach Hause.
1: Hey. Du Maschine.
0: Und vielen, vielen Dank für diese unfassbar geilen Momente, die du uns beschert hast, wo du uns mitgenommen hast,
2: hey, gerne.
0: Wo du eskaliert bist. Es war einfach nur Gänsehaut und ganz, ganz großes Radiokino.
2: Herzlichen Dank, schöne Grüße, aber wir hören uns ein paar Mal noch im Wecker. Ich sag's euch, noch bin ich nicht ganz weg von der Bildfläche.
0: Der hört einfach nicht auf. Jetzt haben sie ihn aus dem Stadion rausgeschmissen, im Hotelzimmer macht er weiter. Der gibt nicht auf. Dani, bis später.
2: Du, mein

Beautiful Day, ja. Auf einen schönen Freitag. Es ist gleich 10 vor 6 und zum Start in den Super Sommer gibt's heute bei uns

0: Also, das ist ja schon wieder so doof, bescheuert, dass es schon wieder lustig ist. Oder halt nur Ersteres. Ich bin mir nicht ganz sicher.
1: Mutig, mutig. Bin ich gespannt, ob du das später auch sagen darfst, wenn Dr. Freaky ab 8 zu uns ins Studio kommt.
0: Aber die Playlist, die wird natürlich wieder super. Das ist nämlich eure Playlist. Einfach Songs mit S. Sommer, Sonne, Schwimmflügel, Spaßgetränk.
1: Spaßgetränke.
0: Da gibt es viele Sachen, die mir da einfallen.
1: Also
0: mit
1: Kaffee,
0: S.
1: Kaffee und so. Ich freue mich auf, ich hoffe, Strada del Sole. Das muss ein Fixstarter sein heute im Freaky Friday. Und auch Samba, finde ich, oder?
0: Mit Homewrecker. Ach, wie
1: so
0: gut ist diese
1: ein
0: Nummer.
1: Geiler Sonnenaufgangssong. Willkommen bei Drei Wecker und guten Morgen.

0: Minuten vor 6. Ihr hört den Ö3-Wecker. Schönen guten Morgen.
1: Morgen am 3. Juli. Mir ist vollkommen bewusst Sommerferien. Völlig zu Recht, komplett verdient. Aber falls irgendwer mit dem Gedanken spielt, Klavier spielen zu lernen, gibt es ungefähr 1000 gute Gründe dafür. Und das ist einer davon. Magisches Intro, oder?
0: Definitiv. Deswegen Mikros aus und Coldplay an.

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24: Hier ist der Ö3-Wecker. Guten Morgen mit den 6 Uhr Nachrichten in einer halben Minute.
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26: Der Ö3-Wecker am Freitag. Heute gibt's bei uns zum letzten Mal 10.000 Euro zum Shoppen zu gewinnen und die beste Musik zum Aufstehen. Sowieso Queen im Mix mit Holly Humberstone.
24: Julia D'Agostino jetzt. Es ist 6 Uhr.
26: Guten Morgen.
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27: Das war's mit der WM. Österreich ist leider raus. Gegen Spanien war unsere ÖFB-Elf chancenlos. Der WM-Traum endet am Abend mit einem 0:3. Enttäuschung beim Public Viewing, aber auch großer Stolz.
28: Wir sind traurig, aber wir stehen trotzdem hinter Österreich. Wir kommen wieder. EM, WM, nächstes Mal gehören's uns.
29: Die letzten Wochen waren echt sehr, sehr cool. Wir waren bei jedem Spiel immer munter und ja, wir haben gehofft heute. Es war leider nichts, aber wir sind trotzdem sehr stolz auf unsere Burschen.
27: Ja, Österreich hat gekämpft, alles gegeben, aber der amtierende Europameister Spanien war einfach zu stark. Ö3-Reporter Daniel Kulowitz.
0: Ja, Spanien war wie ein anderer Planet, das muss man neidlos anerkennen. Und es wird auch dauern, bis man dieses WM-Out verdaut hat. Das ÖFB-Team hat wirklich alles versucht, sagt Kapitän David Alaba.
1: Eine gewisse Leere empfinden wir, eine gewisse Trauer auf jeden Fall auch. Und die Enttäuschung ist natürlich riesig. Dementsprechend die Stimmung in der Kabine. Wir haben gegen eine Mannschaft gespielt, die überragenden Fußball spielt. Das muss man dann auch am Ende des Tages vielleicht irgendwo akzeptieren.
0: Spanien hat noch immer kein einziges Tor bei dieser WM kassiert und trifft im Achtelfinale nun auf Portugiesen. Die haben Kroatien mit Ach und Krach 2:1 aus dem Turnier geworfen.
27: Und Daniel, ganz aktuell läuft das Spiel Schweiz gegen Algerien. Das wollen wir uns auch noch kurz anschauen. Die Schweizer führen weiterhin 1:0.
0: Genau, das Tor schon in der 7. Minute, sehr früh für unsere Schweizer Nachbarn durch den Torjäger Embolo. Und derzeit ist Pause in Vancouver mit dieser Führung der Schweizer.
27: Großer Mercedes-Protest heute in Deutschland. Wir machen einen Themenwechsel. Landesweit wollen tausende Mercedes-Beschäftigte protestieren. In der deutschen Autobranche wächst der Spardruck. VW will bis zu 100.000 Stellen streichen und bei Mercedes soll die Arbeitszeit ohne Lohnausgleich verlängert werden. Ö3-Reporterin Maria Kern.
3: Auslöser der geplanten Proteste bei Mercedes-Benz ist ein Schreiben des Vorstandes an die Belegschaft. Darin heißt es, dass man weiterhin mit Hochdruck die Kosten senken müsse, um wettbewerbsfähig zu bleiben. Die Situation sei dramatisch. Als Sofortmaßnahme wurde angekündigt, dass eine Sonderzahlung, die im Juli fließen hätte sollen, auf das kommende Jahr verschoben wird. Weiters will das Management mit dem Betriebsrat über eine Verlängerung der Arbeitszeit ohne Lohnausgleich verhandeln. Bis dato gibt es bei Mercedes-Benz eine 35-Stunden-Woche. Die Gewerkschaft wirft der Konzernspitze vor, keine echten Problemlösungen zu suchen. Die Beschäftigten seien nicht schuld an der Misere. Daher soll heute an Mercedes-Standorten in ganz Deutschland protestiert werden.
27: Und heute beginnt das größte Open-Air-Festival Europas. Das Donauinselfest startet. Bis zu 3 Millionen Besucher werden bis Sonntag erwartet. Damit am Festgelände alles gut funktioniert, wurde in puncto Sicherheit wieder einiges verbessert, Ö3-Reporter Daniel Ammerhauser.
4: Mehrere hundert Polizeikräfte werden im Einsatz sein, diesmal neu sichtbarer mit blauen Schulterlichtern. Hinzu kommen Zivilstreifen, Polizeiboote und eine Videoüberwachung am Boden und durch Drohnen in der Luft. Bei medizinischen Problemen hilft der Samariterbund. Auch Awareness-Teams werden unterwegs sein, erkennbar an Stickern wie Ich bin dein Rettungsanker oder Für dich da. An jedem Gastrostand kann zudem das Codewort Angel Shot genannt werden, um diskret Hilfe zu bekommen. Generell gilt, gefährliche Gegenstände wie Messer, Schirme oder Pyrotechnik und auch Fahrräder sowie E-Scooter sind verboten. Taschen und Rucksäcke dürfen eine Größe bis maximal A3 haben. Erlaubt sind außerdem ausschließlich nicht alkoholische Getränke in Behältern bis 0,5 Liter. Kostenlose Wasserspender stehen auf dem Gelände zur Verfügung.
27: Und das Wetter groovt sich auch schon auf Party ein. Simon Köldorfer.
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6: Feuchtfröhlich wird die Party heute von Vorarlberg bis Niederösterreich. Da ziehen nämlich einzelne kurze Regenspritzer durch. Die Natur freut sich. Am Nachmittag stehen die Zeichen dann eher auf Poolparty, denn da kommt verbreitet die Sonne raus. In der südlichen Steiermark und im Südburgenland ist es schon von der Früh weg sonnig. Die Höchstwerte heute 22 bis 30 Grad und es wird wieder windig. Das bleibt auch in den nächsten Tagen so. Sonst erwartet uns morgen strahlender Sonnenschein. Der Sonntag wird wieder ein wechselhafter Partygenosse mit ein paar Regenschauern von Innsbruck bis Eisenstadt.
7: Ja, die besten Partys auf der Donauinsel waren ja oft dann, wenn es geregnet hat. Ganz, ganz legendär zum Beispiel 1993, Konzert von Falco. Jetzt aber mal der 3. Juli 26. Schönen guten Morgen, der schnellste Verkehrsservice Österreichs. Jetzt mit Anna Katke.
26: Der Frühverkehr, der läuft. Gute und sichere Fahrt. Es sind uns keine groben Verzögerungen gemeldet worden.
7: Na top, dann kommt gut Richtung Sommerferien.
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7: Verena aus Volzberg, guten Morgen.
18: Super Burm, gut gemacht, passt schon. Aufstehen, Krone richten, weitermachen. Dann geht's bei der nächsten WM Richtung Scheil.
7: Jawohl, so schaut's aus, brava Verena. Und aufstehen jetzt in jeder Hinsicht.
19: Bergsmann, Kratki und das Bäcker-Team. Der Ö3-Bäcker, guten Morgen.
7: Schönen guten Morgen.
26: Morgen.

0: Der Westen, der muss noch eine Woche durchbeißen. Niederösterreich, Burgenland und Wien, die dürfen schon in die wohlverdienten Sommerferien ziehen.
1: Jawohl.
0: Schönen guten Morgen. Hier ist der Ö3-Wecker. Heute Zeugnisvergabe. Schule überstanden, aber nicht ganz. Eine Aufgabe gibt's da noch. Tom Walek, Ö3-Mikromann.
2: Wenn Niederösterreich, Wien und Burgenland die ersten drei Bundesländer sind, die in die Sommerferien starten und die Woche danach die restlichen sechs Bundesländer folgen, wie viele der neuen österreichischen Bundesländer haben dann gleichzeitig Sommerferien?
3: Sechse.
2: Also das heißt sechs Bundesländer. Ist deine Antwort, die du einloggst beim Mikromann?
3: Ich denke ja. Burgenland, Niederösterreich, Wien.
2: Naja, genau, die beginnen. Und in der zweiten Woche kommen die sechs restlichen dazu. Das heißt, wie viele haben dann ab der zweiten Woche gemeinsam Sommerferien?
4: Alle mit uns. Ja, weil in Ort haben wir alle, dann kommen die 1-6 dazu und 3-6 und 9 und dann alle.
2: Es sind doch 3-6, 9.
4: Ja, glaube ich schon, ja.
2: Wie viele Bundesländer hat Österreich?
3: 9.
2: Sicher?
3: Sicher.
1: Na bitte. Okay, Mikromann ist ein bisschen wie Spanien, oder? Gegen den kann man schon mal verlieren. 9 Bundesländer die Kurve noch gekriegt und 9 Millionen Fans, die heute, glaube ich, trotzdem mit erhobenem Haupt aufstehen. Guten Morgen.
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6: Und weiter geht's mit der besten Musik zum Aufstehen.

0: oder jetzt erst recht ein Österreich-Trikot. Ja. Anna, du bist in der Unterzahl.
1: Ja, das stimmt.
0: Wir alle im Studio. Nimm dir mal ein Beispiel da, gell?
1: Sollte ich mir bestellen. 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
0: Bianca, das freut uns sehr, dass wir dich begleiten dürfen und es wird natürlich belohnt.
2: Voll super. Ich kann es gar nicht glauben, weil ich noch nie was gefangen habe.
0: Ja, dann ist es doch Zeit geworden. Total sympathisch. Genauso dürfen sich freuen die Elke Dittberner aus Umhausen und die Elisabeth Eppensteiner aus Scheibs. Hey, vielen Dank fürs Mitmachen und danke fürs Ö3-Hören. 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
0: Schönen guten Morgen und willkommen in der 10.000 Euro Woche auf Ö3. Heute Grande Finale. Alle, alle.

0: mit Vollgas in diesen Freitag. Und beim nächsten Song, finde ich, kann man so richtig gut mitsingen, laut. Auch wenn es nicht ganz richtig ist. Aber die ersten Töne, die sind super. The Black Eyed Peas. Ich singe jetzt sicher nicht. Na.
1: Jetzt hast du es gesagt, komm.
0: Let's get it started.
1: Und wow, so weiter. Ein bisschen schüchter, top.

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26: Der Ö3-Wecker, guten Morgen, kommt gut in den Freitag und in dieses super Sommerwochenende. Einiges los in der Ö3-Gemeinde, Woodstock, der Blasmusik, Foo Fighters Konzert heute. Und Anna, betrifft uns auch im schnellsten Verkehrsservice Österreichs, Insel.
29: Ja, die Donauinsel, das Wiener Donauinselfest. Also ganz wichtig, wenn ihr dorthin fahrt, unbedingt mit den Öffis anreisen. Die Linien U1 und U6 fahren direkt zum Fest. Wer von weiter weg kommt mit dem Auto, parkt am besten in einer Park-and-Ride-Anlage und steigt dann auf die U-Bahn um. Im Stadtgebiet braucht ihr ja heute bis 22 Uhr noch einen Parkschein. Und auch ganz gut zu wissen, ab morgen Samstag ist der Betrieb der Schnellbahn zwischen Praterstern und Floridsdorf wegen Sommerarbeiten eingestellt. Alle Infos findet ihr wie immer bei uns auf der Ö3-Homepage. Ansonsten, Frühverkehr läuft problemlos, gute und sichere Fahrt und weiter zu Julia D'Agostino.
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0: Endstation Spanien. Österreich scheidet am Abend mit einem 0:3 bei der Fußball-WM aus. Die Spanier waren dann doch eine Nummer zu groß. Dagegen haben unsere Nachbarn, die Schweizer, sehr gute Chancen aufzusteigen. Beim Spiel gerade gegen Algerien führen sie 2:0, Ö3-Reporter Daniel Kulowitz.
1: Genau, das 1:0 schon in der 7. Minute durch Embolo und gleich nach wieder Anpfiff, gleich nach der Pause. Dan Ndoye mit dem 2:0, also die Schweizer, da blicken wir schon ein bisschen neidig rüber. Die haben super, super Offensivkräfte und führen gegen Algerien, gegen unseren ehemaligen Gruppengegner schon 2:0. Die Schweiz am Weg Richtung Achtelfinale. Kolumbien oder Ghana wäre dann der nächste Gegner.
0: Russische Drohnen, die uns ausspionieren. Über ein Jahr lang sollen Drohnen unbemerkt Ziele in Europa beobachtet haben. Das berichtet eine britische Denkfabrik. Von über 140 Vorfällen in einem Dutzend NATO-Staaten ist die Rede. Die Drohnen sollen von russischen Schiffen gestartet worden sein und haben demnach auch Militärbasen und Flughäfen überflogen. Und großer Tag für alle, die Arzt bzw. Ärztin werden wollen. Heute starten die Aufnahmetests fürs Medizinstudium. In einer halben Stunde geht es zum Beispiel in Linz schon los. Da starten die Sicherheitskontrollen und die Registrierung. 17.000 Anmeldungen gibt es heuer. Zu vergeben sind aber nur 1.950 Plätze an den Medizinunis in Wien, Graz, Innsbruck und Linz. Jetzt das Wetter mit Simon Köldorfer.
2: Teilweise ist es frisch draußen. 11 Grad messen wir in Hermagor, 12 Grad in Mürzzuschlag, 13 Grad in Tannheim. Milder der Donauraum, 23 Grad sind es zum Beispiel schon in Wien. Hier war es heute knapp, aber doch wieder eine Tropennacht. Die nächsten Stunden bringen einige Wolken und von Vorarlberg bis Niederösterreich ein paar Regenschauer. Am Nachmittag wird es in ganz Österreich langsam aber sicher sonnig. Bei 22 bis 29 Grad in Kärnten knacken wir vereinzelt den 30er. Morgen, der Samstag, bringt überall sonniges Badewetter. Der Sonntag wird dann wieder eher wechselhaft.
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0: Ordnung.
1: Unglaubliche Euphorie, große Begeisterung und ja, dann auch Enttäuschung. Ganz, ganz große Emotionen gestern und vor allem im ganzen Land verstreut. Das hat uns gestern alle geeint. Überall Public Viewings. Schönen guten Morgen am Freitag, auch am Woodstock der Blasmusik.
2: Leute, ein legendäres Festival in Ort im Innkreis, im Innviertel in Oberösterreich. 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
0: Ich weiß nicht, ob du dich erinnerst,

0: 1000 zu 1.
1: Aufstehen mit dem Ö3-Wecker am Freitag. Schönen guten Morgen und jetzt mit Taylor Swift und Is It Over Now. Gutes Stichwort, Is It Over Now. Ihr Junggesellinnenleben, Anna, das soll tatsächlich schon vorbei sein.
2: Man munkelt. Große Feier, die gibt's ziemlich sicher heute in New York im Madison Square Garden mit natürlich ganz, ganz vielen Promis. Straßensperren sind das ganze Wochenende eingerichtet. Reporterinnen und Reporter, die warten wirklich schon seit Tagen auf Bilder vom Hochzeitspaar. Und es geht eben das Gerücht um, dass die echte Hochzeit von Taylor Swift und Footballstar Travis Kelce schon im kleinen Kreis stattgefunden hat.
1: Ah ja, die waren also schon am Standesamt.
2: Genau, wie es das eben schon so sehr oft so gibt. Das schreibt zumindest alles die Zeitung New York Post. Fix ist, sie haben diese Woche umgerechnet 23 Millionen Euro an Hilfsorganisationen in den USA gespendet.
1: Boah, das ist stark.
2: Vielleicht bringt das ja ganz, ganz viel Glück für die bevorstehende Ehe. Und jetzt lass mal singen, die Taylor.

0: Wäre es zu viel, wenn wir jetzt den Spanienurlaub stornieren?
1: Nein, das ist total legitim, glaube ich.
0: Umbuchen, finde ich, wäre ein guter
1: Genau, umbuchen. Zählt Mallorca noch zu Spanien, das ist die Frage. 8 Minuten vor 7 Uhr, einen schönen guten Morgen. Ja, das Ausscheiden und die Niederlage gestern ist bitter. Ganz ehrlich, kann man auch so anerkennen, oder? Weil die waren halt auch einfach besser. Und trotzdem geht es ganz vielen heute so wie der Eliana. Wir sind einfach trotzdem unfassbar stolz auf unsere Jungs, das rot-weiß-rote Trikot in die Arbeit oder am letzten Schultag alternativlos.
2: Man muss in den Momenten der Enttäuschung dann an die Momente kurz vorher denken. Und das war einfach die Freude und der Stolz der Österreicher, dass Österreich es in die K.O.-Phase geschafft hat. Genauso daran, dass Österreich nach 28 Jahren bei einer WM dabei ist. Und ich möchte an dieser Stelle auch sagen, unser Tormann, der Schlager, war einfach so stark. Also der ist echt auch der Hero des Spiels.
1: Absolut, bravo Eliana, geredet wie eine Löwin. Alex Schlager, guten Morgen an unseren Rückhalt der Nation, was für eine Partie trotzdem gestern.
3: Guten Morgen Österreich, guten Morgen ihr Dreihörer, da ist der Alex Schlager. Wir haben es gestern am Abend leider nicht geschafft, ich wollte mir aber auf dem Weg und im Namen der Mannschaft, im Namen vom ganzen Verband bei euch bedanken. Ihr habt uns so viel Energie gegeben, so viel Positivität zugeschickt und das alles wäre ohne euch nicht möglich. Ich hoffe, wir haben euch ja großteils stolz gemacht und die jüngere Generation gibt Gas. Man sieht, was alles möglich ist im Leben und ja, wünsche euch einen wunderschönen Tag.
1: Auch wenn sie uns drei eingeschenkt haben, ich glaube, von dem Alex Schlager träumen die Spanier trotzdem heute, weil der hat unglaublich habe ich rausgefischt.
0: Was heißt, also der war wirklich unter Dauerbeschuss gefühlt.
1: Und mit dem sind wir auch in Zukunft in ganz, ganz sicheren Händen. 7 vor 7, guten Morgen.

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17: Der Ö3-Wecker am Freitag. Schönen guten Morgen und schön, dass wir auch heute wieder gemeinsam aufstehen mit der besten Musik, The Boss Hoss und Tampa City ist mit dabei.
22: Jetzt Julia D'Agostino, es ist 7 Uhr.
17: Guten Morgen.
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17: Österreich, der Weltmeister der Herzen.
24: Wir sind stolz auf unsere Burschen, unter die Top 32 der Welt, mehr braucht man nicht.
0: Die Fans sind stolz, auch wenn Spanien am Abend kurzen Prozess gemacht hat und uns mit einem 0:3 nach Hause schickt. Viele der österreichischen Fans, die extra zur WM angereist sind, packen jetzt in Los Angeles die Koffer. Ö3-Korrespondent Christoph Kohl, du warst beim Spiel dabei. Beim Verlassen vom Stadion in L.A. war natürlich schon eher gedämpfte Stimmung.
1: Die Enttäuschung ist den österreichischen Fans unmittelbar nach dem Match anzusehen und anzuhören.
2: Nein, nicht so gut, aber die Spanier haben verdient gewonnen.
3: Waren besser wie mir, muss man leider sagen. Ich glaube, wir hätten uns mehr trauen sollen, bis viel kämen, wenn wir vom Tor ein bisschen nervös gewesen wären.
1: Viele haben auf ein Wunder, eine Sensation gegen Spanien gehofft.
24: Wir haben uns natürlich Außenseiterchancen erwartet.
25: Ja, es ist natürlich bitter, weil wir uns natürlich irrsinnig viel erhofft haben.
1: Groß ist dafür die Freude bei den spanischen Fans.
24: Vamos!
1: Nach anfänglicher Schwäche in der WM habe ihr Team nun endlich gezeigt, dass es Fußball spielen könne, meint Pedro.
26: Finally we're able to play football. Finally.
1: Trotz Ausscheidens ziehen viele österreichische Fans eine positive Gesamtbilanz.
25: Wir haben schon sehr viele coole Eindrücke mitgenommen von dieser WM. Die Fans und einfach das Ganze drumherum war top.
0: Und top ist gerade auch die Leistung von unserem Nachbarn. Die Schweiz marschiert zielsicher ins Achtelfinale, Ö3-Reporter Daniel Kulowitz.
27: Mit einem souveränen 2:0-Sieg über Algerien, dem ehemaligen Gruppengegner Österreichs, Embolo in der 7. Minute, frühe Führung und gleich nach Wiederanpfiff. Dan Ndoye mit dem 2:0 und der Entscheidung. Die Schweiz trifft am Samstag früh 3.30 Uhr österreichischer Zeit auf den Sieger der Partie Kolumbien gegen Ghana. Und die von Ralf Rangnick vielgepriesene Österreich-Gruppe, die ja so stark war, da sind mittlerweile fast alle draußen. Jordanien, Österreich und jetzt auch Algerien. Übrig ist nur noch von dieser Gruppe Argentinien.
0: Und damit jetzt nach Österreich. Wie viel Asbest ist wirklich in unseren Straßen versteckt? Der Asbestskandal weitet sich immer mehr aus. Gerade werden Proben von Asphaltstückchen aus 8 Wiener Straßen im Labor untersucht. Ö3-Reporter Thomas Edinger. Und jetzt sind 5 weitere möglicherweise asbestverseuchte Stellen dazugekommen.
28: Anrainerinnen und Anrainer haben Greenpeace auf die 5 Straßen aufmerksam gemacht, die ebenfalls mit Asbest verseucht sein könnten, alle in der Nähe der bisherigen Funde im 23. Bezirk, sagt Stefan Stadler von der Umweltschutzorganisation. Er ruft auf, jeden Verdacht zu melden.
29: Also diese grünen Asphalte mit diesen weiß-grauen Einschlüssen, dann bitte bei der Greenpeace gibt es jetzt ein Formular, wo man das online einmelden kann und dann können wir dem nachgehen. Und auch das mit der Stadt teilen.
28: Betroffen sein müssen nicht nur Straßen, sagt Stadler. Asbestbelastete Steine könnten auch auf Spielplätzen oder Gehwegen gefunden werden.
29: Überall, wo Asphalt ist, kann das theoretisch sein. Wir wissen auch, dass im Burgenland sehr viele Schotter verkauft wurden. Es kann auch sein, dass diese Asbestschotter auch in Wien gelandet sind.
28: Die Zusammenarbeit mit der Stadt lobt Stadler einmal mehr. Wien habe vorbildlich reagiert.
0: WhatsApp bekommt jetzt Nutzernamen. Bei vielen poppt gerade so ein Hinweisfenster in der App auf. Ab sofort kann man sich kostenlos seinen Wunschnamen sichern. Ö3-Reporterin Laura Graf, was bringt denn das?
17: Was das bringt, ist etwas mehr Datenschutz. Man kann WhatsApp künftig nützen, ohne dass Chatpartner die eigene Handynummer sehen. Man kennt das vielleicht von Geburtstagseinladungen. Da wird man in irgendeine neue Gruppe hinzugefügt und gibt seine Nummer automatisch an teilweise fremde Leute weiter. Damit soll jetzt Schluss sein. Wer mag, kann statt der Nummer den Nutzernamen anzeigen lassen. Eine Sache bleibt aber, für die Anmeldung bei WhatsApp braucht es weiterhin die Handynummer.
0: Und Laura, ab wann ist das dann möglich?
17: Den Nutzernamen reservieren geht bei vielen jetzt schon unter den Einstellungen im Menüpunkt Benutzername. Dort kann man den Namen festlegen und prüfen, ob er noch verfügbar ist. Wenn ja, wird der Name reserviert. Aktiv wird er erst später dieses Jahr, sobald WhatsApp die Funktion Land für Land freischaltet.
0: Und Zeugnistag heute für die Schülerinnen und Schüler in Niederösterreich, Wien und dem Burgenland. Für rund 520.000 Kinder und Jugendliche beginnen in wenigen Stunden die Sommerferien. Und passend dazu kommt morgen wieder Badewetter. Simon Köldorfer.
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31: Ja, das wird ein super Samstag bei strahlendem Sonnenschein im ganzen Land und 24 bis 29 Grad. Ich finde ja übrigens, damit gewinnen wir wenigstens beim Wetter gegen Spanien, weil dort will die extreme Hitzewelle einfach nicht abreißen. Gestern bis zu 42 Grad in Spanien, Tendenz in den nächsten Tagen leicht steigend. Zurück zum heutigen Freitag und zurück nach Österreich. Der Vormittag wird wechselhaft mit ein paar Regenschauern von Vorarlberg bis Niederösterreich. Supersonnig haben wir es schon von Kärnten bis ins Südburgenland genannt und am Nachmittag können wir dann alle Sonnen tanken.
32: 5:07, schönen guten Morgen. Der schnellste Verkehrsservice Österreichs im Ö3-Wecker mit Anna Kratki.
17: Der Frühverkehr, der läuft eigentlich noch sehr, sehr gut. Eine Meldung habe ich für euch in Niederösterreich. Hier bitte aufpassen, auf der S5 Stockerauer Schnellstraße Richtung Krems zwischen Tulln und Königsbrunn blockiert im Baustellenbereich ein defekter LKW den rechten Fahrstreifen. Und die Stelle, die ist noch nicht gut abgesichert.
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6: 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Kommt gut in den Freitag und Richtung Grande Finale unserer 10.000 Euro Woche auf Ö3. Einmal geht's noch. Die Sharon hat noch ein letztes Mal die Tasche mit 10K, mit 10K aufgefüllt.
17: Schwere Tasche, ganz schwere.
6: Absolut, absolut schweres Gepäck. An wen die Shopping-Gutscheine gehen? Einfach fürs Ö3 hören. Heute noch bei uns im Wecker. Und ähnlich wie die Übergabe des WM-Pokals, die Sharon übt schon mal die Gewinnerübergabe.
7: Du hast gewonnen. Du hast gewonnen, gewonnen, gewonnen. Du hast gewonnen. Du hast gewonnen. Gib mir ein G. G. Gib mir ein E. E. Gib mir ein W.
6: Okay, okay, okay, okay, okay.
17: Okay, die Sharon ist schon mehr als aufgewärmt. Wie die Gewinnerin oder der Gewinner dann wirklich klingt, hören wir um kurz nach 7:30.
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6: Schönen guten Morgen am Freitag.
17: Morgen.

0: 12 nach 7. Schönen guten Morgen im Ö3-Wecker am Freitag-Update. Jetzt aus der Verkehrsredaktion an der Tunnelsperre in Oberösterreich.
1: Linz A7 Mühlkreisautobahn Richtung Freistadt. Da ist der Tunnel Niedernhart gesperrt nach einem Unfall. Der Stau, der baut sich auf. Ausweichen geht zwischen der Salzburger Straße und der Wiener Straße über das Stadtgebiet. Und auch A9 Pyrenautobahn Richtung Graz zwischen Inzersdorf und Klaus. Da gibt es ebenfalls eine Sperre wegen eines defekten Fahrzeugs in der Tunnelkette. Der Verkehr wird über die B138 umgeleitet. Gut, das Wichtigste ist geklärt. Guten Morgen Österreich und guten Morgen Coach Verena.
2: Super, Burm, passt schon. Aufsteigen, Krone richten, weitermachen.
0: Jawohl, so geht's. Trösten auf steirisch. Vielen Dank. Wir schauen nach vorn, die Richtung stimmt. Wir eröffnen jetzt. Ja, da rückt die WM jetzt tatsächlich ein bisschen in den Hintergrund. Das erste Ö3 Supersommer-Wochenende heute mit Zeugnisvergabe.
1: Ja, das Woodstock der Blasmusik ist ja auch schon voll im Gange. Und heute einfach Foo Fighters-Konzert, wo auch immer ihr uns hört. Mit Ö3 seid ihr live dabei.
0: Und wir freuen uns riesig auf Sonntag, auf die Ö3-Bühne am Donauinselfest. Unter anderem mit Headliner Nico Santos, mit Kamrat, mit Pam und mit dieser großartigen Stimme und Musikerin. Bin ich ein Riesenfan.
3: Ich bin Ness und ich würde mich so sehr freuen, ein paar von euch dazu.

das live? Boah, jetzt schon Gänsehaut. Wir sind Ö3-Gemeinde, ich glaube, wir sind reif für die Insel. Ö3-Bühne, wir sehen uns am Sonntag ab 15 Uhr auf der großen Festbühne. Ness, jetzt, das Gute gewinnt.

0: Guten Morgen, Österreich.
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2: Aufstehen am Freitag und heute Morgen geht es wahrscheinlich vielen von uns gleich. Die Sag's Hoffnung, als wäre das einfach nur ein schlechter Traum gewesen gestern. Nein, aber der Traum, der WM-Traum ist leider ausgeträumt. Mhm. Trotzdem sind wir wahnsinnig stolz, come on, auf diese Truppe. Anna, das war's aber jetzt im doppelten Sinn.
3: Aus die Maus für Österreich bei der WM und auch aus für Marko Arnautovic. Nach 137 Länderspielen und 49 Treffern hört der Rekordtorschütze auf. Ein Overload an Emotionen war das gestern nach dem Spiel, kann man sich natürlich vorstellen. Schönen guten Morgen, Ö3-WM-Reporter Daniel Kulowitz.
4: Guten Morgen nochmal und schöne Grüße aus Los Angeles. 22.17 Uhr bei mir und man hat nicht gewusst, wen man da zuerst trösten soll. Baumgartner traurig, weil er auf Krücken die ganze WM verpasst hat. Alaba, da wissen wir noch nicht, wo die Reise hingeht. Und dann verkündet Marko Arnautovic in der Kabine endgültig seinen Abschied vom ÖFB-Team. Achtung, Philipp Anna, absoluter Taschentuchalarm.
5: Für mich war das ein unglaubliches Erlebnis, was jetzt leider vorbei ist. Katastrophe, Katastrophe. Ich bin mir natürlich schwierig. Es tut mir leid.

0: am Anfang. Das ist zu meiner Familie geworden. Bis zum Ende ihres Lebens werde ich immer ein großer Bruder sein für die. Ja.
1: Und dieser große Brudi, der wird uns auch allen fehlen. Was haben wir legendäre Ö3-Begrüßungen von dem bekommen? Und da hat er noch einen auf Lager für uns zum Abschied dieser WM an die Ö3-Gemeinde. Ein Dank.
0: Ich will mich auch bei euch bedanken, auch natürlich bei Ö3, dass ihr mich unterstützt habt, 19 Jahre lang, dass ihr hinter dem Nationalteam so stark wart. Und vielleicht sehen wir sich irgendwann im Stadion und dann verabschiede ich mich schon.
2: Boah, Legende. Legende, ja. Für immer die Unfassbar. Nummer 7. Hey und Dani, yes. Wann auch immer das passieren wird, aber wir gehen mal ganz stark davon aus, da wird es noch einen großen Arni-Abschied im Happel in Wien geben, oder?
1: Vermutlich. Ich tippe mal auf Kosovo, das Nations League-Spiel in Wien, 27. September mal schon anstreichen. Das ist mein Tipp für Arnautović. Abschiedsspiel, wie auch immer das dann ablaufen wird, ob er ein paar Minuten nur spielt von Beginn an, ob er eingewechselt wird oder einfach nur zum Winken kommt, das wird auf jeden Fall Gänsehaut pur.
2: Dani, vielen Dank dir. Zwei Dinge, die bei dieser Weltmeisterschaft trotzdem Weltklasse waren und noch immer sind. Erstens deine Performance, Dani. Vielen Dank fürs Mitnehmen, deine Eskalationen, die Emotionen, du Legende, du.
1: Danke, freut mich total. Schöne Grüße nach Österreich, es war wirklich geil.
2: Komm gut und bald wieder nach Hause. Und auch Weltklasse, was in diesen letzten Tagen einfach in Österreich und in der Ö3-Gemeinde los war. Public Viewings gestern, was da die Freiwilligen und die Gemeinden zusammengeholfen haben. Ich habe seit der EM 2008 nicht mehr so viel Rot-Weiß-Rot gesehen wie gestern. Das ist, ja, wir nehmen das so mit, oder? Das ist Weltklasse. Bravo und guten Morgen.

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0: Der Ö3-Wecker am Freitag. Guten Morgen mit Verkehrsschlagzeilen und Wetter in einer halben Minute.
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0: Hier ist Ö3, kurz nach 7:30. 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
11: Beide Sperren in Oberösterreich sind aufgehoben und zwar einmal in Linz A7 Mühlkreisautobahn Richtung Freistadt. Da ist der Tunnel Niedernhardt wieder offen. Der Verkehr wird jetzt rechts an der Unfallstelle vorbeigeleitet. Derzeit gibt es aber noch Stau zurück bis zur Salzburger Straße. Und A9-Pyrenautobahn Richtung Graz zwischen Inzersdorf und Klaus, da ist ebenfalls die Sperre aufgehoben. Das defekte Fahrzeug ist entfernt. Also gute Fahrt in diesem Freitag und weiter zu Julia D'Agostino.
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21: Die ÖBB erhöhen im Dezember ihre Ticketpreise. Tickets und Vorteilscard werden um 3,5% teurer. Die Sparschiene-Tickets soll es aber weiterhin geben. Grund für die Preissteigerung sind die hohen Energiekosten. Die EU kann sich über 4 Milliarden Euro freuen. Der Europäische Gerichtshof hat gestern die Milliardenstrafe gegen Google bestätigt. Der Tech-Konzern muss wegen Wettbewerbsverstößen jetzt 4,1 Milliarden Euro Strafe zahlen. Und das EU-Recht sieht vor, dass dieses Geld jetzt direkt ins EU-Budget fließt. Und wer sich heute nach der Zeugnisverteilung gleich in den Flieger setzen will, lernt am Flughafen Wien-Schwechat den neuen Sicherheitsscanner kennen. Pünktlich zum Ferienbeginn im Osten gehen die neuen CT-Scanner in Betrieb. Für Reisende wird es dadurch angenehmer, der Laptop muss nicht extra bei der Kontrolle ausgepackt werden und man darf bis zu 2 Liter Flüssigkeiten im Handgepäck dabei haben. Das Wetter jetzt mit Simon Kühldorfer.
22: Und das Wetter wird heute WWW, also windig, warm und wechselhaft. Dichte Wolken bringen uns ein paar Regenschauer von Vorarlberg über Salzburg bis Niederösterreich. Aktuell regnet es unter anderem im Salzkammergut und im Außerfern. Dazwischen macht auch die Sonne mit. Am meisten Sonne gibt es heute von Kärnten bis ins Südburgenland. Und am Nachmittag setzt sich dann generell die Sonne durch. Die Temperaturen erreichen heute 22 bis 30 Grad. Morgen wird der freundlichere Wochenendtag mit viel Sonne in ganz Österreich. Der Sonntag wird dann wieder eher wechselhaft.
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0: 7.40 Uhr am Freitag, 10 nach halb 8, Ö3 in der Werkstatt bei euch, am Weg zum Festival.
1: Zu Hause in der Karenz, weil ihr vielleicht gerade ein Baby bekommen habt.
0: Oder, es geht auch gleichzeitig, beim Mitzittern der Österreich-Spiele die ganze Woche. Und damit macht ihr so viel richtig, sagt ihr uns schon, wann und wo ihr Ö3 hört.
1: Und das ist einfach so schön. 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
3: Einmal geht's noch. Guten Morgen aus Purbach beim Neusiedlersee. Hallo, Sharon Thalissa hier. Ich bin im Burgenland und ich stehe am Bahnhof. Wenige Meter von mir entfernt wohnt die Silvia Matzer. Und die hat angegeben auf der Ö3-Homepage, dass sie immer in der Früh Ö3 hört. Und das werde ich jetzt mal überprüfen. Und wenn das stimmt, dann gewinnt sie 10.000 Euro zum Shoppen. 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Gehen wir mal da rein. Schauen wir mal, ob jemand da ist. Hallo? Bist du die Silvia Matzer?
4: Ja.
3: Guten Morgen.
4: Guten Morgen.
3: Du hast angegeben, dass du immer Ö3 hörst.
4: Ja, komm mit.
3: Ja, ich komm mit. Silvia, bist du gerade aufgestanden?
4: Ja.
3: Ja.
4: Wir hören Ö3, wir hören die Ball, Silvia.
3: Das. Aha.
4: Es ist Kopf begabt.
3: Wollen wir gleich da hingehen? Das klingt nach Ö3. 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Du gewinnst 10.000 Euro!
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4: Oh Gott, danke schön! Danke! Oh mein Gott! 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
3: 10.000 Euro, was willst du damit anstellen?
4: Weiß ich nicht, müssen wir schauen. Was ist denn Wahl nicht? Bücher, keine Schlüssel, ich habe keine Ahnung, das sind 10.000 Euro, das ist zu viel.
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4: Genau! Den Tag werde ich nie vergessen. Nie! Danke!
3: Bitte, bitte, bitte, bitte,
4: oh Gott!

0: Der Ö3-Wecker am Freitag. Schönen guten Morgen. Gemeinsam geht's rein in den 3. Juli und in den Ö3-Supersommer. Was ist der Plan? Am Sonntag eskalieren wir gemeinsam vor der Ö3-Bühne, gemeinsam mit Nico Santos, Kamrat Ness und Pam beim Donauinselfest. In Oberösterreich wird's machtig-trachtig beim Woodstock der Blasmusik. Und heute schon rockt die Megaband an das Wiener Ernst-Happel-Stadion.
1: Die werden die Bühne sowas von zerreißen. Die Foo Fighters spielen ein Ö3-Konzert. Wie cool ist das? Guten Morgen, Clemens Stadelbauer, du bist schon am Weg in den Prater.
2: Guten Morgen, Anna und Philipp. Ja, was für ein geiler Tag, um den Schulschluss zu feiern. Ich würde ja allen Schülerinnen und Schülern, die Karten ergattert haben, schwerstens empfehlen, sich jetzt schnell das Zeugnis abzuholen, dann die Schultasche ins Eck fetzen, Tür zu knallen und ab in den Prater, um sich dort mit Freunden auf die Foo Fighters einzustimmen. Viele haben ja ihr Leben lang auf diesen Moment gewartet, diese legendäre Band einmal live im Stadion sehen zu können. All My Life ist so gesehen dann auch der perfekte Opener, mit dem sie loskrachen. Und es geht gleich Vollgas weiter mit großen Hits wie Times Like These, Rope, My Hero und Learn to Fly. Also nach einer halben Stunde wird im Stadion wahrscheinlich schon eine Stimmung sein, die sich andere Acts bei der Zugabe wünschen würden. Apropos Zugabe, der letzte Song ist natürlich der Überhit Everlong. Also aufpassen bei der Kräfteeinteilung, nicht, dass die Stimme schon davor flöten geht. Und Achtung auch, dass ihr rechtzeitig ins Stadion kommt. Die Foo Fighters legen nämlich schon um 19.45 Uhr los, weil sie 3 Stunden lang spielen. Die Band ist übrigens schon in Wien. Sie sind gestern aus Berlin eingeflogen, wo sie tags davor das Olympiastadion zerlegt haben. Ja, und heute am späten Vormittag steht eben schon ein erster Soundcheck im Happel an. Also ich würde sagen, die Vorfreude steigt und heute Abend passiert es dann tatsächlich. Das lang erwartete Ö3-Konzert der Foo Fighters.
0: So schaut's aus und genau den Song nehmen wir mit zum Start in den Freitag. Es ist 10 vor 8, die Foo Fighters im Ö3-Wecker, Everlong.

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4: Der Ö3-Wecker. Schönen guten Morgen. Wir starten gleich rein in einen Freaky Friday. Der wird super, super, super cool. Lauter Songs mit S.
8: Oder?
7: Ja, nur mit S.
8: Julia. Super. D'Agostino jetzt, 8 Uhr.
11: Guten Morgen.
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11: Mega viel los war da gestern bei den Public Viewings in Österreich. Tausende haben mitgefiebert und an den WM-Traum geglaubt.
5: Ja, wir haben schon viele gehabt. So ein 2-1 oder so hätte schon merken können.
0: Hat leider nicht gereicht. Spanien war einfach um eine Klasse besser.
14: Nichtsdestotrotz, ich glaube, Österreich muss sich nicht schämen.
2: Wir waren für jedes Spiel Montag um 4 Uhr, um 6 Uhr. Wir waren immer dabei.
1: Wir stehen trotzdem hinter Österreich. Nächstes Mal kommen wir nur stärker zurück und dann schaffen wir es.
13: Ja, leider macht Spanien den Deckel drauf. Österreich muss heim. 0:3 endet das Spiel am Abend. Die Spanier waren einfach zu stark. Ö3-Reporter Daniel Kulowitz.
20: Ja, das war wirklich oberstes Regal in Sachen Weltfußball. Guten Morgen. Nach Argentinien hat uns jetzt auch Spanien deutlich die Grenzen aufgezeigt. Eine Schande war es aber jetzt auch nicht, so ehrlich muss man sein. Michi Gregoritsch und vor allem Torhüter Alexander Schlager mit seinen Paraden haben mit allen Mitteln dagegen gehalten.
21: Es ist natürlich sehr, sehr enttäuschend, dass es vorbei ist und jetzt wieder nach Hause geht. Ich konnte jetzt nicht sagen, zufrieden wäre ich gewesen, wenn ich weiterkomme. Wir haben schon viel richtig gemacht.
22: Vielleicht kann man sie negativ sehen und sagen, das war zu wenig. Wir haben gegen den amtierenden Weltmeister und Europameister gespielt und die sind leider Gottes dann doch eine Nummer zu groß für uns.
13: Und Daniel, für einige war es ja das letzte Großevent. Marko Arnautovic hat gestern schon sein Karriereende unter Tränen bekannt gegeben.
20: Ja, das ist amtlich und man weiß jetzt nicht, ob da nicht der ein oder andere noch dazukommt, aber selbst der Teamchef ist da momentan überfragt.
23: Ob außer Marco noch irgendjemand dann womöglich nicht mehr zur Verfügung steht, weiß ich nicht. Ob wir überhaupt einen Umbruch brauchen, weiß ich nicht. Eins ist klar, das Ziel muss lauten, dass Österreich regelmäßig an Europa- und Weltmeisterschaften teilnimmt. Das war in der Vergangenheit nicht der Fall.
20: Fürs Erste heißt es jetzt aber Koffer packen. Das ÖFB-Team verstreut sich in alle Himmelsrichtungen. Einen gemeinsamen Flieger nach Hause gibt es nicht. Von Urlaub auf Hawaii für Romano Schmidt bis hin zur Reha-Fortsetzung bei Christoph Baumgartner ist quasi alles dabei.
13: Und wir schauen weiter nach Österreich. Da ist heute ein großer Tag für alle, die Arzt bzw. Ärztin werden wollen. In Linz, Innsbruck, Graz und Wien starten die Aufnahmetests fürs Medizinstudium. Fast 17.000 Anmeldungen gibt es heuer. Zu vergeben sind aber nur 1.950 Plätze. Ö3-Reporterin Anja Bachleitner.
24: Im Ringen um einen öffentlichen Studienplatz in Medizin gibt es heuer mehr Konkurrenz als noch in den Vorjahren. Alleine in Wien sind es über 8000 Bewerberinnen und Bewerber, über 500 mehr als im Vorjahr. Einen Studienplatz bekommt davon nicht einmal jeder Zehnte. 3/4 der zu vergebenden Studienplätze sind für Bewerber reserviert, die in Österreich die Matura gemacht haben. Mit der Quote will man den Anteil ausländischer, insbesondere deutscher Absolventinnen eindämmen, die nach dem Studium dann wieder abwandern. Nur eine Minderheit ergattert übrigens auf Anhieb einen Studienplatz. Im Vorjahr sind ein Drittel der Teilnehmenden schon zum zweiten Mal und 11% schon zum dritten Mal angetreten.
13: Wirtschaftsexperten befürchten, dass die Mieten in Österreich weiter steigen. Im Vorjahr sind ja die Regeln für Kredite verschärft worden und das droht sich jetzt negativ auf den Wohnungsneubau auszuwirken. Ö3-Reporterin Maria Kern.
25: Die verschärften Regeln für die Vergabe von Krediten für Gewerbeimmobilien würden die Kreditvergabe bremsen und damit auch den ohnedies auf einem Tiefstand befindlichen Wohnbau neuerlich dämpfen, sagt Ökonom Thomas Url vom WIFO.
26: Und wir wissen, dass ein Wegfall von Neubautätigkeit auch mitpreissteigernd wirkt.
25: Die Finanzmarktaufsicht entgegnet, bisher seien keine Rückgänge bei der Kreditvergabe festzustellen. Sie sieht daher auch keinen Grund, die verschärften Eigenkapitalregeln zu lockern.
13: Der Nachthimmel wird immer heller, und zwar, weil immer mehr Satelliten um die Erde kreisen. Robert Zschäpel aus der Ö3-Wissenschaftsredaktion, Astronomen der europäischen Südsternwarte ESO, schlagen jetzt Alarm.
27: 14.000 Satelliten befinden sich derzeit im erdnahen Orbit. In nächster Zukunft könnten es noch deutlich mehr werden, bis zu 1,7 Millionen, wenn man alle offenen Anträge zusammenrechnet.
28: Das ist wirklich zu viel.
27: Das Hauptproblem ist, so ESO-Astronom Peter Harbison, dass Satelliten Sonnenlicht reflektieren. Bei 1,7 Millionen Satelliten würde das den Nachthimmel 3- bis 4-mal heller machen, schreibt die Europäische Südsternwarte in einer Studie.
28: Kann man sich das vorstellen, dass ein wirklich finsterer, dunkler, schwarzer Nachthimmel, wenn man den mit dem freien Auge wahrnimmt, zu einem grauen, milchigen Himmel würde? Und das ist eine Katastrophe.
27: Die gute Nachricht, noch sind die Anträge nicht genehmigt. Eine gerade noch verträgliche Zahl, so rechnet die ESO vor, wären insgesamt 100.000 Satelliten.
13: Und wir schauen jetzt noch weiter zu Simon Köldorfer.
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30: Und auch tagsüber wird der Himmel heute immer heller. Derzeit schickt uns Tief Zoe mit Zentrum in Schweden noch ein Wolkenband nach Österreich. Die Wolken strecken sich von Vorarlberg über Salzburg bis Niederösterreich und haben einzelne Regenschauer im Gepäck. Am Nachmittag wird es aber eben immer häufiger sonnig, so wie jetzt schon in Kärnten, in der südlichen Steiermark und im Südburgenland. Am Nachmittag verdüstert sich die Zoe nämlich Richtung Osteuropa und bei uns steigen die Temperaturen mit der Sonne auf 22 bis 30 Grad. Morgen sonniges Hochdruckwetter in ganz Österreich. Am Sonntag begleitet uns dann wieder ein Wolkenband.
31: 6:06 kommt gut in den Freitag. Wir begleiten euch mit dem schnellsten Verkehrsservice Österreichs und Anna Katki.
3: Wir haben wie immer die Verkehrsmeldungen direkt zu euch ins Navi geschickt. Jetzt aber natürlich auch hier auf Ö3 die wichtigsten Updates. Und wir sind bei euch in Oberösterreich. Linz A7 Mühlkreisautobahn Richtung Freistadt. Die Unfallstelle in Tunnel Niederhardt ist geräumt. Der Stau, der löst sich hier auf. Ansonsten, heute Ferienstart nicht nur in Wien, Niederösterreich und im Burgenland. Auch in Teilen Deutschlands, der Niederlande und in der Slowakei. Das bedeutet, wir erwarten morgen die erste Sommerreisewelle, die von Woche zu Woche stärker wird. Alle Stauinfos haben wir wie immer für euch online zusammengefasst. Und da findet ihr natürlich auch die Anreisetipps zum Donauinselfest in Wien und zum Woodstock der Blasmusik im Innviertel Oberösterreich.
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6: So, ab in den Supersommer. Jetzt gibt's nur Songs mit Supersommer, mit S. Und ich bin sehr gespannt, was Dr. Freaky, Martin Edelmann, schönen guten Morgen aus dem Sonnenhut zaubert.
7: Guten Sorgen.
6: Wow. Morgen.
7: Servus.
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7: That's my name. Ja, da sind wir mit die, nicht Chris Bammer, Streaky's Friday heute, nur Songs mit S wie Sommer, wir haben es schon ein bisschen gehört, Sempre Sempre ist super, Albano und Romina Power, weil Power können wir brauchen. Wenn ihr jetzt noch eine Woche Schule habt, Power könnt ihr brauchen. Und ansonsten Ferienbeginn. Wie geil.
6: Halleluja.
7: Alle sind offiziell im super Sommer im Streaky's Friday. Ah, das wird doof. Ich freue mich schon.
6: Na, servus. Und guten Morgen.

0: habe keine Ahnung, was die singen, aber sie spüren es. Sie spüren es.
1: Sie fühlen es komplett.
0: Sempre, sempre im Freaky Friday Songs mit S. Zweites Lied, Song 2 muss sein.
1: Boah. Ja. Ja, ich weiß, das ist der Start in den Ö3 Supersommer ist mir vollkommen bewusst, aber
0: ja.
1: Weihnachten 1999.
0: Ich spiele jetzt kein Weihnachtslied. Ich spiele fix kein Weihnachtslied jetzt.
1: Nein, pass auf, das geht sich aus. Weihnachten 1999, da habe ich vom Christkind mein erstes FIFA-Spiel bekommen. FIFA 98. Das war so cool am Joystick damals. Und der Soundtrack war
0: Song 2 von Blur.
1: Genau.
0: Na schau, das weiß sogar ich.
1: Überragend. Ja, großartig.
2: Dass du dann noch das Jahr sogar weißt.
0: Sowas weiß man doch.
1: Vergisst man nie wieder.

0: Sing Halleluja, Dr. Alban hier bei uns im Freaky Friday.
1: Das gefällt dir, gell?
0: 2 bis 3 Spaßgetränke und es geht ordentlich ab am Dancefloor vom Sommerfest.
1: Ein Spaßgetränk, na sowas. Ja. Und das um 8.17 Uhr. Naja, wohlbekomm's. Wohlbekomm's. Alle guten Dinge fangen mit S an. S wie Sommer. Daniel, ich stehe an der Hitze an der Strada del Sole.
2: Genau. Die Fiesta mal weh mit welchen Sandale.
1: Feinen ist Opost mit einem Italiano.
2: Ja. Das ist ein gutes Lied für den Sommer.
1: Wo geht's hin im Sommer bei dir? Fast weg?
2: Ich fliege Ende August mit meiner Familie 2 Wochen nach Gaeta. Oh. Und dann die Wochen drauf fahre ich mit meinen Eltern nach Kroatien.
1: Oh wow, 2 Urlaube.
2: Ja, freue mich schon viel drauf.
1: Alles richtig gemacht.
2: Ja.
1: Ja?
2: Ja, passt alles.
1: Ist so, passt alles. Wenn's passt, dann passt's.

0: ist so ein Lied, das hat man irgendwie vergessen. Man denkt sich dann, ah ja.
1: Aber Kylie Minogue einfach geht immer.
0: Ja.
1: Die Frau ist einfach grandios.
0: Spinning Around. Heute nur Lieder mit S im Freaky Friday. Vielen Dank für diesen Vorschlag.
2: Santa Claus is coming to town.
0: Ich weiß, das gefällt euch jetzt, Weihnachtslieder spielen und so, aber nur kurze Geschichte. Wenn sich mein Handy mit dem Auto verbindet,
1: ja,
0: dann läuft aus irgendeinem Grund immer das Weihnachtsalbum von Michael Bublé. Das heißt, ich bin ein bisschen vorbelastet, was das betrifft,
1: gerade
0: weil ich weiß nicht warum. Also ich fahre jeden Tag mit Michael Bublé hierher in die Arbeit. Insofern, danke, aber nein, danke. Wir spielen auch was mit S und wir bleiben freaky, ich verspreche es. Santa Maria, Oliver Onions. Weil die sind echt lang nicht kennt bei uns. Und der Text ist leicht. Das ist schön.

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25: Bitte aufpassen in der Steiermark, und zwar auf der S6 Semmering-Schnellstraße Richtung Bruck. Bei Krieglach ragt ein defektes Wohnwagengespann in den rechten Fahrstreifen. Wien, die äußere Favoritenstraße, ist beim Bahnübergang bei der Bahnlände gesperrt, weil ein defekter Güterzug die Kreuzung blockiert. Es gibt Stau in beiden Richtungen. Nach Angaben der ÖBB wird es bis ca. 10 Uhr dauern, bis der Zug weggezogen werden kann. Ausweichen geht hier über die Laberger Straße oder die Laxenburger Straße. Und mit den Sommerferien beginnen in Wien Bauarbeiten bei den Öffis. Die U-Bahn-Linie U4 ist bis 3. August zwischen den Stationen Schwedenplatz und Landstraße außer Betrieb und wird geteilt geführt. Ausweichen geht auf die Linien U1, U2 und U3. Und bei der Schnellbahn ist die Strecke zwischen Praterstern und Floridsdorf ab morgen gesperrt. Es fahren Ersatzbusse. Alle Details haben wir wie immer für euch online und somit weiter zu Julia D'Agostino.
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0: Das frühe Aus Deutschlands bei der WM hat jetzt Folgen. Der deutsche Fußball-Bundestrainer Julian Nagelsmann soll heute seinen Rücktritt erklären. Nach dem 3:4 gegen Paraguay ist der Druck auf den Trainer massiv gestiegen. Bei einer Krisensitzung des deutschen Fußballbundes gestern dürfte der Rücktritt dann fixiert worden sein. Urlaubshorror in Frankreich. Heftige Waldbrände toben da im Süden rund um Montpellier. 3000 Menschen mussten schon in Sicherheit gebracht werden. Ungefähr die Hälfte der Betroffenen wurden von Campingplätzen geholt, wo Dutzende Wohnmobile und Bungalows durch die Flammen zerstört worden sind. Und heute beginnt das größte gratis Open-Air-Festival Europas. Das Donauinselfest startet. Bis zu 3 Millionen Besucher werden bis Sonntag erwartet. Das Motto beim Festival dieses Jahr: Sommer an. Und das ist beim Wetter auf jeden Fall wieder garantiert. Simon Köldacher.
1: Ja, 22 bis 30 Grad werden es heute. Typische Hochsommertemperaturen, auch wenn es sich nach der extremen Hitze fast schon frisch anfühlt teilweise. Ein paar bewölkte Stunden kommen jetzt von Vorarlberg bis Niederösterreich auf uns zu, inklusive einzelner Regenschauer. Anders in Klagenfurt und Graz, hier lacht schon die Sonne vom blauen Himmel. Am Nachmittag wird es heute noch verbreitet sonnig. Auch morgen, der Samstag, wird super sonnig. Am Sonntag dann wieder unbeständiger, da kann auch beim Donauinselfest und beim Woodstock der Blasmusik mal ein Schauer dabei sein. Und dieses Wochenende begleitet uns teils kräftiger Wind.
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3: Nur Songs mit S, wie Super, Sommer oder Schwimmflügel.
7: Oder Satisfaction von den Rolling Stones.
18: Oder Insel.
7: Jawohl. Alle befriedigt? Satisfaction? Los geht's.

0: Alles, was im Sommer Spaß macht, beginnt mit S. Konnte ich davor nicht glauben, aber ja, es stimmt. Strand, Sand, Schwimmen, Surfen, Segeln, Sprung ins Wasser und natürlich die Playlist, die passt auch.
1: Ja, schlafen ist auch toll. Wurscht. Theresa, wir machen Songs mit S, wie Sommer.
2: Also ich würde mir Spice Up Your Life von den Spice Girls wünschen, weil ich finde, für den Sommer sollte man einfach sein Leben ein bisschen upspice und deswegen ist es genau der passende Song für die.
1: Ein bisschen was? Upspice?
2: Ja, upspice.
1: Okay. Alter Mann versteht kein Wort.
2: Ja, ein bisschen Spice ins Leben bringen. Sobald das Wetter schön ist, hat man automatisch einen Spice im Sommer, finde ich.
1: Ist es so? Also, okay. Das heißt, der Spice kommt zu einem.
2: Ja, der Spice kommt zu einem durch Musik und durch das schöne Wetter.
1: Schau, habe ich was gelernt.
2: Okay, perfekt.
3: Die Würze, Ede, die Würze, ist ja. Das so schwer?
1: Darf ich nie auf der Leitung stehen?
0: Er will ja nur schlafen, hat er gerade gesagt.
1: Also. Schlafen ist das Beste. Aber jetzt, da kann man jetzt nicht schlafen. Spice up your life, Spice Girls. Viel Ess drin.

0: Der Freaky Friday im Ö3-Wecker. Guten Morgen, schönen Vormittag, gleich 8.44 Uhr. Nur Songs mit S heute zum Start in einen sensationellen Supersommer. Gleich Seven Nation Army, The White Stripes und davor, Herr Doktor, der blanke Wahnsinn.
1: Naja, das kommt ja nicht von mir. Das kommt von Richard und von seiner Tochter, der Melanie, weil die Melanie hat den Song in der Schule gesungen, gell, Richard?
2: Da hat die Volksschule mit der Gemeinde ein Fest gemacht und da haben dann die Kinder, die wollen, haben ein Lied gesungen und das haben sie einstudiert und das haben sie gesungen. Ja.
1: Schön ist es, auf der Welt zu sein. Roy Black featuring Anita.
2: Genau.
1: Ich habe einen großen Missstand beseitigt. Wir hatten dieses Lied bei Ö3 tatsächlich nicht im System.
2: Okay.
1: Das ist ja Wahnsinn, ich weiß, aber es war nicht hier. Also bin ich ins ORF-Archiv abgetaucht und ja, habe es eingespielt.
2: Okay.
1: Dass wir jetzt die große Freaky Friday Premiere feiern können im Ö3-Wecker. Und ich finde, du solltest das anmoderieren.
2: Okay. Ja, dann kommt heute ein Freaky Friday Roy Black mit Schön ist es auf der Welt zu sein.
1: Und das stimmt doch, er hat ja recht.
2: Genau.
1: War schön. Das Beste.

0: Der Freaky Friday. Guten Morgen, immer drei Wecker, nur Songs mit S. Dr. Freaky, ich bin dir sehr dankbar, dass du zumindest bis jetzt, glaube ich, noch keinen Song auf Spanisch dabei hattest.
1: Naja, Ehre, Alter, Ehre.
0: Ja, ja, voll, absolut. Danke
2: heute
0: dir.
2: Nicht.
0: Danke dir, Bro. Über das Spiel, über das Match gestern brauchen wir, glaube ich, nicht mehr allzu viele Worte verlieren. Außer der Alessandro, weil der spricht zu uns wie ein Teamchef.
3: Guten Morgen, Österreich. Guten Morgen, wir drei Wecker-Team. Wir haben gestern ein super Public Viewing gehabt in Haus Menning. Und ich möchte mich gerne bedanken bei allen Helfern, natürlich bei allen Zuschauern und bei unseren Jungs, die super es geleistet haben und tolle Stimmung verbreitet haben. Und jetzt hätte ich gern, dass wir alle was in diesen Alltag einbauen, von dieser positiven Stimmung, dieses Miteinander. Weil das war einfach grandios. Wünsche ich alle einen schönen Freitag.
1: Mit dem lautesten Duo von überhaupt, der White Stripes. Seven Nation Army. Guten Morgen.

0: So schnell geht's und es ist auch schon wieder vorbei. So wie die Schule im Osten.
1: Ja!
0: Happy Ferienstart, meine Lieben. Aber auch der Freaky Friday. Wir sind schon wieder beim letzten Song angekommen.
1: Ja, es vergeht so schnell. Heute nur Songs mit S. Rita.
2: Hallo, da ist die Rita aus Tirol. Und ich hab mir gedacht, bei den Liedern mit S fahren wir ganz spontan Sunshine Reggae eingefallen. Die Sonne scheint und es ist einfach lässig momentan.
1: Ja, aber Sommer ist einfach die beste Jahreszeit. Es tut mir eh leid, aber Sommer, es geht nichts über Sommer. Sommer spüren, sorglos sein. So ist es. Das war der Freaky Friday für heute. Es ist wirklich schon vorbei. Es ist ein Wahnsinn. Ja, wünsche euch allen einen schönen Schulferienbeginn, den Eltern ein bisschen durchschnaufen. Und der Rest, nächste Woche geht's für euch los. Wir treffen uns in einem Freibad eurer Wahl.
3: Jawohl, schönes Wochenende.

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22: Der Ö3 Supersommer startet jetzt mit legendären Songs von Bon Jovi und auch brandneues von J-Lo. Zuerst gibt's aber noch das Neueste aus Österreich und der Welt. Hier ist Julia D'Agostino. Es ist 9 Uhr.
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24: Gasalarm gestern in Oberösterreich. Vor dem Österreich-Spanien-Spiel löst ein angebohrtes Gasrohr in Neumarkt im Hausruckkreis einen Großeinsatz aus. In einer Garage strömt Gas aus, Evakuierungen und Stromsperren sind die Folge. Hunderte können sich das WM-Match nicht ansehen. Ö3-Reporterin Daniela Dahlke.
0: Das gefährliche Gasleck entsteht bei Bauarbeiten in einem der Häuser. Dabei wird versehentlich eine Gasleitung angebohrt. Sofort tritt der typische Gasgeruch auf und sogar ein Zischen ist zu hören. Weil das Leck aber noch vor dem Gashaupthahn liegt, lässt sich der Austritt nicht stoppen. Gasgeruch breitet sich in der ganzen Siedlung aus. Die Einsatzkräfte evakuieren sofort alle Häuser. Rund 40 Anrainer müssen ihr Zuhause verlassen. Um jede Zündquelle und damit eine Explosion auszuschließen, wird der Strom abgeschaltet. Zeitweise sind fast 1000 Haushalte betroffen. Die Feuerwehr bereitet Löschleitungen vor für den Ernstfall. Mehrere Stunden dauert der Einsatz. Erst nachdem die Hauptleitung abgesperrt und drucklos gemacht ist, können alle Gebäude kontrolliert und am späten Abend wieder freigegeben werden.
24: Für 520.000 Kinder und Jugendliche in Wien, Niederösterreich und dem Burgenland ist heute Ferienbeginn. Und wer sich nach der Zeugnisverteilung gleich in den Flieger setzt, lernt am Flughafen Wien-Schwechat den neuen Sicherheitsscanner kennen. Pünktlich zum Ferienbeginn starten die neuen CT-Scanner den Betrieb. Für Reisende wird es dadurch angenehmer. Der Laptop muss nicht extra bei der Kontrolle ausgepackt werden und man darf bis zu 2 Liter Flüssigkeiten im Handgepäck dabei haben. Und am Urlaubsort dann angekommen, sollte man beim Telefonieren und Streamen weiterhin aufpassen. Ö3-Reporterin Anke Mandl, außerhalb der EU, beim Türkei-Urlaub zum Beispiel, lauern einige Kostenfallen.
1: Wer in der EU unterwegs ist, kann das Smartphone dank der Roaming-Regelung meist zu den gleichen Bedingungen nutzen wie in Österreich. Außerhalb der EU kann das schnell teuer werden. Zwar gibt es ein Kostenlimit. Ab 60 Euro Datenverbrauch kommt automatisch eine Warn-SMS. Weitere Kosten entstehen erst nach Zustimmung. Trotz dieser Absicherung empfiehlt das Forum Mobilkommunikation, die Tarife vor der Reise zu prüfen und bei Bedarf ein passendes Roaming-Paket zu buchen. Wichtig ist die europaweite Notrufnummer 112. Sie funktioniert kostenlos, auch ohne Guthaben. Die Nummer am besten vor der Reise einspeichern. Außerdem empfiehlt sich, Bildschirmsperre, SIM-PIN und Ortungsfunktion zu aktivieren. So sind persönliche Daten besser geschützt und ein verlorenes Gerät lässt sich leichter sperren oder wiederfinden.
24: Die schweren Gewitter am Ende der Hitzewelle haben große Schäden in der Landwirtschaft angerichtet, unter anderem im Bezirk Imst in Tirol, Hydra-Reporter Roman Wagner.
8: Die teils heftigen Gewitter haben in den letzten Tagen auch in der Landwirtschaft Spuren hinterlassen. Wie die österreichische Hagelversicherung vorrechnet, ist allein im Bezirk Imst ein Schaden von rund 350.000 Euro entstanden. Betroffen sind unter anderem Gemüse, Obst, Grünland sowie Mais, Getreide und Kartoffeln. Österreichweit summieren sich die Schäden der vergangenen Tage auf mehr als 4 Millionen Euro. Besonders stark getroffen wurden außerdem die Steiermark, Niederösterreich, Oberösterreich und das Burgenland. Die Hagelversicherung weist darauf hin, dass sich manche Kulturen wie Raps oder erste Getreidesorten bereits in der Ernte befinden. Schäden durch Hagel und Sturm treffen die Betriebe deshalb besonders hart.
24: Die nächsten Tage sind die Landwirte jetzt aber safe. Gewitter sind nicht zu erwarten, Simon Köldorfer.
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19: Ja, heute gibt es nur einzelne harmlose Regenschauer, nämlich in den nächsten Stunden im Bereich von Vorarlberg bis Niederösterreich. Die nächsten Minuten braucht ihr zum Beispiel den Regenschirm in Maria Pfarr im Salzburger Land oder auch in der niederösterreichischen Ramsau. Im Tagesverlauf wird es aber immer öfter strahlend sonnig. Aktuell kämpft sich die Sonne schon im Innviertel und im Waldviertel durch. Der Nachmittag bringt dann sonnige, windige und warme 22 bis 30 Grad. Morgen, der Samstag, wird überall sonnig und trocken. Am Sonntag kriegen dann wieder manche Regionen einen harmlosen Regenschauer.
20: Ö3 mit dem schnellsten Verkehrsservice Österreichs und in Vorarlberg ist ein Unfall passiert. Bernhard.
25: Auf der A14 der Rheintal-Autobahn Richtung Innsbruck zwischen Bludenz-Bürs und Bludenz-Montafon. Ein Unfall mit einem LKW und einem Auto, 2 Fahrstreifen gesperrt. Ihr kommt da am Pannenstreifen vorbei und es gibt derzeit nur kurze Verzögerungen. Und in Wien, in Oberla, ist die äußere Favoritenstraße beim Bahnübergang weiterhin gesperrt, weil hier ein defekter Güterzug immer noch die Kreuzung blockiert. Da gibt es ebenfalls Stau in beiden Richtungen. Die Sperre dauert voraussichtlich bis 10 Uhr. Ausweichen ist möglich, großräumig über die Labergstraße oder die Laxenburger Straße.
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20: Und Ferienbeginn ist jetzt, zumindest schon für einen Teil von Österreich. In Wien, Niederösterreich und Burgenland beginnt heute offiziell die Zeit, in der Schüler und Schülerinnen für die nächsten 9 Wochen nicht wissen, welcher Wochentag ist. Gut so. Schöne Sommerferien euch und Tradition muss Tradition bleiben. Jawohl, dafür stehe ich mit meinem Namen. Sharon Talissa hier. Deswegen beginnt heute der Ö3 Super Sommerstart mit der Nummer 1 überhaupt. 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Und das hier ist Falco.

So sanft möchte ich eigentlich immer in der Früh geweckt werden. Am liebsten von Bon Jovi. Liebe Grüße aus dem Boxen in der Firma. Und so leicht und frei soll der Sommer werden. Einer meiner absoluten Lieblingsnummern. I'll be there. Das ist so 3.

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0: 9.30 Uhr, das ist Ö3 mit dem schnellsten Verkehrsservice Österreichs und die Aufräumarbeiten nach dem Unfall in Vorarlberg sind in der Endphase. Bernhard.
2: Auf der 14. Rheintal-Autobahn Richtung Innsbruck, wie ihr seht, da über eine Verkehrskamera hin zwischen Bludenz-Bürs und Bludenz-Montafon. Da wird jetzt gerade noch das letzte Unfallauto aufgeladen und der Verkehr rollt ohne längere Verzögerungen am Pannenstreifen vorbei. In Wien immer noch gesperrt, in Oberlau die äußere Favoritenstraße in Höhe Bahnlände beim Bahnübergang, weil hier ein defekter Güterzug die Kreuzung blockiert. Der muss da weggezogen werden, das dauert noch mindestens eine halbe Stunde. Natürlich gibt es da Stau in beiden Richtungen, ausweichen geht aber zum Beispiel über die Laxenburger Straße. Und wir schauen noch aufs große deutsche Eck, A8 in beiden Richtungen zwischen Rohrdorf und dem Inntal-Dreieck, jeweils 20 Minuten mehr Fahrzeit vor einer Baustelle.
0: Gute Fahrt euch.
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0: Wenn mancher Mann manchmal weg ist, ist er oft da, wo auch Frauen am allerliebsten sind.
1: Auch wir Männer lieben Mode. Stylisch, cool und lässig.

0: diese gemeinsame Freude und der Zusammenhalt in dem Land, den wir dank unserer Nationalelf spüren dürfen, das soll in Erinnerung bleiben. Die Gemeinschaft feiern. Das tun wir hier auf Ö3 übrigens am liebsten.
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23: 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Er spielt gerade ein ausverkauftes Konzert nach dem anderen. Harry Styles gibt's gleich für euch. Und Legenden lassen wir gerne länger leben. Tina Turner auch gleich für euch. Zuerst noch Julia D'Agostino. Es ist 10 Uhr.
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25: In Linz läuft aktuell der Untreueprozess gegen Ex-Bürgermeister Klaus Luger. Der ehemalige Linzer Bürgermeister hat sich zu Beginn des Prozesses nicht schuldig bekannt. Angeklagt wurde er wegen der Bruckner-Hausaffäre, Ö3-Reporterin Laura Graf.
26: Klaus Luger soll einem Bewerber für die Intendanz des Bruckner-Hauses vorab die Fragen der Hearing-Kommission zugespielt haben. Als das Ganze auffliegt, gibt Luger ein Gutachten dazu in Auftrag, um, so der Verdacht, seine Spuren zu verwischen. Erst Chatnachrichten bringen den Ex-Bürgermeister dann zu Fall. Zuerst hat man sich auf eine gerichtliche Diversion geeinigt, also Geldbuße ohne Verurteilung. Die hat der oberste Gerichtshof aber wieder gekippt, deshalb der heutige Prozess. Bei einer Verurteilung drohen Luger bis zu 3 Jahre Haft.
25: Heute wird's ernst für 17.000 Bewerberinnen und Bewerber fürs Medizinstudium. Sie alle wollen einen der begehrten knapp 2.000 Studienplätze. Und Ö3-Reporterin Sophie Moseder, da zeigt sich, das Medizinstudium bleibt weiter ziemlich elitär.
0: Bei fast 60% der Medizinstudierenden hat zumindest ein Elternteil studiert. Bei allen anderen Studien sind es nur 45%. Das zeigt die Studierendensozialerhebung des IHS aus 2025. Außerdem auffällig, bei vielen Medizinstudierenden sind auch schon die Eltern selbst Ärzte. Bei fast der Hälfte hat zumindest irgendein Verwandter Medizin studiert. Die Aufnahmetests, die es seit 20 Jahren gibt, haben diesen Trend sogar noch verstärkt.
25: Die Arbeiterkammer zieht heute Bilanz über das Jahr 2025. Man habe im Vorjahr 2,3 Millionen Beratungen durchgeführt, vor allem im Arbeits- und Sozialrecht. Die meisten Fragen gestellt wurden zu Kündigungen, Arbeitszeit, Lohn und Kollektivvertrag.
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25: Und nach dem Aus für Österreich dreht sich der WM-Kreisel weiter. Drei Spiele gibt es noch in der ersten Runde der K.O.-Phase. Ins Achtelfinale will unter anderem Titelverteidiger Argentinien. Heute um Mitternacht spielt man gegen Kap Verde und das ist das Sensationsteam der WM. Kap Verde ist zum allerersten Mal bei einer WM dabei und hat da unter anderem gegen Spanien 0:0 gespielt. Jetzt zu Simon Köldorfer.
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3: Ein paar Regenspritzer sind noch in Nordtirol, im Salzburger Bergland, in der Obersteiermark und im Süden Niederösterreichs dabei. Viel kommt da aber nicht vom Himmel und im Laufe des Tages werden die Schauer immer seltener. Dafür kommt immer häufiger die Sonne durch. Dazu wird es am Nachmittag windig und warm mit 22 bis knapp 30 Grad. Morgen, der Samstag, wird ähnlich warm und überwiegend sonnig. Am Nachmittag sind dann von Oberösterreich bis ins Nordburgenland auch Wolken dabei. Mehr Wolken und der eine oder andere Regenschauer erwarten uns dann am Sonntag.
4: Ö3 mit dem schnellsten Verkehrsservice Österreichs und in Wien muss ein Güterzug abgeschleppt werden. Bernhard.
5: Ja, es ist schon seit über 2 Stunden in Oberla ist die Favoritenstraße in Höhe Bahnlände beim Bahnübergang gesperrt, weil dieser defekte Güterzug eben die Kreuzung blockiert. Vor kurzem ist eine Lok eingetroffen, um die Waggons wegzuziehen. Das dauert voraussichtlich noch eine halbe Stunde. Ausweichen geht über die Lahrbergstraße oder die Laxenburger Straße. In Vorarlberg wieder freie Fahrt auf der 14 Richtung Innsbruck. Die Unfallstelle zwischen Blutenspürs und Montafon ist geräumt. Am Großen Deutschen Eck A8 in beiden Richtungen, zwischen Rohrdorf und dem Inntal-Dreieck jeweils 20 Minuten mehr von der Baustelle. Und dann haben wir noch eine Grenzwartezeit Richtung Slowenien. In Kärnten vor dem Autobahngrenzübergang Karawankentunnel 20 Minuten Wartezeit.
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0: Super chillige Nummer. Der geht immer zwischendurch bei der Arbeit.
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0: Ein Song über Abschied, aber eigentlich auch darüber, dass ja, das Leben einfach das Leben ist und dass man es genießen soll. Das ist Funeral von Dermot Kennedy hier auf Ö3.
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18: 10.30 Uhr, der schnellste Verkehrsservice Österreichs hier auf Ö3. Und das betrifft euch, wenn ihr von Salzburg nach Innsbruck beziehungsweise auch umgekehrt von Innsbruck nach Salzburg fahrt, Bernhard.
27: Oder auch Richtung München oder von München her. Denn am großen Deutschen Eck auf der Autobahn A8 in beiden Richtungen zwischen Rohrdorf und dem Inntal-Dreieck jeweils 20 Minuten mehr Fahrzeit vor einer Baustelle. In Wien-Oberlaa wird die Sperre der Favoritenstraße beim Bahnübergang in diesen Minuten aufgehoben, nach Angaben der ÖBB. Der Der defekte Güterzug, der da jetzt über 2 Stunden die Kreuzung blockiert hat, der wird gerade weggeschleppt. Und ganz wichtig, wenn ihr ab heute zum Wiener Donauinselfest kommt, unbedingt mit den Öffis anreisen. Die Linien U1 und U6 fahren direkt zum Fest und das auch in kürzeren Intervallen. Wer von weiter her mit dem Auto kommt, parkt am besten in einer Park-and-Ride-Anlage und steigt dann auf die U-Bahn um. Im Stadtgebiet braucht ihr ja heute bis 22 Uhr einen Parkschein. Alle Anreiseinfos im Detail und auch die Stauprognose zum Ferienstart haben wir online.
18: Viel Spaß euch.
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0: Die ganze Woche haben wir Shoppinggutscheine quer durch ganz Österreich verteilt und ein paar haben wir noch. 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Wann und wo hörst du immer Ö3?
2: So auf der Arbeit, meistens Vormittag, aber prinzipiell den ganzen Tag. Das ganze Büro hört eigentlich prinzipiell mit. Hören wir alle zusammen eigentlich Ö3.
0: Das ist überhaupt die beste Gruppenarbeit. 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Ihr bekommt jeweils 300 Euro zum Shoppen in ganz Österreich. Viel Spaß!
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0: Und natürlich den besten Hits überhaupt. Die Nummer ist einfach so wunderschön. Versprüht Leichtigkeit. Das braucht man am Freitag. Liebe Grüße an euch in der Arbeit.

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26: Der Ö3 Super Sommerstart. Holly Humberstone und Miley Cyrus gibt's gleich für euch. Liebe Grüße in die Werkstatt. Das News Update gibt's jetzt. Sophie Moseder. 11 Uhr.
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26: Im Süden von Frankreich müssen sich immer mehr Menschen vor den schweren Waldbränden in Sicherheit bringen. Südlich von Montpellier alleine 3000. Ö3-Reporterin Barbara Tschandl.
28: Die Hälfte davon musste von einem großen Campingplatz geholt werden, auf den das Feuer übergegriffen hat. Auf Videoaufnahmen ist zu sehen, dass Fahrzeuge und Gebäude auf dem Campingplatz komplett niedergebrannt sind. In Südfrankreich wüten derzeit mehrere große Brände. Hunderte Einsatzkräfte kämpfen nach Behördenangaben gegen die Flammen. Premierminister Sébastien Lecornu hat bekannt gegeben, dass in Frankreich in dieser Saison bisher schon 8.700 Hektar verbrannt seien, darunter alleine 1.200 am Mittwoch.
26: Heute starten die Sommerferien für knapp 520.000 Schülerinnen und Schüler in Wien, Niederösterreich und dem Burgenland. Für alle anderen geht's dann in einer Woche los. Eine Umfrage von Market Agent zeigt, fast die Hälfte der Befragten hält die 9 Wochen Sommerferien für zu lang. 43% finden sie genau richtig. Im Bezirk Neusiedl am See ist eine Veranstaltung am Abend fast eskaliert. Zwischen dem Bürgermeister und einem 44-Jährigen ist es zu einer Auseinandersetzung gekommen. Der 44-Jährige hat den Bürgermeister und auch Polizisten daraufhin bedroht. Der Mann ist festgenommen worden. Und Google und Amazon verfehlen ihre Klimaziele ganz deutlich. Die beiden US-Konzerne produzieren nämlich immer mehr CO2. Bei Google sind die Emissionen seit 2019 um mehr als 80% gestiegen. Das liegt vor allem an den KI-Rechenzentren. Und jetzt weiter zu Thomas Wostal.
0: Das Ö3-Wetter. Am Nachmittag zeigt sich heute über den Österreich zumindest für einige Zeit die Sonne. Auch die restlichen Regenwolken wie in Nordtirol und in Salzburg und im Bezirk Liezen lockern in den nächsten Stunden auf. Die Temperaturen liegen am Nachmittag im durchaus sommerlichen Bereich zwischen 25 und 30 Grad. In den Alpen, da bleibt es stellenweise bei 22 Grad, zum Beispiel im Lungau und im Außerfern. Und im Flachland bleibt der Nordwestwind weiterhin kräftig, 30 bis 40 km/h gibt es ja. Morgen Samstag überwiegend sonnig, windig und 23 bis 29 Grad. Am Sonntag am meisten Sonne im Süden, im Großteil Österreichs mit lebhaftem Wind auch einige dichtere Wolken und ein wenig Regen.
26: Ö3 mit dem schnellsten Verkehrsservice Österreichs und es gibt eine Sperre in Oberösterreich. Bernhard.
1: Die A9, die Pyrenautobahn, ist Richtung Slowenien zwischen Ried und Inzersdorf gesperrt, weil ein Gefahrenguttransporter defekt ist und auch Flüssigkeit verliert. Feuerwehr und Asmec sind hier im Einsatz. Ihr werdet da über die B138 umgeleitet. Über die Dauer dieser Sperre gibt es derzeit noch keine Angaben. Das lässt sich noch nicht abschätzen. Wir halten euch aber natürlich auf dem Laufenden. In der Steiermark seit kurzem gesperrt die B50, die Burgenlandstraße bei St. Johann an der Heide, nach einem Unfall. PKW werden örtlich umgeleitet. LKW können über die Südautobahn ausweichen. In Bayern A8 in beiden Richtungen zwischen Rohrdorf und dem Inntal-Dreieck. Da dauert es 20 Minuten länger vor einer Baustelle. Und in Wien, da fahren schon viele offenbar in die Sommerferien. Die jetzt beginnen. 20 Minuten mehr Fahrzeit auf der Tangente Richtung Graz. Von Hierstetten bis zum Knoten Prater staut daher auch auf der A22 ab dem Tunnel Kaisermühl.
26: Naja, ich meine, 11 Uhr Zeug, das ist abgeholt. Absolut. Los geht's.
1: Los geht's.
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26: Und Sommer ist einfach Sonnenstrahlen auf der Haut spüren. Und sorglos sein. Oder auch einfach

gut mit hier. Sauber. Liebe Grüße auch an alle, die gerade fleißig in die Tasten hauen und Mails beantworten. Das ist Little Talks hier auf L3. Schönen Freitagvormittag.

0: Brandneu hier auf L3 und natürlich auch altbekannt, darf nicht fehlen. Das ist Teenage Dirtbag.
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0: Mit einer halben Stunde die beste L3-Musik nonstop.

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18: 11.30 Uhr, liebe Grüße ins Auto. Das ist Ö3 mit dem schnellsten Verkehrsservice Österreichs. Und wir schauen zur Sperre in Oberösterreich auf der Pyrenautobahn. Bernhard.
19: Die A9 ist Richtung Graz zwischen Ried im Traunkreis und Inzersdorf weiterhin gesperrt wegen eines defekten Gefahrguttransporters. Noch kann die ASFINAG nicht abschätzen, wie lange die Sperre dauern wird. Ausweichen geht über die B138. Und alle, die unmittelbar im Stau, also vor der Sperre, warten, die werden jetzt abgeleitet. In Wien sind schon viele unterwegs ins Wochenende und auch in die Sommerferien. Auf der A4 der Ostautobahn Richtung Budapest zwischen dem Knoten Prater und Altzimmering wegen Arbeit nach einem Unfall ist nur eine Fahrspur frei. Hier eine Viertelstunde Zeitverlust. Auch schon eine halbe Stunde mehr auf der Tangente Richtung Graz ab Hirstetten und daher auch Stau schon auf der A22 Richtung Tangente ab dem Tunnel Kaisermühlen. Am großen deutschen Eck A8 in beiden Richtungen zwischen Rohrdorf und dem Inntal-Dreieck, da dauert es über eine halbe Stunde länger wegen Bauarbeiten und noch eine Grenzwartezeit, Karawankentunnel eine halbe Stunde bei der Ausreise nach Slowenien.
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0: Heute Abend auf der Burg Klamm und morgen beim Schloss Esterhazy live in Österreich. Alice Cooper.
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0: Ein Teil hat es sich heute schon abgeholt, das Zeugnis. Wie war es denn so?
3: Ich habe keine Fünfer, immerhin.
0: Tiefstapeln ist immer gut.
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0: Und das geht mit der besten Musik überhaupt. Hier ist Vertigo. Auf Ö3, schönen Freitag.

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28: Ö3 ist hier. Wir starten in ein super Wochenende und auch in den super Sommer natürlich mit eurer super Musik. Eminem und Bibi Rexha kommen gleich und jetzt geht's zu Sophie Moseder. Es ist 12 Uhr.
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0: Zwei Tage nachdem sich Bund, Länder und Gemeinden auf Reformen geeinigt haben, schaut die Regierung heute noch einmal auf die Ergebnisse im Gesundheitsbereich. Dort sei nämlich sehr wohl viel weitergegangen, sagen ÖVP, SPÖ und NEOS in einem Hintergrundgespräch. Ö3-Reporter Julian Paschinger war für uns dabei. Julian, wieso hält die Regierung das für einen großen Wurf?
1: Also ich kann den weiterhin nicht erkennen. Die Regierung hat da wieder kürzere Wartezeiten auf Arzttermine versprochen und eine Entlastung der Spitäler. Besonders betont hat man heute auch die jetzt verankerte gemeinsame Planung im Gesundheitsbereich. Bund, Länder und Sozialversicherungen wollen da den Spitals- und niedergelassenen Bereich künftig gemeinsam planen, und zwar gleich auf 15 Jahre. Bei Konflikten soll es statt Blockaden neue Schiedsgerichte geben, die dann auch zu einer Entscheidung kommen. Ob und welche Sanktionen es da aber geben soll, wenn sich etwa ein Bundesland nicht daran hält, dass ein Spital geschlossen werden soll, das muss erst geklärt werden, und das klingt vorerst recht zahnlos, finde ich.
0: Stichwort Spitalsschließungen, die hat Bundeskanzler Christian Stocker zuletzt nicht ausgeschlossen. Geht es für kleine Krankenhäuser jetzt also ums Überleben?
1: Nein, nicht wirklich, denn die Länder können in dieser Frage weiterhin mitreden, und da wird der Widerstand wohl groß sein, wenn es um die Schließung konkreter Standorte geht. Als Zukunftsmodell für ländliche Regionen sieht die Regierung etwa den Umbau in eines der neuen Fachärztezentren, dann vielleicht mit angeschlossener Notfallambulanz. Weiterhin werden da aber viele Ebenen mitreden, bevor es zu Entscheidungen kommt. Ein großer Wurf sieht für mich anders aus.
0: Den ersten Teil vom heutigen Medizinaufnahmetest haben die Bewerberinnen und Bewerber hinter sich. Am Nachmittag geht's weiter. In Wien, Innsbruck, Graz und Linz versuchen 17.000 Bewerber, einen der begehrten knapp 2.000 Studienplätze zu ergattern. Drei-Reporterin Annabella Mini.
2: Nur jeder siebte Bewerber wird im kommenden Wintersemester an der Meduni Graz studieren können. Wie sind die Vorbereitungen auf den heutigen Test gelaufen?
3: Ich habe den letzten Monat gelernt.
5: Also ehrlicherweise habe ich gerade Matura gehabt und jetzt leider noch nicht so viel gelernt. Also das ist wahrscheinlich eher Testdurchlauf.
6: Fleißig gelernt, also im März habe ich begonnen, ja.
2: In Linz kommen auf einen Studienplatz rund 6 Bewerber. Und genug gelernt?
3: Also ich habe es letztes Jahr auch schon mal probiert, den Test, und seitdem halt einfach immer konstant mit der App eigentlich durchgelernt. Dazwischen halt Zivildienst gemacht, deswegen nicht so viel Zeit gehabt.
7: Ja, also ich habe da seit dem Zivildienst, also September, gelernt jetzt, also wirklich durchkommen und einfach, dass sie das auszahlt, was man gelernt hat.
16: Ich möchte Zeit einmal anschauen und das erste Mal probieren, und nächstes Jahr will ich es dann richtig schaffen. Aber dieses Jahr habe ich ganz ehrlich gesagt zu wenig gelernt.
2: In Wien kommen heuer auf einen Studienplatz rund 10 und in Innsbruck 8 Bewerber.
0: In der deutschen Autoindustrie rumort es, die Autobauer müssen ordentlich sparen. Bei Mercedes protestieren deshalb heute tausende Beschäftigte. Nächste Woche sollen die Proteste bei VW weitergehen. Medien berichten, dass VW bis zu 100.000 Stellen streichen könnte. Mercedes will die Arbeitszeit verlängern, ohne mehr zu zahlen. Drei-Reporterin Katja Winkler.
23: Erst vor wenigen Tagen hat Mercedes-Benz seinen 100. Geburtstag gefeiert. Doch statt zu jubeln, protestieren die Beschäftigten heute. Der Spardruck in der ganzen deutschen Autoindustrie wächst. Der Hauptgrund: das Geschäft in China ist massiv eingebrochen, sagt Brancheninsider Philipp Rasch, der jahrelang bei Mercedes beschäftigt war.
24: Die Gewinne der deutschen Autoindustrie kamen jahrzehntelang maßgeblich aus China, und diese Schecks, die kommen jetzt nicht mehr.
23: China habe sich in kürzester Zeit zum weltweiten Technologieführer entwickelt und setzt auch auf künstliche Intelligenz. Ein Ansatz, der bei den deutschen Herstellern fehle.
24: Da sind wir halt einfach noch quasi so ein bisschen vom Denken und vom Produktionsansatz und Fahrzeugentwicklungsansatz noch im letzten Jahrhundert, während sich der Markt eigentlich in diese Softwarewelt weiterentwickelt hat.
23: Sagt Philipp Rasch.
0: Vor fast genau 30 Jahren ist der Wissenschaftler ein unglaublicher, wenn auch vielleicht für viele unheimlicher Durchbruch gelungen. Schaf Dolly ist geboren worden. Dolly ist aus einer einzigen Zelle geklont worden. Drei-Reporter Raphael Krapscher.
30: Klonschaf Dolly hat vor 30 Jahren die Biologie für immer verändert. Damals dachten viele, dass nach dem ersten geklonten Schaf bald auch Menschen geklont werden könnten. Dazu ist es nie gekommen. Was stattdessen aus Dollys Erbe geworden ist, erklärt der Münchner Biotechnologe Eckhard Wolf.
31: Nun, Dolly hat zum einen sehr viel in der Grundlagenforschung bewegt. Und ein Produkt ist auch die Entwicklung der sogenannten induzierten pluripotenten Stammzellen, die ja heutzutage sehr weit angewendet werden. Und dafür hat Shinya Yamanaka ja auch den Nobelpreis bekommen.
30: Heute wird nur noch in sehr spezifischen Fällen geklont, etwa in Wolfs Labor, wo er und sein Team Schweine klonen, um medizinische Fragen zu beantworten und auch um Organe für kranke Menschen zu züchten.
32: Die Fußball-WM 2026.
0: Wie geht's weiter für das österreichische Team nach dem WM-Aus am Abend gegen Spanien? Wer bleibt, wer hört auf? Ö3-Reporter Daniel Kulowitz, was sagen denn die Spieler nach der Niederlage?
8: Man hätte den Spaniern gerne einfach mehr Paroli geboten. Die ÖFB-Spieler mussten sich aber dann doch eingestehen, die Lücke zu den absoluten Supernationen ist immer noch zu groß.
9: Das war jetzt kein Jausengegner, sagt man in Österreich.
10: Die Qualität muss man dann auch am Ende des Tages vielleicht irgendwo akzeptieren.
9: Trotzdem fehlt es dann gegen eine Mannschaft wie Spanien. Das ist dann leider Gottes eine Nummer zu groß.
8: Arnautović hört auf und hinter der ÖFB-Zukunft von David Alaba steht noch ein Fragezeichen. Laut Ralf Rangnick wird es aber keinen allzu großen Umbruch geben können.
11: Wir werden mit den Spielern auch in 2 Jahren noch spielen, die wir jetzt haben. Und ich schaue sehr viele Spiele in Österreich an, wie Sie wissen, auch viele Spiele der U17, U19, U21. Ich sehe da jetzt im Moment niemanden bei aller Fantasie, der jetzt in den nächsten 2 Jahren in die Fußstapfen treten könnte.
8: Das nächste große Ziel muss aber lauten Teilnahme an der EM 2028.
0: Und jetzt weiter zu Thomas Mostal.
28: Das Ö3-Wetter. Heute Nachmittag erwarten uns für Anfang Juli durchaus typische Temperaturen mit 25 bis 30 Grad. Bei etwa 22 Grad bleibt es in einigen Tälern, zum Beispiel stellenweise im Pinzgau, im Außerfern und in der Gegend von Mariazell. Der Nachmittag, der bringt uns auch die eine oder andere sonnige Stunde. Der Regen, wie jetzt noch in stellenweise in Nordtirol und in Salzburg, der wird seltener und die Wolken lockern auch hier auf. Am Wochenende ähnliche Temperaturen wie heute, dazu morgen Samstag überwiegend sonnig und im Norden und Osten windig. Am Sonntag am meisten Sonne im Süden, im Großteil von Österreich am Sonntag aber mit lebhaftem Wind, immer wieder Wolken, vereinzelt auch ein wenig Regen.
12: Wir sind beim schnellsten Verkehrsservice Österreichs an einem Freitag. Auch da eine typische Verkehrslage. Viel los, Bernhard. Aber jetzt starten wir mal bei einer Sperre in Oberösterreich.
13: Und das ist doch eher untypisch. Da steht nämlich ein Gefahrguttransporter, der vermutlich Salzsäure geladen hat. Daher ist die A9 Richtung Slowenien zwischen Ried und Inzersdorf zumindest bis 14 Uhr gesperrt. Die Flüssigkeit muss gebunden und entsorgt werden. Es gibt da Stau ab dem Knoten Vorarlbenkreuz und auch die Ausweichstrecke über die B138 ist bereits überlastet. In Wien ein Unfall auf der A4 Richtung Budapest zwischen dem Knoten Prater und Altsimmering. Nur eine Fahrspur frei, Stau zurück bis auf die Weißgerber Lände und überlastet daher auch die Tangente Richtung Graz. Stau zurück bis auf die S2 Richtung Kagran bis vor den Labergtunnel. Also auch da über eine halbe Stunde mehr einplanen, überlastet auch die Zufahrten zur Tangente, also die A4 und die A22. Am großen deutschen Eck Autobahn A8 zwischen Rohrdorf und dem Inntal-Dreieck in beiden Richtungen über eine Dreiviertelstunde Zeitverlust wegen Bauarbeiten und vor dem Autobahngrenzübergang Karawankentunnel eine halbe Stunde Wartezeit bei der Ausreise.
12: Gute und sichere Fahrt.
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12: Ja, wir haben wirklich viel vor dieses Wochenende. Ein Highlight nach dem anderen. Die größte Bühne heute aber im Wiener Ernst-Happel-Stadion. Da werden die Foo Fighters am Abend schauen, wie sicher noch das Happel-Stadion ist. Vera, du bist jetzt schon dort. Ist schon was los?
17: Also die 60.000 Fans, die wir erwarten, sehe ich noch nicht, aber Absperrgitter werden aufgestellt, also ein paar Bauarbeiten laufen noch. Im Moment, man muss halt auch dazu sagen, also Einlass ist erst in 4 Stunden,
12: ja.
17: Deshalb würde ich vorschlagen, wir schauen mal zur im Moment größeren Bühne, zum Einkaufszentrum, da ist wirklich was los.
12: Mach das, ich spiele inzwischen richtig, richtig feine Musik. Bibi Rexha ist mit dabei, Tattoo, und das ist Eminem.
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0: Yes, so kann man in den Sommer starten. Der Ö3 Super Sommerstart mit Vera Czerwinski und Fabian Kotschmer. Vera, du bist dort, wo Zeugnisse eingetauscht werden.
1: Okay, das ist ein super Bild gerade. Riesenschlange, alle mit Zeugnissen in der Hand, weil man bekommt hier ein gratis Eis, wenn man das mitbringt. Gloria und Alma, wie schmeckt's?
2: Sehr gut.
3: Ich hab's noch nicht probiert.
1: Go for it. Ja, passt. Was habt ihr vor, worauf freut ihr euch jetzt, wo der Sommer so richtig begonnen hat?
2: Schwimmen gehen, Urlaub fahren.
3: Kroatien, Meer, ja. Familie sehen.
2: Ja. Ja.
1: Und Donauinselfest Ö3 Bühne am Sonntag steht auch am Programm?
2: Ja, steht auf jeden Fall im Programm. Also die Ö3 Bühne ist was ganz, ganz Tolles. Und Nico Sanders kommt ja am Sonntag auf die Ö3 Bühne. Ich freue mich schon unfassbar. Das ist ja so ein Star eigentlich in der deutschen Welt. Ja, mega cool. Also wir sind auf jeden Fall dort.
0: Yes, das wird ganz, ganz groß. Und so kann man in den Sommer starten. I see you.

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20: Ö3 am Freitag um kurz nach 12:30 ein Update von der Sperre in Oberösterreich, Kerstin.
21: Auf der A9 Richtung Graz zwischen Ried und Inzersdorf, da dauert die Sperre noch bis mindestens 14 Uhr. Da gibt es einen Gefahrguttransporter, bei dem hat sich die Ladung mit mehreren Paletten voll mit hunderten Kanistern verschoben. Und gerade jetzt prüft die Feuerwehr, um welche Substanzen es sich da genau handelt, die da gerade auslaufen. Der Stau, der geht zurück bis zum Knoten vor Alpenkreuz und auch die Ausweichstrecke über die B138 ist mittlerweile überlastet. In Wien ist die Unfallstelle auf der A4 stadtauswärts nach dem Knoten Prater geräumt, aber der Stau geht noch zurück bis zur Weißgerberlände. In der Stadt selber gibt es ganz viele Staupunkte, aber am längsten dauert es gerade auf der Tangente mit 45 Minuten plus Richtung Graz ab der S2 und Richtung Kagran dauert es eine halbe Stunde mindestens länger ab der Hanson-Kurve. Am großen deutschen Eck auf der Autobahn A8 vor einer Baustelle zwischen Rohrdorf und dem Inntal-Dreieck in beiden Richtungen Stau und über eine Dreiviertelstunde Zeitverlust. Und bitte warten heißt vor dem Autobahngrenzübergang Karawankentunnel gerade 30 Minuten bei der Ausreise.
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0: Oh yes, so kann man in die Ferien starten. Michael Jackson, Billie Jean im Ö3 Super Sommerstart, aber ganz ehrlich, das ist nichts gegen den Start in den Tag von der Silvia aus Purbach. Die ist gemeinsam mit Sharon Talisa und 10.000 Euro in den Freitag gestartet.
1: Erzähl mir, wie läuft sonst dein Morgen normalerweise ab, außer man gewinnt 10.000 Euro?
2: Normalerweise stehen wir auf, kümmern uns um den Haushalt und fahren in die Arbeit. Mit denen rechnet kein Mensch. Ich habe nur gerade meinen Kaffee da gehabt und habe gerade immer gedacht, oh mein Gott, nein.
3: Den Tag werde ich nie vergessen. Nie.
0: Ja, das verstehe ich. Der 3. Juli bekommt da einen ganz besonderen Platz am Konto vielleicht auch. Weil wir dürfen jetzt nicht nur die Silvia happy machen, sondern auch die Nina Feldmann aus Wohlfurt, den Jochen Schult aus Bratislava und auch den Marco Haupt aus St. Margareten bei Knittelfeld in der Steiermark. Die haben uns alle verraten, wo und wann sie uns hören. Marco, wo ist denn das?
4: Also während dem Autofahren sowieso und daheim halt beim Abend zum Kaffee und so, wenn ich auf der Terrasse sitzt.
0: Ma, fein. Also der Kaffee wird heute nochmal extra gut runtergehen. Ihr bekommt nämlich jetzt jeweils 300 Euro in 10er Shopping-Gutscheinen zum Shoppen in ganz Österreich. Zum Beispiel im Silpark in Innsbruck oder auch im Max Center in Wels. Viel Spaß, haut rein, es wird ein super Tag.

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27: Hier ist Ö3 und ich sage es jetzt einfach mal, der Sommer wird super. Vor allem, wenn wir super reinstarten, gleich einmal mit einer halben Stunde bester Ö3-Musik nonstop. Da ist Olivia Rodrigo und Justin Timberlake und, alle für euch mit dabei. Davor Sophie Moseder. Es ist 13 Uhr.
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29: Von der Opposition kommt heute zum Teil Kritik an den Reformen, die die Regierung vor zwei Tagen angekündigt hat. Grüne und Freiheitliche waren bei den Reformverhandlungen nicht dabei. Sie spielen dabei aber eine wichtige Rolle. Viele Reformen könnten eine Zweidrittelmehrheit brauchen. ÖTV-Reporter Felix Nowak.
30: Kein großer Wurf, sondern bestenfalls Reformchen, so bewertet die grüne Parteichefin Leonore Gewessler die Ankündigungen.
31: Ich sehe da keine echte Partnerschaft zwischen dem Bund und den Bundesländern. Mir kommt eher vor, da ist eine mutlose Regierung auf Landeshauptleute getroffen, denen gut durchgesetzt haben, was alles nicht geht.
30: Bestes Beispiel sei die Gesundheit, so Gewessler. Hier sei den Verhandlern der Mut ausgegangen. Die selbst gesteckten Ziele, Stichwort Finanzierung aus einer Hand, habe man klar verfehlt. Nur vereinzelt können die Grünen Positives erkennen, etwa beim Ausbau der Primärversorgung. Generell warte man aber auf konkrete Gesetzesvorschläge. Gar nichts sagen wollen heute die Freiheitlichen. Die Regierung habe ihnen bislang weder etwas übermittelt noch präsentiert. Daher könne man die Ankündigungen auch nicht bewerten.
29: Gefährlicher Einsatz aktuell auf der Pyrenautobahn A9 in Oberösterreich. Zwischen Inzersdorf und Ried im Traunkreis gibt es einen Zwischenfall mit einem Gefahrenguttransporter. Es könnte stark ätzende Salzsäure ausgetreten sein. Der Kommandant der Feuerwehr Volzdorf, Martin Tempelmeier, sagt:
0: Wir haben einen LKW vor uns, einen Sattel-LKW, der 5 verschiedene gefährliche Stoffe geladen hat, und durch einen Bremsmanöver ist die Ladung verrutscht, beziehungsweise sind flüssige Stoffe ausgetreten. Wir sind momentan daran, die Lage zu erkunden, was für eine Stoffe und wie viel gebrochen ist.
29: Die A9 ist komplett gesperrt. Mehr dazu gleich im Ö3 Verkehrsservice. Gute Nachrichten für alle, die in Pöckstall im Bezirk Melk wohnen. Weil so viel Wasser verbraucht worden ist, hat die Gemeinde angedroht, das Wasser in der Nacht abzudrehen. Das ist jetzt aber vorerst einmal vom Tisch. Ö3-Reporterin Elisabeth Czaska.
1: In Pöckstall war der Wasserverbrauch zuletzt außergewöhnlich hoch. Jetzt hat sich der Wasserstand im Hochbehälter aber wieder normalisiert. Das Wachrütteln der Bevölkerung habe Wirkung gezeigt, sagt Bürgermeister Helmut Hahn. Auch der Nachtverbrauch von Trinkwasser ist mit 2,5 Litern pro Sekunde wieder auf dem ursprünglichen Niveau. Die vor kurzem angedachte Unterbrechung der Wasserversorgung in den Nachtstunden war nicht notwendig. Man habe zu keiner einzigen Sekunde das Wasser abdrehen müssen, so Bürgermeister Hahn wörtlich. Gleichzeitig bittet er die Bevölkerung, weiterhin sparsam mit Wasser umzugehen, damit es über den Sommer nicht zu Engpässen kommt.
29: Und jetzt ist es fix. Der deutsche Fußballnationaltrainer Julian Nagelsmann ist zurückgetreten. Nach dem enttäuschenden WM-Aus gegen Paraguay hat Nagelsmann seinen Rücktritt verkündet. Ö3-Reporter Christoph Ott.
2: Der 38-Jährige zieht damit die Konsequenzen nach dem bitteren Ausscheiden im 16-Finale, in dem sein Team als klarer Favorit im Elfmeterschießen gegen Paraguay verloren hat. Damit sind die Deutschen, die mit Titelambitionen nach Nordamerika gereist sind, nach den Vorrunden aus 2018 und 2022 einmal mehr deutlich unter ihren Erwartungen geblieben. In einer DFB-Krisensitzung dürfte Nagelsmann der Rücktritt nahegelegt worden sein und dem Wunsch ist der Bayer nun nachgekommen. Wer beim nächsten Spiel der DFB-Elf Ende September an der Seitenlinie stehen wird, ist noch offen. Als Wunschnachfolger des DFB und als aussichtsreichster Kandidat für den Posten gilt der ehemalige Liverpool-Trainer Jürgen Klopp.
29: Und jetzt weiter zu Thomas Wostal.
3: Das Ö3-Wetter. Mit einer Mischung aus Sonne und Wolken geht es durch den Nachmittag und ganz vereinzelt auch noch mit kurzen Regenschauern, wie jetzt stellenweise im Zillertal, im Stubaital und im Pinzgau. Aber der Abend, der sollte dann überall schon trocken sein. Und die Temperaturen sind heute im normal sommerlichen Bereich mit 24 bis 30 Grad. Ähnliche Temperaturen am Wochenende, auch ähnlich windig wie heute. Dazu ist es morgen am Samstag überall in Österreich recht sonnig. Am Sonntag werden im Großteil Österreichs die Wolken wieder mehr, können ein wenig Regen bringen. Länger sonnig am Sonntag im Süden und am Vormittag dann auch noch in Vorarlberg und in Tirol.
27: Versprochen ist versprochen, wird nicht gebrochen.
3: Ist so.
27: Ja, bei den Ö3-Nachrichten wurde uns versprochen, es gibt mehr zu der Sperre in Oberösterreich, Kerstin.
31: Ja, die ist weiter gesperrt, die Pyrenautobahn, die A9. Wir sind im Bereich zwischen Ried und Inzersdorf in Fahrtrichtung Graz. Da steht ja dieser Gefahrguttransporter, bei dem sich die Ladung bei einem Bremsmanöver verschoben hat. Der Verkehr wird zur B138 abgeleitet. Vor der Ableitung geht der Stau aber weiter bis zum Knoten Voralpenkreuz zurück und deshalb staut es auch auf der Ausweichstrecke über die B138. Viel los ist in Wien. Auf der Tangente am meisten Richtung Graz, da habt ihr ein Plus von 45 Minuten ab der S2. Richtung Kagran dauert es 20 Minuten länger ab der Hansonkurve und viel Stau deshalb auch auf der A22 ab dem Tunnel Kaisermühlen. In Kärnten vor dem Autobahngrenzübergang Karawankentunnel dauert es aktuell 30 Minuten länger bei der Ausreise und am Autobahngrenzübergang Spielfeld habt ihr ein Plus von 20 Minuten Richtung Slowenien. Da gibt es ja eine Baustelle kurz nach der Grenze.
27: Gute Fahrt!
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27: Und heute feiern wir natürlich auch eure Zeugnisse. Vera Czerwinski und Fabian Kotsch war hier in Wien, Niederösterreich und im Burgenland. Ist ja heute Zeugnistag. Alle haben sich ihre Noten abgeholt. Vera, hast du eigentlich früher für dein Zeugnis irgendwas bekommen?
6: Na. Bildung war geschenkt genug.
27: Ja. Du lernst für dich und fürs Leben, nicht für Geld.
6: Ja. Aber hier im Einkaufszentrum neben dem Ernst-Happel-Stadion sehe ich schon sehr, sehr viele Kids mit Geschenken. Also da habe ich schon Wasserspritzpistolen gesehen. Gerade geht der vorbei mit einer neonorangen Schwimmnudel. Also ich glaube, viel vor diesen Sommer hier in Österreich, unsere Kids.
27: Yes, und das soll man ja auch feiern. Ich meine, jetzt ist der Schuljahr vorbei. Ich habe damals einfach 2 Monate Ruhe vom Lernen bekommen. Darüber habe ich mich auch sehr gefreut.
6: Auch gut, ja.
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8: Es ist wirklich viel los. 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Und alle Infos zu der Sperre in Oberösterreich gibt es jetzt im schnellsten Verkehrsservice. Kerstin, wie schaut's aus?
9: Die A9 bleibt weiter gesperrt. Richtung Graz zwischen Ried und Inzersdorf, da gibt es Arbeiten bei einem defekten Gefahrguttransporter. Der Verkehr wird weiter zur B138 abgeleitet. Vor der Ableitung geht der Stau aber bis zum Knoten Voralpenkreuz zurück und Stau deshalb auch auf der Ausweichstrecke. Ein Plus von gut 30 Minuten habt ihr in Linz auf der A7 Richtung A1 zwischen der Prinzer Genstraße und dem Franzosenhausweg. Sehr viel los ist in Wien, vor allem auf der Tangente Richtung Graz, 45 Minuten plus. Ab der S2 Richtung Kakran dauert es 20 Minuten länger, ab der Hansumkurve 20 Minuten plus, auch auf der A22 ab dem Tunnel Kaisermühlen. 20 Minuten Zeitverlust melden unsere Driver in Niederösterreich auf der B123 von Ensdorf nach Piburg. Dann ist in Salzburg die B159 gesperrt. Bei Passlueck wegen der Arbeiten nach einem Unfall, da ist Ausweichen über die A10 möglich. Und zweimal Wartezeiten gibt es vor den Autobahngrenzübergängen Karawankentunnel und beim Autobahngrenzübergang Spielfeld jeweils 20 Minuten Zeitverlust bei der Ausreise.
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0: Jetzt ist einmal der ganze Schulstress weg, auch für die Eltern natürlich. Jetzt kommt dann der Freizeitstress.
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0: Hier ist heute Abend das große Foo Fighters Konzert im Wiener Ernst-Happel-Stadion. Und die Vero ist im Shopping-Center daneben, weil vor dem Stadion ist es noch recht ruhig. Aber du hast neben dir jetzt jemanden, dem die ganze weite Welt zu Füßen liegt.
4: Der Tristan hier neben mir hat dieses Jahr maturiert. Wie fühlt es sich an, die Freiheit?
5: Gut, aber jetzt bin ich halt nervös für die Zukunft, was ich jetzt noch weitermachen soll, ob ich studieren gehe, Bundeswehr, und ich bin mir noch unsicher, was ich machen werde.
4: Aber das ist jetzt für die nächsten 2 Monate eh wurscht, oder? Jetzt steht mal Party auf dem Plan und chillen, oder?
5: Ja, also Party, und ich will auch viel arbeiten, Geld sparen und ja.
4: Und am Sonntag schaust du da zum Donauinselfest, zur Ö3-Bühne?
5: Ich bin dabei, aber als Mitarbeiter bei einem Promo-Stand.
4: Auf welchen Act freust du dich dann neben dem Arbeiten?
5: Auf Ness. Ich finde ihre Texte sehr tiefgründig, und beim Arbeiten das auch live mitzuhören, wäre schon sehr geil.
0: Ja, das wird ziemlich nett neben dem Arbeiten, die hier auf der großen Ö3-Bühne am Sonntag dann. Ness. Und jetzt hier im Supersommerstart auf Ö3.

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0: Hier ist Ö3 am Freitagnachmittag. Es ist aber nicht irgendein Freitag. Es ist der Ö3 Super Sommerstart. Der geht gleich los mit Huntrix und Natasha Bedingfield. Davor geht's zu Sophie Moseder. Es ist 14 Uhr.
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1: Der Prozess gegen den ehemaligen Linzer Bürgermeister Klaus Luger ist vertagt worden. Luger wird bei der Besetzung der Bruckner Hausleitung Untreue vorgeworfen. Im Mittelpunkt steht dabei ein Gutachten. Das Gericht will deshalb die Erstellerin des Gutachtens noch befragen. Ö3-Reporterin Barbara Ganzfuß.
2: Wann diese Befragung stattfinden wird, ist allerdings noch unklar, denn der Prozess ist auf unbestimmte Zeit vertagt. Zu Beginn der Verhandlung heute hat sich Klaus Luger nicht schuldig bekannt. Die Staatsanwaltschaft wirft ihm vor, er habe im Zusammenhang mit der Brucknerhaus-Affäre für 19.000 Euro ein Gutachten erstellen lassen, vor allem in seinem eigenen Interesse. Dieses Gutachten hätte ihn entlasten sollen. Luger hatte seinem Favoriten für das Brucknerhaus die Hearing-Fragen vorab verraten. Das sei ein großer Fehler gewesen, hat Luger heute eingeräumt.
1: Schlägerei am Abend bei einem Public Viewing am Donaukanal in Wien. Österreich- und Spanien-Fans sind da aneinander geraten. Ein Spanien-Fan hat einen Aschenbecher geworfen. Eine 25-Jährige hat mehrere Zähne verloren und einen Kieferbruch erlitten. Mehr als 1000 Feuerwehrleute sind in Portugal im Einsatz. Sie versuchen, mehrere Waldbrände im Norden des Landes einzudämmen. Die Hitze erschwert die Löscharbeiten. In Teilen von Portugal soll es bis zu 44 Grad bekommen. Und knapp 17.000 Bewerberinnen und Bewerber waren für den Medizinaufnahmetest heute angemeldet. 13.000 sind tatsächlich gekommen. Der Aufnahmetest läuft in Wien, Innsbruck, Graz und Linz noch bis zum späten Nachmittag. Jetzt weiter zu Thomas Wostal.
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4: Ja, und während es in Teilen von Portugal und Spanien heute und am Wochenende schon wieder über 40 Grad hat, bleibt es bei uns in Österreich bis weit in die nächste Woche hinein bei normalen sommerlichen Temperaturen. Momentan zum Beispiel 29 Grad in Graz, Klagenfurt und Lienz. Und die nächsten Stunden verlaufen auch recht sonnig. Am Wochenende ähnliche Temperaturen wie heute und auch ähnlich windig. Dazu ist es morgen am Samstag überall in Österreich recht sonnig. Am Sonntag werden im Großteil Österreichs die Wolken mehr, können ein wenig Regen bringen. Länger sonnig ist es am Sonntag im Süden und am Vormittag auch noch in Vorarlberg und in Tirol.
5: Unfälle, Baustellen, einiges los an diesem Freitagnachmittag. Ö3 hier mit dem schnellsten Verkehrsservice Österreichs. Die Kerstin behält aber den Überblick.
23: Weiter gesperrt ist in Oberösterreich die A9 Richtung Graz. Zwischen Ried und Inzersdorf, da steht ja dieser defekte Gefahrguttransporter. Der Verkehr wird weiter zur B138 abgeleitet und vor der Ableitung, da geht der Stau zurück bis zum Knoten Voralpenkreuz. Stau auch auf der Ausweichstrecke. Ihr habt einen Plus von 30 Minuten in Linz auf der A7 Richtung A1 zwischen der Hafenstraße und dem Franzosenhausweg. In der Steiermark ist ein Unfall passiert auf der A2 Richtung Klagenfurt. Zwischen Steinberg und Modriach gibt es 20 Minuten Zeitverlust im Baustellenbereich. Wien, Stau im Nachmittagsverkehr. Auf der Tangente Richtung Graz 45 Minuten plus ab der S2 ab dem Gewerbepark Stadtlau und Stau deshalb auch auf der A22 ab dem Tunnel Kaisermühlen. Eine Baustelle am großen deutschen Eck auf der Autobahn A8 zwischen Rohrdorf und dem Inntal-Dreieck in beiden Richtungen steht ihr damit jeweils über einer Dreiviertelstunde Zeitverlust. Und zweimal Grenzwartezeiten gibt es 20 Minuten bei der Ausreise vor dem Autobahngrenzübergang Spielfeld und auch vor dem Autobahngrenzübergang Karawankentunnel.
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5: Vero Czerwinski und Fabian Kotsch war hier. Vero, du bist jetzt schon vom Wiener Ernst-Happel-Stadion. Die Foo Fighters nehme ich an, noch lange nicht da, aber vielleicht ein paar Hardcore-Fans. Sind Zelte, Campingsessel schon zu sehen?
29: Also nein, Zelte, Campingsessel sehe ich nicht. Ich bin auch ehrlicherweise noch nicht zu jedem einzelnen Menschen hingegangen, habe gefragt, warum die eigentlich da sind oder ob sie einfach nur vorbeigehen. Aber die Iron Maiden, Metallica und natürlich auch die Foo Fighter Shirts, die verraten sie. Also Rockfans überall.
5: Die werden sie nicht zufällig verirrt haben.
29: Nein, glaube ich auch nicht.
5: Ja, aber dann frage mal doch den einen oder anderen, was sie so machen hier.
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0: Coldplay hier auf Ö3. Und irgendwo rennt an diesem Wochenende immer Musik. Entweder am Woodstock der Blasmusik, ein bisschen Blasmusik, am Donauinselfest sowieso und auch jetzt schon vorm Wiener Ernst-Happel-Stadion. Keine Sorge, Foo Fighters sind es noch nicht, ihr verpasst noch nichts. Vero, du hast den Mateusz getroffen, der schon mal auf der Straße zeigt, was er so kann.
1: Mateusz, werden wir von dir auch Foo Fighters Songs hören?
2: No, not today, because I've learned the information that Foo Fighters is gonna play here yesterday.
1: Oh.
2: So I came here from Poland, because I live in Poland. So unfortunately, no Foo Fighters songs. But I'm sure the fans will hear all of the hits on the stadium.
1: Okay, also Foo Fighters Songs übernimmt er nicht. Dafür sorgt dann die Band selbst. Aber er hat gesagt, rockiges Repertoire findet trotzdem statt, oder?
2: Yeah, I play songs like U2, Red Hot Chili Peppers, Oasis on Green Day, so a lot of rock songs. I hope that I am gonna be a nice support before the show.
1: Okay, also er sorgt schon dafür, dass die Leute gescheit eingestimmt werden auf das Foo Fighters Konzert. Und ich lasse dich mal weiterspielen. Okay. Can go ahead. Thank you.
0: Ja, lauter gute Sachen, die der da spielt. Da müssen wir erstmal mithalten. Aber bekommen wir hin. Das ist der Ö3 Super Sommerstart. Gleich Bruce Springsteen und das ist Tampa City.

0: Bruce Springsteen, der Boss, weiß natürlich auch, wie man das Ernst-Happel-Stadion zum Ausrasten bringt. Er war auch schon mal da, vor 3 Jahren war es das letzte Mal, da knapp 60.000 Fans im Stadion. Vero, kann man der Boss und die Foo Fighters irgendwie vergleichen miteinander?
1: Ja, auf jeden Fall. Ich habe schon mit einigen Fans gesprochen und die sagen, die Foo Fighters kommen sehr gut an ihn ran, weil sie eben auch sehr viel Wert drauf legen, einfach Musik zu machen. Keine unnötigen, extremen Special-Effekte, sondern einfach nur geiler, lauter Rock zum Mitsingen, zum Mitfühlen. Und das auch nur zu 3 Stunden lang. Also das wird heute abgehen.
0: Ja, darauf können Sie sich wirklich freuen. Ich bin gespannt, wie die das Ernst-Happel-Stadion verlassen werden, ob da noch alles stehen wird, aber das wird richtig, richtig
1: krachen.
0: Ich berichte, ja. Sowieso.
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6: 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Es ist 2:30 und immer noch eine Sperre in Oberösterreich, Kerstin.
7: Das wird noch dauern auf der A9. Die bleibt Richtung Graz zwischen Ried und Inzersdorf wegen der Arbeiten bei einem defekten Gefahrguttransporter gesperrt. Der Verkehr wird zur B138 abgeleitet. Weiter Stau vor der Ableitung bis zum Knoten Voralpenkreuz zurück. Und er steht auch weiterhin auf der Ausweichstrecke über die B138. 30 Minuten Zeitverlust in Linz auf der A7 Richtung A1. Zwischen der Hafenstraße und dem Franzosenhausweg. In der Steiermark auf der A2 Richtung Klagenfurt ist jetzt die Unfallstelle im Baustellenbereich zwischen Steinberg und Modriach geräumt seit ein paar Minuten. Allerdings gibt es da immer noch viel Stau, der sich jetzt erst nach und nach auflösen wird. Stau, das Stichwort auch in Wien im Nachmittagsverkehr auf der Tangente Richtung Graz und Richtung Kagran. 30 Minuten plus ab dem Gewerbepark Stadlau bzw. ab der Hanson-Kurve. Und eine Baustelle am Großen Deutschen Eck auf der Autobahn A8 bei Rohrdorf sorgt für viel Stau und eine Dreiviertelstunde Zeitverlust in beiden Richtungen.
6: Gute Fahrt!
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0: Es ist klassisch die Ruhe vor dem Sturm, obwohl so ruhig ist es gar nicht.
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0: Vera Czubinski live vorm Ernst-Happel-Stadion in Wien. Ich weiß nicht, ob man es hört. Ich mache mal ganz leise. Ein bisschen hört man, ja. Was wäre, oder?
4: Also ich höre es extrem und ich mache mir echt ein bisschen Sorgen, weil es bebt jetzt schon das Stadion. Ich weiß nicht, wie es dann sein wird, wenn 60.000 Fans da sind für die Foo Fighters. Ja. Puh.
0: Aber das Konzert hat noch nicht begonnen, es ist jetzt gerade Soundcheck, hast du gesagt?
4: Ja, Soundcheck. Es ist auch noch nicht mal Einlass, aber
0: ja, geht ja. Schon ab. Ja, Gott sei Dank. Aber der Sound ist schon mal gecheckt. Es ist ja auch noch okay, dass jetzt noch nicht so viel los ist. Ich nehme an, die meisten müssen sich noch erholen von gestern. Wenn selbst der Bundespräsident sagt, man darf lang aufbleiben, dann darf man auch vielleicht einmal lang schlafen und vielleicht erst direkt zum Konzertstart kommen. Und ich weiß, hast du gestern geschaut eigentlich?
4: Ja, ich will aber nicht drüber reden, wenn es
0: okay
4: ist.
0: Tut's noch ein bisschen weh.
4: Aber nein, ich bin stolz. Ich bin stolz auf die Burschen. Das war ein einmaliges Erlebnis, das ich zu Lebzeiten erleben durfte.
0: Ja, ich finde auch. Und der WM-Song tut auch gar nicht weh. Geht halt ohne uns weiter.

0: Also die Foo Fighters haben jetzt schon das erste Mal geschaut, was die Boxen so hergeben. Die geben einiges, aber vor allem die Foo Fighters geben natürlich voll Stoff. Vorm Stadion, ja, die ersten Hardcore-Fans und die Vero ist jetzt schon mal richtig begeistert.
1: Aber wie cool sind deine Strümpfe? Das sind so Netzstrumpfhosen mit Mustern. Lang ausgesucht, das Outfit für heute?
2: Nein, gar nicht lang. Habe einfach ein bisschen gekramt und dann war es schon da.
1: Und ihr seid die Ultra-Fans, weil es ist ehrlich gesagt niemand um uns herum da, aber ihr steht beim Absperrgitter.
3: Ja, also eigentlich sind wir nur so früh da, weil ich für Konzerte immer sehr früh da sein möchte, so Stunden davor, aber wir sind schon recht große Fans, ja.
1: Wie macht ihr das dann mit Essen und auf die Toilette gehen? Weil da müsst ihr wirklich durchhalten jetzt da, oder?
2: Genau, dann zwickt man zusammen.
1: Ist halt so, für die Foo Fighters?
2: Genau, für die Foo Fighters tut man alles.
0: Ja, da zahlt sich das Beckenbodentraining endlich einmal aus. Das ist der Ö3 Supersommerstart an diesem Freitagnachmittag.

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21: 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Es ist Freitagnachmittag. Es ist für viele der letzte Schultag gewesen. Und als wäre das alles noch nicht gut genug, ist das der Ö3 Super Sommerstart. Gleich mit Artemas und Eiffel 65. Davor Sophie Moseder. Es ist 15 Uhr.
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23: Gutscheine und Rabatte für einen Spaziergang. Mit diesem Angebot will die britische Gesundheitsbehörde die Menschen animieren, sich mehr zu bewegen. Ö3-Reporterin Gabi Tüchler.
24: Wer in England einen Monat lang 30 Minuten am Tag spazieren geht, soll Anfang nächsten Jahres dafür belohnt werden. Mit der Initiative möchte die Behörde die Bevölkerung gesünder machen, denn einer von 6 Todesfällen sei auf zu wenig Bewegung zurückzuführen. Ziel ist es, mehr als 100.000 Teilnehmerinnen und Teilnehmer zu motivieren. Sie sollen ihre Spaziergänge mit Smartwatch oder Handy tracken. Die Details des Belohnungssystems verhandelt die Behörde noch mit Geschäften, Cafés und Online-Shops.
23: Tanken ist wieder ein bisschen teurer geworden, denn mit Juli ist die Spritpreisbremse der Regierung zurückgefahren worden. Ein Liter Diesel hat gestern im Schnitt um knapp 4 Cent mehr gekostet als noch zu Beginn der Woche, Benzin um knapp 3 Cent mehr pro Liter. Eine Woche lang nimmt der Iran jetzt Abschied vom langjährigen geistlichen Oberhaupt Ayatollah Ali Khamenei. Sein Sarg ist seit heute in Teheran aufgebahrt. Nächsten Donnerstag soll Khamenei dann beigesetzt werden. Khamenei war im Februar bei einem US-israelischen Luftangriff getötet worden. Und Österreich hat wieder einen der 100 schnellsten Computer der Welt. Ein Hochleistungscomputer für die Forschung ist heute offiziell in Betrieb gegangen. Er ist auf Wien, Linz und Innsbruck aufgeteilt und hat rund 36 Millionen Euro gekostet. Jetzt weiter zu Thomas Vostal.
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21: Heute hat es 10 bis 15 Grad weniger als noch am Montag und trotzdem sind die Temperaturen immer noch tadellos im sommerlichen Bereich. Momentan zum Beispiel 28 Grad in Hartberg und in Mattersburg, 27 in Wien, 26 Grad in Imst und in Bludenz. Der Abend ist überall trocken, in den nächsten 2-3 Stunden lockern auch die restlichen Wolken auf. Am Wochenende ähnliche Temperaturen wie heute und auch ähnlich windig. Dazu gibt es morgen am Samstag viel Sonnenschein, nur zwischendurch ein paar Wolken. Am Sonntag werden die Wolken im Großteil von Österreich mehr, können auch ein wenig Regen bringen. Länger sonnig wird es am Sonntag im Süden sein und am Vormittag auch in Vorarlberg und in Tirol.
16: Wir begleiten euch am Weg ins Wochenende, vielleicht sogar in die Ferien mit dem schnellsten Verkehrsservice Österreichs und da weiterhin die Sperre in Oberösterreich, Aline.
17: Die A9 bleibt weiterhin Richtung Graz zwischen Ried und Inzersdorf gesperrt wegen der Arbeiten bei einem Gefahrguttransporter, dem bei einem Bremsmanöver die Ladung verrutscht ist. Vor der Ableitung zur BN138 reicht der Stau bis zum Knoten Voralpenkreuz zurück. Auch auf der Ausweichstrecke gibt es dann Stau. Im Linzer Nachmittagsverkehr steht ihr auf der A7 Richtung A1 zwischen der Hafenstraße und dem Franzosenhausweg eine knappe halbe Stunde im Stau. In der Steiermark auf der A2 Richtung Klagenfurt zwischen Steinberg und Modriach 20 Minuten plus vor einer bereits geräumten Unfallstelle. Am Autobahngrenzübergang Spielfeld aktuell 20 Minuten Anfahrtszeit bei der Ausreise Richtung Slowenien. In Niederösterreich ein neuer Unfall auf der A1 Richtung Wien zwischen Losdorf und der Raststation St. Pölten. Die Überholspur ist blockiert, der Stau baut sich rasch auf, schon jetzt eine Viertelstunde mehr Fahrzeit. Im Wiener Nachmittagsverkehr steht ihr auf der Tangente in beiden Richtungen jeweils eine halbe Stunde Richtung Graz ab dem Gewerbepark Stadlau und Richtung Kagran ab der Hansonkurve. Und am Großen Deutschen Eck auf der Autobahn A8 gibt es Stau vor einer Baustelle bei Rohrdorf Richtung Salzburg eine Stunde mehr, Richtung München eine Dreiviertelstunde.
16: Okay, okay.
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16: Und auf einer dieser Bühnen geht es in einer Stunde los mit dem Einlass im Wiener Ernst-Happel-Stadion. Die Foo Fighters warten am Abend auf euch. Vero, spürt man da jetzt vom Stadion schon so ein bisschen, dass da heute ein großes Konzert steigen wird?
26: Ja, ich habe da, glaube ich, ein paar Fans aus der Slowakei gefunden. Guys, are you excited?
27: Yeah! Yeah!
26: Also dezent aufgeregt, würde ich sagen.
16: Ja, finde ich sehr gut, die Stimmung gut. Du, kannst du mal fragen, stehen die auch auf Rave oder nur auf Rock?
26: Do you like Rave as well or only Rock'n'Roll?
27: Yes!
26: Ich glaube, yes heißt beides, ja.
16: Yes, okay, passt. Yes, dann auch zu Rave jetzt mit Artemas.

0: an diesem Wochenende kann es durchaus einmal laut werden, auch hier auf Ö3 mit Bring Me to Life Evanescence.
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0: Genau! Wir haben euch diese Woche zum Shoppen geschickt. 5 Ö3-Hörerinnen und Ö3-Hörer haben sogar 10.000 Euro zum Shoppen in ganz Österreich bekommen. Und jetzt haben wir noch 2 und die 2 letzten Glücklichen sind der Daniel Winkler aus Obsteig und der Klaus Pichler aus Spielberg in der Steiermark, die sich über 300 Euro zum Shoppen in ganz Österreich freuen dürfen. Hey, schönen Start ins Wochenende euch.
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0: Das klingt sehr nach Freitagnachmittag, nach Hirn aus und einfach mal Leben genießen.
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0: Und wir sind für euch auch beim Foo Fighters-Konzert heute im Wiener Ernst-Happel-Stadion. Da geht's in einer guten halben Stunde mal los mit dem Einlass. Das heißt, jetzt noch die wichtigsten Sachen checken. Zum Beispiel einmal zum Merchstand schauen. Vero, was gibt's denn dort?
3: T-Shirts, so kleine Bags, Kappen.
4: Was sagt ihr zum Wetter? Ist es okay zum Arbeiten?
3: Sehr angenehm. Ich war schon öfter da und es war teilweise echt sehr heiß. Aber heute sehr angenehm.
4: Vor allem im Vergleich zu den letzten Tagen ist es ja fast kühl. Gerade, oder? Ja, bei 25 Grad.
3: Nein, ist auf jeden Fall angenehm. Viel besser. Weil in den Zelten vor allem ist es noch heißer, wenn die Sonne scheint und richtig heiß ist.
0: Ja, ich glaube, da ist heute allgemein niemand traurig, dass es etwas abgekühlt hat. Richtig perfektes Konzertwetter heute.
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5: Ö3 hier am Freitagnachmittag, gleich 3:30, der schnellste Verkehrsservice Österreichs. Und ich habe in Chemie jetzt nicht viel aufgepasst, aber wenn Salzsäure ausrinnt, dann ist das nicht wahnsinnig gut und dementsprechend dauert die Sperre auch wirklich lange in Oberösterreich, Aline.
13: Ja, kurz vor dem Vormittag ist dieser Unfall in Oberösterreich passiert, wo die Salzsäure ausgeronnen ist. Die ist inzwischen neutralisiert, gebunden und entsorgt. Aber die restliche Ladung, hunderte Kanister mit Chemikalien, werden umgeladen. Das Ganze dauert voraussichtlich noch bis etwa 17 Uhr. So lange bleibt die A9 Richtung Graz zwischen Ried und Inzersdorf gesperrt. Vor der Ableitung zur BN-138 reicht der Stau zum Knoten Voralpenkreuz zurück. Und auch auf der Ausweichstrecke kommt ihr nur langsam voran. Im Linzer Nachmittagsverkehr weiterhin Stau auf der A7

0: 7 Richtung A1 von der Hafenstraße bis zum Franzosenhausweg. Hier verliert ihr eine knappe halbe Stunde. In der Steiermark auf der A2 Richtung Klagenfurt zwischen Steinberg und Modreach gute 20 Minuten mehr wegen Überlastung. 20 Minuten steht ihr aktuell auch vor dem Autobahngrenzübergang Spielfeld bei der Ausreise nach Slowenien. In Niederösterreich auf der A1 Richtung Wien kurz nach Ips gibt es eine neue Unfallstelle. Hier baut sich der Stau auf. In der Folge ist die Unfallstelle vor Losdorf geräumt. Hier löst es sich auf. Und in Bayern am Großen Deutschen Eck auf der Autobahn A8 gibt es Stau vor einer Baustelle bei Rohrdorf. Richtung Salzburg steht ihr eine Stunde im Stau, Richtung München verliert ihr 45 Minuten.
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0: Nicht wundern, wenn ihr heute am Weg zum Foo Fighters Konzert seid und vorm Ernst-Happel-Stadion euch auf einmal jemand anspricht und mit euch kurz plaudern möchte. Das ist die Vero.
1: Darf ich mich kurz dazustellen zu euch?
2: We don't really speak German.
1: Where are you from?
2: Hungary. Wir sind von Ungarn.
1: Wow, extra hergekommen für die Foo Fighters.
2: I'm here for the Foo Fighters, yes.
1: Okay. Favorite song of all time?
2: This one, Stacked Actors. The best motherfucking music.
1: Okay, also man hört es im Hintergrund. Das kommt übrigens vom Zeitungsverkaufsstand, wollte ich nochmal dazu sagen. Ja, also ihr seht, das ist wild schon vorm Stadion. Ich kann mir nur vorstellen, was dann drinnen abgehen wird.
0: Ja, man merkt schon, es ist ein bisschen lauter schon im Hintergrund. Die Leute auch schon gut drauf. Also die Spannung steigt. Und ganz ehrlich, also das, was der Zeitungsverkäufer kann, das können wir auch, oder? Ja. Oh Mann, das wird so gut heute und live noch viel, viel besser. Das Ö3-Konzert von den Foo Fighters. Halt im Wiener Ernst-Happel-Stadion.

0: Ich dachte nicht, dass sich 30 Grad einmal kühl und angenehm anfühlen. Aber boah, es ist echt eine Erleichterung und auch wichtig für das Konzert heute beim Wiener Ernst-Happel-Stadion. Vero, die Outfits immer sehr wichtig beim Konzert. Ich nehme an, es wird viel schwarz getragen, oder?
1: Ja, ja, aber nicht nur. Ich habe schon 2, 3 Lederhosen gesehen, die waren braun. Aber ja, also sehr bunt ist nicht, aber immer wieder so rote Haare, pinke sehe ich gerade, okay, so lila Strähnchen, Glitzerröcke habe ich schon gesehen. Also auch so dieses Süße mit dem Rockigen vermischt.
0: Ah, okay. Ich nehme an, trotzdem aber eher weniger als mehr, oder?
1: Definitiv weniger als mehr. Also das sind alle darauf vorbereitet, dass es heute heiß ist.
0: Ja, manche sogar einfach auch ganz oben ohne, weil gehört dazu zu einem echten Rockkonzert.
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0: Hier ist Ö3. Im Osten des Landes war heute letzter Schultag. Da gibt es einen Song, der muss also heute laufen. Der kommt die Stunde, genauso wie Gala und Taylor Swift. Davor geht's aber zu Sophie Mooseder. Es ist 16 Uhr.
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1: Seit Stunden ist in Oberösterreich die Pyrenautobahn gesperrt. Das liegt an einem schwierigen Feuerwehreinsatz bei einem Gefahrenguttransporter. Aus der Ö3 Verkehrsredaktion Klaus Gesselbauer.
2: Am späten Vormittag hatte auf der A9 eine LKW einen Reifenplatz und ein nachfolgender Gefahrguttransporter musste abrupt abbremsen. Dabei ist die Ladung verrutscht, Kanister wurden beschädigt und Hypochloritlösung ist ausgetreten, eine ätzende Schwimmbadchemikalie. Inzwischen ist die ausgetretene Lauge neutralisiert, gebunden und von der Fahrbahn entfernt worden. Die restliche Ladung, verpackt in 5-Liter-Kanistern, muss aber händisch abgeladen, gereinigt und wieder aufgeladen werden. Das dauert noch bis 17 Uhr. Laut Asfinag ist bei dem Vorfall niemand zu Schaden gekommen.
1: Dramatischer Zwischenfall in Tirol. Wie heute bekannt geworden ist, ist ein Bus mit 30 Schülerinnen und Schülern und mehreren Erwachsenen am Mittwoch trotz Rotsignals auf einem Bahnübergang zu stehen gekommen. Der Zug hat eine Notbremsung einleiten müssen. Es ist niemand verletzt worden. Haialarm in Australien. An den Stränden bei Sydney haben Drohnen 73 Mal Haie gesichtet und das innerhalb von 2 Tagen. Auf den Drohnenbildern sind vor allem Bullen, Tiger und weiße Haie zu sehen. Bei diesen Arten ist die Wahrscheinlichkeit für einen Angriff auf Menschen am größten. Und die US-Raumfahrtbehörde NASA hat eine Rettungsmission gestartet. Ein unbemanntes Raumschiff ist am Weg zu einem Satelliten, der von seiner Bahn abgekommen ist. Das Raumschiff soll den Satelliten in den nächsten Monaten wieder in seine Spur bringen. Und jetzt weiter zu Thomas Wostal.
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3: Ob kleine Grillerei oder großes Open-Air-Konzert, das Wetter passt heute Abend. Kein Regen, kaum Wolken, angenehme Temperaturen. Momentan zum Beispiel 28 Grad noch in Güssing, 27 in Ferlach, 25 in Dornbirn. Am Wochenende ähnliche Temperaturen wie heute, mit Höchstwerten zwischen 22 und 29 Grad und auch ähnlich windig wie heute. Dazu gibt es morgen am Samstag viel Sonnenschein mit nur zwischendurch einigen Wolken. Der Sonntag bringt im Großteil Österreichs dann mehr Wolken und da kann auch ein wenig Regen dabei sein. Länger sonnig sein wird es am Sonntag im Süden und am Vormittag dann auch noch in Vorarlberg und in Tirol.
0: Die Sperre in Oberösterreich natürlich nicht nur Thema in den Ö3-Nachrichten, sondern auch bei uns im Verkehrsservice, Aline.
4: Es bleibt, wie eben gehört, bis etwa mindestens 17 Uhr gesperrt. Die A9, die Pyrenautobahn zwischen Ried und Inzersdorf wegen der Arbeiten bei dem Gefahrguttransporter. Ihr werdet bei Ried zur BN-138 abgeleitet. Vor der Ableitung reicht der Stau allerdings bis zum Knoten Voralpenkreuz zurück. Und neu dazugekommen eine Sperre auf der Ausweichstrecke der BN-138 zwischen Sadlett und Voitsdorf. Die ist jetzt nach einem Motorradunfall gesperrt. In die Steiermark. Auf die A2 Richtung Klagenfurt zwischen Steinberg und Modriach. Hier verliert ihr aktuell eine Viertelstunde im Nachmittagsverkehr. In Niederösterreich auf der A1 Richtung Wien immer wieder Unfälle. Jetzt ist die Unfallstelle kurz nach Ips geräumt. In der Folge allerdings ein neuer Unfall bei Losdorf. Auch hier schon Stau und eine Viertelstunde mehr Fahrzeit. Eine Unfallstelle gibt es auch in Salzburg auf der A10 Richtung Villach zwischen dem Knoten Salzburg und Salzburg Süd. Hier ist die Überholspur blockiert und der Stau reicht schon bis auf die Westautobahn zurück. Am Großen Deutschen Eck unverändert eine Stunde Zeitverlust vor einer Baustelle auf der Autobahn A8 bei Rohrdorf Richtung Salzburg. In der Gegenrichtung Richtung München verliert ihr eine Dreiviertelstunde. Und in Tirol auf der BN-179 der Fernpassstraße Richtung Deutschland ist der Grenztunnel Füssen nach einem Unfall auf deutscher Seite gesperrt. Hier gilt es, die Dauer der Sperre abzuwarten.
0: Okay, gute Fahrt.
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0: Und endlich viele Fans, die jetzt endlich ins Wiener Stapelstadion strömen können. Seit ein paar Minuten, 16 Uhr, war Einlass. Vero, wirst du da jetzt eh nicht überrannt von den Massen?
27: Nein, es ist überschaubar, weil die meisten sind noch bei den Essensständen, sorgen da ein bisschen vor, füllen ihre Mägen. Beim Merchstand wird noch fleißig eingekauft. Und ich sehe aber schon auch ein paar Fans sich anstellen in zweier Reihe. Sehr gesittet hier übrigens. Ja, sehr, sehr brav. Also man merkt auch schon, die Vorfreude ist riesengroß auf die Foo Fighters.
0: Ja, wild wird es dann erst im Stadion davor. Bitte alles mit Maß und Ziel und vor allem natürlich auch mit Ordnung. Da sorgst du auch dafür, oder Vero?
27: Natürlich.
0: Muss streng sein mit den Fans, gell?
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0: seit 1994 gibt es die Foo Fighters. Das heißt, so viele von uns, so viele Generationen sind mit ihrer Musik aufgewachsen, haben sich vielleicht dadurch in Rock verliebt und sind heute im Wiener Enstapelstadion, um mit ihnen gemeinsam zu singen und zu grölen und zu tanzen. Und da sind wirklich von groß bis klein alle dabei. Vero, du hast nämlich jetzt einen der jüngsten Fans bei dir. Wie alt ist er?
1: 11 Jahre alt, okay. Was feierst du am meisten an den Foo Fighters?
2: Ja, das gescheit spielen und den Schlagzeuger auch voll und die Sänger auch voll.
1: Gescheit spielen heißt für dich?
2: Ja, so richtig Gas geben, so.
1: Geht's dir damit? Glaubst du, wird das ein Wahnsinn?
3: Ja, wir versuchen, möglichst viel Spaß zu haben und die ganze Show einfach zu enjoyen.
1: Wenn du diesen Tag eine Schulnote geben könntest, was wäre das?
2: Ja, 1 plus.
0: Jawohl, so wollen wir das.
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0: Alex Warren im Ö3 Super Sommerstart. Dass vor dem Wiener Ernst-Happel-Stadion alle textsicher sind bei den Foo Fighters-Songs, da bin ich mir ziemlich sicher. Aber irgendwie, es ist halt so ein wunderschöner Tag. Der vorher hat es gesagt, 1 plus. Vero, wie schaut es denn aus bei den Fans? Wir spielen jetzt gleich Gala Freed from Desire. Würden die das auch mitsingen?
1: Nur ganz kurz, weil du gerade gesagt hast, herrlicher Tag, sowas von. Ich sitze da gerade neben ein paar Sloweninnen und Slowenen auf dem Boden. Herrlich.
0: Ja, das ist für mich gehört zum Konzert dazu.
1: Genau. Okay, guys, also Freed from Desire in 1, 2, 3.
2: Na na na na na na na na na na na na na na na na na na na na.
0: Wunderbar. Stimmung scheint perfekt zu sein. Dann kann ja nichts mehr schiefgehen, wenn da die Foo Fighters aufkommen. Gala, es ist Freitagnachmittag hier auf Ö3.

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21: 4:30. Der schnellste Verkehrsservice Österreichs hier auf Ö3. Das heißt, seit 5 Stunden jetzt schon diese Sperre in Oberösterreich, Aline.
23: Und mit etwas Glück nur mehr für eine halbe Stunde bleibt die A9, die Pyrenäuterbahn Richtung Graz zwischen Ried und Inzersdorf gesperrt wegen der Arbeiten bei dem Gefahrguttransporter. Ihr werdet bei Ried zur BN 138 abgeleitet. Das Stau reicht aber bis zum Knoten vor Alpenkreuz zurück. Bis vor kurzem gab es auch eine Sperre auf der BN 138 zwischen Sattlett und Voitsdorf nach einem Motorradunfall. Diese Unfallstelle ist inzwischen geräumt, aber auch hier gibt es natürlich noch Stau.

0: In der Steiermark ein Plus von einer halben Stunde auf der A2 Richtung Klagenfurt zwischen Steinberg und Modreach wegen Überlastung im Baustellenbereich. 20 Minuten wartet ihr aktuell auf die Ausreise nach Slowenien vor dem Autobahngrenzübergang Spielfeld. In Salzburg auf der A10 Richtung Villach zwischen dem Knoten Salzburg und Salzburg Süd ist die Unfallstelle geräumt. Noch reicht der Stau bis auf die A1 bis zum Flughafen zurück, löst sich jetzt aber rasch auf. Viel Geduld heute gefragt am Großen Deutschen Eck auf der Autobahn A8. Vor einer Baustelle bei Rohrdorf gibt es Richtung Salzburg fast eine Stunde Zeitverlust und Richtung München über 30 Minuten. In Tirol auf der BR179 gibt es eine Sperre zwischen Reute und Heiterwang in beiden Richtungen wegen der Bergungsarbeiten nach einem Unfall. Richtung Deutschland ist außerdem der Grenztunnel Füssen nach einem Unfall weiterhin gesperrt. Hier also weiter abwarten, da geht gerade gar nichts weiter. Und starker Nachmittagsverkehr immer noch in Wien, den längsten Stau wie immer auf der Tangente Richtung Kagran, eine halbe Stunde ab der Hansungkurve.
1: Gute Fahrt und viel Geduld.
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0: Wie soll denn der Sommer losgehen? Wie soll es in die Ferien gehen, wenn nicht dieser Song im Radio läuft? Falco hier auf Ö3. Das ist der offizielle Startschuss in den Ö3 Super Sommer. Aber das ist ja nicht der einzige wichtige Song heute, oder Vero?
1: Welcher Song darf nicht fehlen heute?
2: Everlong, aber den spielen sie am Schluss.
1: Und kennst du die ganze Setlist, oder wie?
2: Sicher.
1: Okay, filmst du mit oder bist du da ein voller Genießer und Handy ist weg?
2: Genießen und vielleicht auch zwei Videos machen und dann lassen wir es bleiben.
1: Wir sind gerade, ich bin mit euch mitgegangen, vom Merch-Stand gelandet. Gönnt ihr euch jetzt was?
2: Ja, der Papa kauft sich ein Kapperl.
1: Also dem Papa hat dein oranges Kapperl gefallen, das wird jetzt ein Matching-Look.
2: Mal schauen, ob er das Orange nimmt. Ich glaube, er nimmt Schwarze.
1: Auch gut. Dann genießt das Konzert.
0: Ja, eh gut, dass nicht dieselbe Farbe nimmt, damit man euch auseinanderhalten kann. Wir sind heute live im Wiener Ernst-Happel-Stadion bei den Foo Fighters.
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0: ist schon mal gut zum Einsingen für die Foo Fighters heute Abend im Wiener Ernst-Happel-Stadion. Seit 46 Minuten ist Einlass und es geht schon richtig, richtig rund. Richtig viele Leute sind dort, unter anderem auch die Vero, die, bevor es reingeht, natürlich die wichtigsten Sachen davor erledigt. Merchstand, und jetzt ist sie bei der Lisa und der Lina beim Imbestand. Was gibt's denn da?
1: Es gibt Mixboxen von Dollar Chips, Rosmarinkartoffeln, Hühnergurt und Bleu, Buffalo Wings oder Backhändelfilet.
2: Was geht am besten weg normalerweise?
1: Ich würde sagen die Mixbox definitiv.
0: Ja, einmal von allem bitte. Also muss niemand hungrig heute nach Hause gehen oder das Konzert genießen. Und auf die Ohrwascheln gibt es auch was von uns. Carly Rae Jepsen hier auf Ö3.

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22: 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Wir läuten gemeinsam den Supersommer mit dem Supersommerstart ein und gleich mit Ed Sheeran und Sting mit eurer Musik in eurem Hitradio. Davor Sophie Moosider. Es ist 17 Uhr.
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1: Mehr als 13.000 Bewerberinnen und Bewerber haben heute am Medizinaufnahmetest teilgenommen. Sie alle wollen einen der heiß begehrten Studienplätze, denn nur ein Bruchteil von ihnen wird ab Herbst tatsächlich Medizin studieren können. Ö3-Reporterin Annabella Mini.
19: Rund 5 Stunden reine Prüfungszeit liegen hinter den Bewerberinnen und Bewerbern des MedAT. Textverständnis, kognitive Fähigkeiten, sozial-emotionale Kompetenzen und schulisches Basiswissen. Ihnen wurde heute viel abverlangt. Manche Bewerberinnen haben genaue Vorstellungen, andere noch nicht.
20: Eigentlich ist mein Ziel, Unfallchirurgin zu werden.
23: Anästhesie war sehr interessant.
20: Dermatologie oder vielleicht auch Gynäkologie. Ja, Arzt, aber ich weiß leider im Fachbereich noch nicht. Also ja.
23: Ja, also das kommt darauf an, wie ich heute abschließe.
24: Ich will schon Arzt werden, denke ich. Und ich weiß nicht, worauf ich mich halt spezialisieren werde. Das schaue ich noch an.
19: Zuerst heißt es aber, den Test zu bestehen. Von 13.248 Bewerberinnen und Bewerbern bekommen am Ende 1.950 einen Platz an einer der medizinischen Fakultäten in Linz, Graz, Innsbruck und Wien. Die Ergebnisse kommen im Laufe des nächsten Monats im August.
1: Die Regierungsparteien machen heute Werbung für die Ergebnisse der Reformpartnerschaft im Gesundheitsbereich. Durch den Ausbau von Gruppenpraxen werde die Wartezeit auf Arzttermine sinken, versprechen sie. ÖDRA-Reporter Julian Paschinger.
25: Die Regierung versteht die Skepsis vieler Experten zur geplanten Reform des Gesundheitssystems nicht. Es sei nämlich sehr wohl viel weiter gegangen. So werde etwa der Ausbau der Primärversorgungs- und Fachärztezentren die Spitäler deutlich entlasten. Kleinere Standorte werden nicht geschlossen, sondern weiterentwickelt, sagt SPÖ-Gesundheitsministerin Corinna Schumann.
26: Es kann natürlich sein, dass Dinge sich weiterentwickeln. Dass man sagt, ein kleineres Spital wird vielleicht ein spezialisierteres oder wird ein Facharztzentrum oder wird ein PVE oder entwickelt sich in einen Standort der Übergangspflege. Das ist etwas, was natürlich dann gemeinsam geplant werden muss.
25: Dabei haben die Länder aber weiter ein Mitspracherecht. Bei Konflikten soll es statt Blockaden neue Schiedsgerichte geben, die dann auch zu einer Entscheidung kommen.
1: Spanien ist eines der beliebtesten Urlaubsziele. Das spüren Reisende auch auf den spanischen Flughäfen, denn die Flughäfen stoßen an ihre Grenzen. In Madrid ist Ö3-Korrespondent Josef Manola.
27: Spaniens Tourismus steuert auf einen neuen Rekord zu. Heuer werden mehr als 100 Millionen ausländische Gäste erwartet. Destinationen im östlichen Mittelmeer sind aufgrund der politischen Lage weniger gefragt. Spanien hingegen, sagt der Tourismusminister, gilt als sicheres und gastfreundliches Reiseziel.
28: Seguro, amigable, acogedor.
27: Um den Vorteil nutzen zu können, sind Investitionen notwendig. Denn die Flughäfen gelangen an Tagen wie heute an ihre Grenzen. Daher sollen die Maschinen in Zukunft auf Randzeiten, spätabends und zeitig in der Früh verteilt werden. Langfristig müssen die Flughäfen weiter ausgebaut werden. In Barcelona stößt das auf Grenzen. Die geplante Verlängerung der Startbahn würde ein geschütztes Feuchtgebiet betreffen. Die EU könnte dagegen Einspruch erheben.
1: In Litauen sollen wieder Atomwaffen der NATO stationiert werden. Die Regierung hat dafür schon eine Verfassungsänderung auf den Weg gebracht. Damit will sich Litauen an der atomaren Abschreckung gegenüber Russland beteiligen.
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1: Auf die große Sensation hofft heute Kap Verde. Der WM-Neuling spielt um Mitternacht gegen Weltmeister Argentinien. Außerdem spielt am Abend Australien gegen Ägypten um den Einzug ins Achtelfinale. Ö3-Reporter Martin Lang.
30: Vor 20 und zuletzt vor 4 Jahren war Australien schon im Achtelfinale, damals noch die erste K.O.-Runde. Und Ägypten ist ein K.O.-Phasen-Neuling, Bankturmstürmerstar Mo Salah, der am Oberschenkel verletzt ist. Spielbeginn in Dallas ist um 20 Uhr. Und ab Mitternacht trifft WM-Titelverteidiger Argentinien in Miami auf das Überraschungsteam der Kap Verde. Als Gruppendritter mit 3 Remis aufgestiegen, kann man als Außenseiter gegen Messi und Co. praktisch nichts verlieren, Diego Duarte.
31: Yeah, we knew already before that it was a possibility.
30: Über die Möglichkeit, gegen Argentinien zu spielen, haben wir vorher gewusst, eine neue Chance, Geschichte zu schreiben. Warum nicht?
31: Another chance to make history, so why not?
30: Nach Argentinien, Kap Verde spielt ab 3:30 im letzten 16-Finale in Kansas City, Kolumbien gegen Ghana.
1: Und jetzt weiter zu Nathalie Auer.
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32: Mit viel Sonnenschein geht's im Flachland in Richtung Abend. Perfektes Wetter also für alle, die heute noch zum Donauinselfest gehen. Mehr Wolken gibt es zwar im Bergland, Regenschauer sind aber selbst hier die absolute Ausnahme. Dazu gibt es immer noch sommerliche Temperaturen von meist 22 bis 29 Grad. In der Osthälfte spürt ihr allerdings auch den Wind. Er bläst immer wieder mit Böen um die 40 Kilometer pro Stunde. Auch am Wochenende bleibt uns dann der Wind und die Temperaturen ändern sich kaum. Der freundlichere Tag vom Wochenende wird übrigens der Samstag. Da gibt es dann mehr Sonnenschein und keine Schauer.
0: Die A9 in Oberösterreich. Unser Sorgenkind heute Nachmittag, da war ursprünglich angesagt, bis 17 Uhr die Sperre. Aline, wir gehen in die Verlängerung.
3: Und zwar dauert das Ganze laut Asfinag jetzt doch noch bis etwa 18 Uhr. So lang bleibt die A9 Richtung Graz zwischen Ried und Inzersdorf gesperrt. Vor der Ableitung zur B138 noch immer kilometerlanger Stau bis zum Knoten Voralpenkreuz zurück. In der Steiermark verliert ihr jeweils eine Viertelstunde wegen Überlastung auf der A2 Richtung Klagenfurt zwischen Steinberg und Modriach. Und so lange steht ihr auch vor dem Autobahngrenzübergang Spielfeld bei der Ausreise nach Slowenien. In Tirol auf der B179, da tut sich was auf der Fernpassstraße Richtung Deutschland. Die Sperre des Grenztunnels Füssen ist aufgehoben, die Unfallstelle geräumt. Auch die Sperre zwischen Reute und Heiterwang ist aufgehoben. Hier gibt es allerdings noch Stau und eine halbe Stunde Zeitverlust. Und unverändert mühsam ist es am Großen Deutschen Eck auf der Autobahn A8 vor einer Baustelle bei Rohrdorf. Richtung Salzburg fast eine Stunde Zeitverlust, Richtung München über eine halbe.
0: Eine wirklich gute Fahrt und viel Geduld.
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0: In knapp 10 Minuten wird es zum ersten Mal wirklich laut im Wiener Ernst-Happel-Stadion. Die eine von beiden Vorbands beginnt dann nämlich um Viertel. Vero, haben die dann jetzt auch schon Full House oder spielt sie da noch eher alles draußen ab?
7: Also ich muss dir ehrlich sagen, ich weiß gar nicht, wo ich hinschauen soll, Fabian, weil da passiert gerade alles auf einmal. Die einen irren da um das Stadion herum auf der Suche nach dem richtigen Sektor. Die anderen essen Pommes und Hotdog. Merchandise wird gekauft, was das Zeug hält. Und da auch auf der einzigen Grünfläche in meiner Nähe sitzen da alle, picknicken, sind noch entspannt. Also ja, ich glaube, draußen und drinnen geht schon ordentlich los.
0: Ja, perfekt. Also so soll es ja sein bei einem Konzert. Da soll sich alles abspielen. Und wir sehen auch gerne die Vorband von der Vorband von der Vorband mit Felix Jähn hier auf Ö3.

0: Der Ö3 Supersommerstart am 3. Juli, heute sicherlich ein Tag, auf den sich viele schon sehr lange gefreut haben, hingefiebert haben. Entweder weil letzter Schultag oder weil endlich die Idole mal live erleben.
1: Wir freuen uns schon sehr.
2: Worauf genau?
1: Eigentlich auf die gesamte Setlist. Wir haben uns das vorher schon angeschaut und die Foo Fighters stehen schon lange auf meiner Bucketlist. Und da haben wir natürlich gleich zuschlagen müssen, wie die Tickets online waren.
2: Also wirklich das allererste Konzert für dich?
1: Ja, das wird richtig cool. Also wird mega.
2: Was bedeuten die Foo Fighters für dich?
1: Jugenderinnerungen, also die begleiten mich seit 15 Jahren und deshalb ist das heute schon echt das Highlight.
3: Ich kann mich da nur anschließen, also die Foo Fighters kennt man schon ewig und hört man schon und wenn sie schon einmal da sind, muss man sie auch anhören. Man geht voll ab dabei, das ist das Wichtigste, ein bisschen Headbangen.
0: Yes, Headbangen, dann ganz wichtig, ob damit jetzt nicht der Nacken schon überbeansprucht wird. Ja, etwas zum Mitsingen, Coldplay hier.
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23: 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Ö3 hier, ein Update zu der Sperre in Oberösterreich in 30 Sekunden.
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23: Ö3 hier, der schnellste Verkehrsservice Österreichs am Freitagnachmittag. Es gibt Leute, die seit über 6 Stunden bei dieser Sperre in Oberösterreich stehen und da gibt es jetzt zumindest mal etwas an Entlastung.
24: Und zwar auf der 9 der Pyrnauterbahn Richtung Graz zwischen Ried und Inzersdorf ist die Sperre vorerst für all jene Lkw-Fahrerinnen und Fahrer, die eben hier seit über 6 Stunden im Stau

0: stehen, aufgehoben. Die dürfen jetzt wieder fahren. Der nachfolgende Verkehr wird weiterhin noch bei Ried zur BN 138 abgeleitet und der Stau reicht bis zum Knoten vor Alpenkreuz zurück. In der Steiermark 20 Minuten mehr auf der A2 Richtung Klagenfurt zwischen Steinberg und Modrach vor der Baustelle. In Tirol auf der BN 179 Richtung Deutschland zwischen Bichelbach und Heiterwang Stau vor einer geräumten Unfallstelle und mindestens 20 Minuten mehr. In Niederösterreich gibt es auch Stau vor einer geräumten Unfallstelle auf der A1 Richtung Wien zwischen Melk und Losdorf. Das wird jetzt hier aber besser. Und am großen deutschen Eck auf der Autobahn A8 staut es vor einer Baustelle bei Rohrdorf Richtung Salzburg eine Dreiviertelstunde und Richtung München eine halbe Stunde.
1: Danke, Aline. Euch viel Geduld.
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1: 11 Jahre habt ihr warten müssen, aber heute Abend ist es endlich soweit. Clemens Stadelbauer für uns im Stadion. Nicht ganz alleine.
3: Ja, Fabian, die Hardcore-Fans sind natürlich sofort Vollgas losgesprintet, um sich die besten Plätze ganz vorne vor der Bühne zu sichern. Und da harren sie jetzt in der Sonne aus, bis die Foo Fighters dann um 7:45 loslegen werden. Sie sind aus ganz Europa angereist, die Band bedeutet ihnen einfach alles und jetzt sind sie mega gehypt, weil sie Dave Grohl von ganz nah sehen können.
4: Die Foo Fighters, mit denen bin ich groß geworden, das war mein erstes Konzert, das ist einfach Erinnerungen pur.
5: Mir bedeuten sie einfach alles, weil ich die Musik einfach gut finde.
6: I'm from Slovakia. You have to see Foo Fighters at least once in your lifetime, so I'm here. Today is the last concert of Guns N' Roses in Paris. All of my friends are there. I'm here.
7: Du hörst die Musik, du fühlst die Musik, du spürst diese dreckige, erdige Energie. Das ist einfach genial und genau das geht in der heutigen Zeit ab.
8: Ich spüre Schlagzeug auch und ich hoffe, dass ich vielleicht auf Bühne heute kann. Also schauen wir mal. Boah, ich hoffe, viel. Am Walk war geil oder Pretender oder All My Life.
3: Oder Everlong. Das wird nach 3-stündiger Show der letzte Song der Zugabe sein.
1: Oh, und das wird ein grandes Finale. Das wird schmecken, das Ö3-Konzert von den Foo Fighters heute im Wiener Ernst-Happel-Stadion.

0: Harry Styles war die letzten Wochen in derselben Situation, in der die Foo Fighters heute sind. Ein Konzert während der Fußball-WM. Und bei Harry Styles, ich meine, der selber sehr Fußball interessiert, aber da waren viele im Wembley Stadium tatsächlich auch im England-Trikot. Vero, sind heute noch ein paar im Österreich-Trikot unterwegs beim Ernst-Happel-Stadion?
1: Also im Laufe des Tages habe ich schon ein bis zwei Personen gesehen, aber der Dresscode hier, also die haben ganz eigene Dressen, und zwar Bandshirts. Und das sind, glaube ich, welche wirklich 30 Jahre alt. Ich sehe hier alte Bandshirts von Nirvana, AC/DC ist hinten ganz in Rot. Dann habe ich noch gesehen Linkin Park und natürlich auch Foo Fighters, teilweise frisch gekauft und direkt angezogen. Also so lässt sich hier das Team erkennen an Rockfans.
0: Es ist eine geschlossene Mannschaft, die heute nur ein Ziel hat, und zwar für 3 Stunden lang mal nichts von der Fußball-WM zu hören. Es geht dort einfach mal 3 Stunden nur um Musik, um ihre Lieblingsmusik.
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Sein Brusthaar duftet nach Lavendel. Seine Jeans sitzen enger als bei anderen. Er hat eine eher ungewöhnliche Klangstruktur für einen Vogel.

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0: 3 ist hier zum Start in diesen super Sommer. Schauen wir aber auch natürlich, dass auf den Straßen alles gut läuft. Aline?
1: Und zwar schauen wir jetzt gleich nach Wien auf die Südosttangente. Die ist nämlich gesperrt zwischen dem Knoten Kaisermühlen und dem Stadtlauertunnel. Neben der Tangente brennt eine Lagerhalle. Der Rauch ist weithin sichtbar. Am besten den Bereich großräumig umfahren, zum Beispiel über die A22 und die Wagramer Straße.
0: Kommt's gut und sicher ins Wochenende.

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33: Hier ist Ö3 am Freitagnachmittag. Es ist kein normaler Freitagnachmittag. Es ist der super Sommerstart und den feiern wir gleich mit alle Farben. Und auch Adriano Celentano ist mit dabei. Davor Nina Valli. Es ist 18 Uhr.
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0: Bei der Umsetzung der sogenannten Reformpartnerschaft sehen die Länder jetzt vor allem den Bund gefordert. Das stellt heute der neue Vorsitzende der Landeshauptleutekonferenz klar und erfordert dabei Tempo ein, berichtet für Ö3 Katja Arthofer.
1: Nach der Grundsatzeinigung für Reformen fordern die Länder vom Bund, jetzt rasch Vorschläge für die entsprechenden Gesetze zu machen. Der neue Vorsitzende der Landeshauptleutekonferenz, Markus Wallner aus Vorarlberg, sagt zum Beispiel:
2: Ich würde anraten, dass die Gesundheitsministerin sehr schnell diese Idee, Facharztzentren aufzubauen, aufgreift und rasch in Konzeptionen geht.
1: Er habe schon oft von großen Würfen gehört, die dann aber krachend gescheitert seien.
2: Jetzt habe ich den Eindruck, es ist besser, es ist anders. Wir haben nicht vom großen Wurf geredet, sondern zumindest persönlich nicht, sondern ich will konkrete, umsetzbare Schritte sehen, die im Lebensalltag der Bürgerinnen und Bürger in Österreich und Vorarlberg ankommen.
1: Die Länder, so Wallner, würden konstruktiv an der Umsetzung der Reformpartnerschaft mitarbeiten.
2: Man kann aber auch erwarten, dass wir, wenn vitale Länderinteressen verletzt werden, uns wehren.
1: Und das gelte auch für Städte und Gemeinden.
0: In der Causa Pilnacek hat das Oberlandesgericht Wien heute eine Diversion gekippt. Es geht um die Vertraute des verstorbenen Justizsektionschefs sowie deren Mitbewohnerin und um ihre Falschaussagen vor Gericht, berichtet Ö3-Reporterin Barbara Ganzfuß.
3: Es entstehe der Eindruck der Bagatellisierung, wenn bei falschen Aussagen anstatt mit Urteil mit Diversion vorgegangen wird. So begründet das Oberlandesgericht die Aufhebung der Diversion. Und weiter, es bedürfe daher einer spürbaren staatlichen Reaktion, um der Allgemeinheit zu vermitteln, dass solche Delikte mit angemessener Härte verfolgt werden. Ursprünglich mussten die beiden Frauen je 250 Euro bezahlen und 180 Stunden gemeinnützige Arbeit leisten. Ihnen wurde vorgeworfen, dass sie nicht wahrheitsgemäß ausgesagt bzw. verschwiegen haben, wer den Laptop des verstorbenen Justizsektionschefs wann gehabt hat. Eine der beiden hat die Falschaussage danach zugegeben. Sie sei an diesem Tag sehr nervös gewesen. Die Wirtschafts- und Korruptionsstaatsanwaltschaft hat gegen die Diversion Beschwerde erhoben und nun Recht bekommen.
0: Dicker schwarzer Rauch zieht derzeit über die Wiener Südosttangente. Der Grund, die Lagerhalle eines Entsorgungsunternehmens steht in Vollbrand. Die Feuerwehr ist bereits mit den Löscharbeiten beschäftigt, die A23 in beiden Richtungen gesperrt. Wie Sie ausweichen können, erfahren Sie gleich im Anschluss im Ö3-Verkehrsservice. Wenige Tage vor dem NATO-Gipfel in Ankara sind die baltischen Staaten heute zu Besuch in Berlin. Es geht vor allem um die Abwehr russischer Bedrohung. Und alle Länder versichern sich hier gegenseitige militärische Unterstützung, berichtet aus Berlin Ö3-Korrespondent Andreas Jölli.
4: Die baltischen Staaten sind schon bisher NATO-Musterschüler. Estland, Lettland und Litauen geben bereits um die 5% ihrer Wirtschaftsleistung für Verteidigung aus. Litauen überlegt jetzt sogar, Atomwaffen auf seinem Staatsgebiet zu erlauben. Dazu müsste die Verfassung geändert werden und weite Teile der Politik sind dafür. Darüber hat heute der litauische Präsident in Berlin informiert. Unterstützung kommt vom deutschen Kanzler. Friedrich Merz sagt, das sei eine Entscheidung von Litauen.
5: Es zeigt aber auch, wie in diesem Land die Bedrohung aus Russland ernst genommen wird. Und insofern habe ich das hier nicht nur nicht zu kritisieren, sondern mit Respekt zur Kenntnis zu nehmen, dass Litauen auch in dieser Hinsicht bereit ist, das Land und damit das NATO-Territorium zu verteidigen.
4: Der Präsident von Litauen, Gitanas Nauseda, will solche Atomwaffen nicht als Aggression verstanden wissen, sondern als nukleare Abschreckung. Der deutsche Kanzler sagt, die Sicherheit des Baltikums sei auch die Sicherheit Deutschlands.
0: Und jetzt zu Nathalie Auer.
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6: Am Anfang der Woche hatten wir es im Osten noch extrem heiß mit bis zu 40 Grad. Die große Hitze ist mittlerweile aber vorbei. Derzeit messen wir zwischen 19 Grad in Tannheim und 29 Grad in Güssing. Oft scheint heute Abend auch die Sonne. Dichtere Wolken gibt es nur teilweise im Bergland. Außerdem spürt ihr auch in den nächsten Stunden noch im Osten recht kräftigen Wind. Morgen geht es dann mit jeder Menge Sonnenschein durch den Tag und damit steigen die Temperaturen auf sommerliche 22 bis 29 Grad. Der Wind, der bleibt uns allerdings. Noch kurz zum Sonntag, der wird dann unbeständig mit ein paar Regenschauern.
33: Den ganzen Nachmittag beschäftigt uns im schnellsten Verkehrsservice Österreich schon die Sperre in Oberösterreich. Zu der kommen wir gleich. Davor jetzt einmal der schwarze Rauch in Wien, Aline.
7: Ja, die dicken Rauchschwaden sind weithin sichtbar über dem ganzen Stadtgebiet. Die A23, die Südosttangente, ist in beiden Richtungen gesperrt und das dauert sicher auch noch länger. Zwischen dem Knoten Kaisermühlen und dem Stadtlauertunnel wegen des Brands des Entsorgungsbetriebs. Also am besten, ihr meidet die Tangente derzeit und umfahrt sie großräumig, zum Beispiel über die A22 und die Wagramer Straße. Richtung Kagran beginnt der Stau bereits in der Hansonkurve. Jetzt zur Langzeitsperre in Oberösterreich auf der A9 Richtung Graz. Die ist noch für kurze Zeit gesperrt. Die Absperrhütchen werden gerade eingesammelt zwischen Ried und Inzersdorf. Solange wird der Verkehr noch zur B138 umgeleitet und der Stau beginnt nach wie vor beim Knoten Voralpenkreuz. Länger dauert es auch weiterhin in Bayern am Großen Deutschen Eck auf der Autobahn A8 vor einer Baustelle bei Rohrdorf. Richtung Salzburg eine Dreiviertelstunde Zeitverlust, Richtung München eine halbe Stunde.
33: Viel Geduld und eine gute Fahrt.
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33: Die Foo Fighters werden zwar erst in 1 3/4 Stunden die Bühne im Wiener Ernst-Happel-Stadion betreten, aber Vero, das meint, irgendwie sind jetzt schon alle da.
12: Ja, ich bin noch nicht ganz durch mit dem Durchzählen, 2, 4, aber ich glaube, es sind fast alle 60.000 da. Also ich werde da fast niedergerannt, im schönsten Sinne überhaupt. Es ist ordentlich was los.
33: Ja, bitte, trotzdem aufpassen, aber ich finde es gut. Man merkt, es kann dann schon bald einmal losgehen.
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0: ist einfach grandios. Instant Ferienfeeling hier auf Ö3 mit Adriano Celentano.
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0: Und heute gleich das erste Highlight im Wiener Ernst-Happel-Stadion, das Ö3-Konzert von den Foo Fighters und die Vero mittendrin vorm Stadion. Da hatte ich einen Ö3-Fan entdeckt und der will dir unbedingt was erzählen.
3: Hallo, ich bin der Marius und zwar vor einiger Zeit habe ich einen Freaky Friday gehabt. Bei Facebook war da eine Umfrage, welches Lied man mit Fliegen verbinden könnte. Da habe ich natürlich von den Foo Fighters Learn to Fly mir gewünscht und das ist dann glücklicherweise auch gespielt worden. Ja. And I'm looking for that. Sorry for that. Ich bin ein bisschen aufgeregt, jetzt muss ich ehrlich gesagt sagen, weil ich schon so lange auf das Konzert freue, aber...
4: Ja, helft sie mir, das nochmal.
5: Weil da war es halt einfach
4: mal zu sexy. Na, ihr müsst ja eh die Stimme schonen, weil dann wird es abgehen, wenn das Konzert startet, oder?
6: Schon, ja, auf jeden Fall.
3: Ja, aber das schneiden wir auf jeden Fall raus, gell?
0: Ja, ja, sicher, Marius, keine Sorge. Menschen, die im Radio singen, na, haben keinen Platz. Na.

0: Hier ist Ö3. Wir sollen was weiterleiten von der Polizei, Aline.
1: Und zwar geht es um die Sperre in Wien auf der Südosttangente. Da gibt es ja einen Großbrand eines Entsorgungsunternehmens. Deswegen ist die Tangente gesperrt zwischen dem Knoten Kaisermühlen und dem Stadt-Lauer-Tunnel. Die Polizei ersucht all jene, die vor der Sperre im Stau stehen, nicht umzudrehen und gegen die Fahrtrichtung abzufahren. Sonst passiert noch was. Ich weiß, es ist mühsam, die Dauer der Sperre, aber bitte trotzdem abwarten.
0: Ja, viel Geduld.

0: es ist jetzt endlich soweit. Heute die Foo Fighters im Wiener Ernst-Happel-Stadion. Und wenn man es schon geschafft hat, sich da Tickets zu ergattern, dann möchte man natürlich auch was sehen, weit vorne sein. Und Vero, man merkt jetzt schon, es wird mehr und mehr vorm Stadion.
1: Ja, es ist unfassbar, wie viele Menschen jetzt schon da sind. Aber ich muss echt sagen, in der Mitte von dieser Menschenmasse, ich fühle mich so wohl. Es ist wirklich, es ist wirklich alles so gut organisiert. Also an dieser Stelle ein Shoutout an die Organisatorinnen und Organisatoren, weil die Absperrgitter stehen wunderschön da. Es macht alles Sinn. Man kommt gut durch. Man kriegt noch was zum Essen, wenn man möchte, was zum Trinken. Also hervorragend. Das kann nur ein großartiger Konzertabend werden.
0: Ja, und die Rockfans sind ja durchaus bekannt, dass wir... Sie schauen zwar hart aus, aber sie schauen aufeinander, ja, ja, gell?
1: Das sind Teddybären, durch und durch. Alle sehr süß, sehr zuvorkommend.
0: Ja, ja.
1: Ja, also wie gesagt, fühle mich sehr wohl.
0: Ja, ja, knuddelrück ein paar.
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21: In Dreichen mit dem schnellsten Verkehrsservice Österreichs haben wir Straße, Bus und Bahn im ganzen Land im Blick. Und das ist wichtig in Wien, Aline.
22: Da bleibt weiterhin die Südosttangente gesperrt in beiden Richtungen zwischen dem Knoten Kaisermühlen und dem Stadt-Lauer-Tunnel. Neben der Tangente brennt die Halle eines Entsorgungsbetriebs. Weicht also am besten großräumig aus und meidet den ganzen Bereich. Noch ganz gut geht's auf der A22 und der Wagramer Straße. Auf der Tangente selbst reicht Richtung Kagrander Stau bis in die Hansenkurve zurück. Die ÖBB haben ihren Betrieb im Bahnhof Stadt-Lau eingestellt. Umsteigen auf die Wiener Linien ist möglich. Die Linie U2 fährt allerdings durch die Station Stadt-Lau durch. Nach Niederösterreich auf die A2, die Südautobahn Richtung Graz. Kurz vor Krumbach ist ein Auto in die Leitschiene gefahren, die Überholspur ist blockiert, bitte entsprechend vorsichtig fahren. Die B4, die Horner Straße, ist zwischen Hamannsdorf und Maissau gesperrt wegen der Bergungsarbeiten nach einem Unfall. Da ist die Feuerwehr im Einsatz. Ausweichen ist hier über Matzelsdorf möglich. Und in Oberösterreich auf der 9, der Pürnautobahn Richtung Slowenien. Diese Sperre hat uns ja den ganzen Nachmittag beschäftigt. Aufgehoben ist die Sperre zwar, noch gibt es 5 Kilometer Reststau zwischen dem Knoten Vorarlberg

0: Kreuz und Ried im Traunkreis. Das wird jetzt aber besser.
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2: Da geht's in einer guten Stunde los. Dann wird das Happel-Stadion wahrscheinlich aus allen Nähten platzen und komplett eskalieren. Aber Clemens Stadelbauer, die Support-Acts geben jetzt auch schon richtig Gas.
3: Ja, Fabian, Fat Dog haben schon gerockt. Jetzt sind die britischen Postbanker Idols gerade auf der Bühne, bevor dann um 19.45 Uhr die Foo Fighters loslegen. Die Band ist natürlich schon backstage in ihren Garderoben, streng abgeschirmt. Aber Veranstalter Ewald Tater hat jetzt gerade kurz mit Dave Grohl plaudern dürfen und bestätigt, dass der wirklich der nicest Guy des Rock'n'Roll ist.
4: Man muss sozusagen, man kommt jetzt nicht so leicht an ihn ran. Also er ist eher einer, der sich ein bisschen zurückzieht. Ja. Aber grundsätzlich, wenn man dann mit ihm ein bisschen plaudert und so weiter, ist er absolut nett und zuvorkommend und auch wirklich sehr, sehr freundlich. Aber wie gesagt, es ist alles... Er ist eher zurückhaltend in einer gewissen Weise.
3: Auf der Bühne dann aber zum Glück nicht. Da mutiert er eher zum Bühnenviech. Er rockt, er schreit, er grinst, er schwitzt, er entertaint das Publikum und er hat sichtlich Spaß bei der Arbeit. Und das gleich 3 Stunden lang.
4: Ja, Rock'n'Roll einfach. Ja. Also es, wir wissen alle, woher der Dave kommt, ja, und was seine Attitüde ist. Und ja, da, ja, Rock'n'Roll-Show.
2: Ja, und was für eine Show das wird.

0: Meili im Ö3, super Sommerstart und dieser Sommer beginnt gleich einmal mit einem absoluten Highlight heute, mit dem Foo Fighters Konzert in Wien vor dem Ernst-Happel-Stadion. Wenn ihr da unterwegs seid und ihr sitzt in Ö3-Mikro, müsst keinen großen Umweg machen, es ist nicht der Mikromann, es ist nur die Vero, die beißt auch nicht, die stellt keine gemeinen Fragen, aber dafür gibt es bei ihr Taschenkontrolle.
1: Wie schaut es denn aus? Heute darf man ja nur eine Tasche mit ins Stadion nehmen, die unter DIN A4 ist. Deine ist nicht einmal ein Viertel davon. Brauchst nichts, oder wie?
2: Nein, ein Lavello, die Karten und das Handy. Mehr braucht man nicht.
1: Das war's. Darf ich mal reinschauen, ob du irgendwas vergessen hast? Ich glaube dir irgendwie nicht. Das ist alles, was du mit hast. Oh, wirklich? Tatsächlich. Aha. Bei euch irgendwas noch
3: Handy
1: zusätzliches?
3: Und Geldtasche. Das ist genug.
1: Wart ihr schon einmal bei der Foo Fighters?
4: Ja, das erste Mal.
1: Allererstes Mal. Was sind die Erwartungen?
4: Gar keine. Einfach Spaß haben. Fertig.
3: Ich bin überzeugt, dass es geil wird.
0: Ja, ich glaube, da braucht ihr euch nicht wirklich Sorgen machen. Die wissen schon, was sie tun, die Foo Fighters. Machen das nicht zum ersten Mal. Das wird richtig lässig heute.

0: So ein schöner Song von Tom Walker. Aber ich glaube, nicht ganz das, worauf sich die Foo Fighter Fans heute freuen von der Energie. Ich glaube, da geht deutlich mehr Vero, oder?
1: Das stimmt, aber macht euch selbst mal ein Bild. Achtung, ich sag Foo, ihr sagt
2: Fighter!
1: Foo!
2: Fighter!
1: Foo!
2: Fighter!
1: Worauf freue ich am meisten? Auf die Stimmung!
3: Endlich nach 11 Jahren sie zu sehen!
1: Jawohl! Auf die Foo Fighters einfach! Yeah!
3: Und auf Dave Grohl, nachdem ich ihn in Wanne nicht gesehen habe, jetzt einmal mit den Foo Fighters.
1: Nein, also du?
4: Dave Grohl ist der Held, den freut man sich.
1: Ja, also die Fans sind sowas von hyped. Jetzt können die Foo Fighters auch endlich mal auf die Bühne und beginnen zu rocken, oder?
2: Yeah!
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0: 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Ö3 X, wie immer am Freitagabend. Feine DJ-Mixes, damit wir gescheit reinstarten in dieses Wochenende. Vielleicht ja auch in die Ferien für euch. Gleich geht's los davor. Nina Walli, es ist 19 Uhr.
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1: Der Brand einer Lagerhalle neben der Wiener Südosttangente beschäftigt weiterhin die Feuerwehr. 120 Feuerwehrleute sind im Einsatz. Über die A23 zieht nach wie vor dicker, schwarzer Rauch, erklärt Christian Pfeiler von der Wiener Berufsfeuerwehr.
21: Die Rauchentwicklung ist zurzeit als stark einzustufen. Es ist ein Brand an einer Lagerhalle, wo Müll gelagert ist und konnte im ersten Angriff einmal gelingen, dass der Sondermüllbereich nicht betroffen ist. Und jetzt konzentrieren wir uns sozusagen auf die restliche Halle. Wir haben mehrere Löschleitungen im Einsatz, wir haben mehrere Atemschutztrupps im Einsatz, wir haben einige Wasserwerfer im Einsatz. Also wir versuchen jetzt wirklich umfassend den Brand dieser Lagerhalle auch in die Halle zu beschränken.
1: Die A23 ist in beiden Richtungen gesperrt. Die Auswirkungen des Brandes auf den Verkehr erfahren Sie gleich im Anschluss im Ö3-Verkehrsservice. Die Steiermark hat für die Übernahme von Spitalspatienten nach Oberösterreich jetzt auch mit Salzburg eine bundesländerübergreifende Vereinbarung getroffen. Damit wird nach der Absage für ein Leitspital in Liezen geregelt, wie Gesundheitsleistungen für die betroffene Bevölkerung in Salzburger Spitälern finanziell abgegolten werden, insbesondere im grenznahen Kardinal-Schwarzenberg-Klinikum. Die Polizei in Innsbruck hat zwei mutmaßliche Seriendiebe festgenommen. Sie sollen in den vergangenen Wochen von Baustellen im Stadtgebiet mehr als 1000 Meter Kupferkabel gestohlen haben. Insgesamt 11 Diebstähle konnten den beiden Männern nachgewiesen werden. Und der siebenfache Formel-1-Weltmeister Lewis Hamilton hat den ersten Tag in Silverstone dominiert. Ö3-Reporter Gerhard Braska und sichert sich auch die Pole-Position für das morgige Sprintrennen.
22: Ja, und damit wird's brisant. In Reihe 1 kommt es nämlich zum Generationenduell. Vorne steht vor seinen Heimfans der 41-jährige Lewis Hamilton im Ferrari.
23: Great job. Great job.
22: Und daneben der 19-jährige Jungstar Kimi Antonelli im Mercedes, nur 11 Hundertstel voneinander getrennt. In Reihe 2 dahinter Max Verstappen, 13 Hundertstel zurück vor Charles Leclerc im Ferrari und nur in Reihe 3 Österreichs-Sieger George Russell und Weltmeister Lando Norris. Das heißt, alle Stars sind vorne unter den Top 6.
1: Und jetzt zu Nathalie Auer.
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24: Angenehm warm haben wir es heute Abend. In den Landeshauptstädten hat es im Moment zwischen 24 Grad in Innsbruck und 29 Grad in Klagenfurt. Dazu gibt es noch für etwa 2 Stunden recht sonniges Wetter. Östlich von Salzburg bläst derzeit zwar noch kräftiger Wind, er lässt im Laufe des Abends aber nach. Wie geht's morgen weiter? In ganz Österreich erwartet uns ein Sommertag mit viel Sonnenschein und Höchstwerten von 22 bis 29 Grad. Wolken gibt es diesmal nur ein paar. Es wird allerdings windig mit Böen von 40 bis zu 60 Kilometer pro Stunde. Am Sonntag geht es dann windig und wechselhaft weiter.
25: Gleich weiter zum schnellsten Verkehrsservice Österreichs. Wir checken für euch Straße, Bus und Bahn. Und wir haben es ja gerade in den Ö3 Nachrichten gehört. Der Brand in Wien, der beschäftigt uns auch auf den Straßenallien.
26: Die Tangente bleibt weiterhin zwischen Hirschstetten und dem Knoten Kaisermühlen gesperrt wegen des Großbrands. Weicht ihr am besten großräumig aus, etwa über die A22 und die Wagramer Straße Richtung Kagran. Rechter Stau bis in die Hansenkurve zurück. Auch die ÖBB können im Bahnhof Stadtlaut nicht fahren, der Fernverkehr wird umgeleitet. Umsteigen auf die Wiener Linien ist möglich, die Linie U2 fährt allerdings durch die Station Stadtlaut durch.
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25: Hello. Ich hoffe, ihr könnt diesen Freitagabend ganz chillig ausklingen lassen. Macht euch eine feine Zeit. Die feinen DJ Mixes. Ja, also, die sind bereits am Weg zu euch. Gleich der erste Mix. Robin S., David Bowie und Julian Le Play. Alle dabei. Schönen Abend. 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

unterwegs am Highway. Aber wohin unterwegs? Geht's Richtung Pool, mit Freunden chillen, im Gastgarten treffen, vielleicht nachher Match schauen? Ja, wie startet ihr rein ins Wochenende? Schickt's mir sehr, sehr gerne eine Sprachnachricht. +43 800 600 600. Jana Petrik da. Ich begleite euch heute Abend mit den besten DJ-Mixes. Jetzt mal ein Frauentrio voller Power. Kylie Minogue, Ava Max und The One and Only

0: 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Schnellster Verkehrsservice Österreichs für Straße, Bus und Bahn, jetzt in Wien-Allin.
1: Da bleibt weiterhin die Südosttangente zwischen Hirschstetten und dem Knoten Kaisermühlen gesperrt wegen des Brandes eines Entsorgungsbetriebs neben der Fahrbahn. Ausweichen geht über die A22 und die Wagramer Straße. Die Sperre dauert sicher noch länger an. Im Bahnhof Stadlau fahren derzeit keine Züge der ÖBB. Der Fernverkehr wird umgeleitet. Umsteigen auf die Wiener Linien ist möglich und die Linie U2 hält jetzt auch wieder in der Station Stadlau.
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0: Und in einer knappen Viertelstunde ist es endlich im Wiener Ernst-Happel-Stadion soweit. Nach 11 Jahren werden die Foo Fighters endlich wieder bei uns ein Ö3-Konzert rocken. Clemens Stadelbauer, die Fans, also die 55.000, die sind alle schon da.
3: Ja, Jana, und sie sind natürlich auch ready. Da liegt jetzt eine ganz besondere Spannung in der Luft. Leider auch ein ziemlich starker Wind. Ich hoffe, dass der den Sound nicht allzu sehr verwehen wird. Aber alles ist angerichtet für ein spektakuläres, dreistündiges Rockspektakel. Alle freuen sich schon mega drauf, wobei ich einen bayerischen Fan getroffen habe, der nicht nur wegen der Foo Fighters angereist ist, sondern auch wegen anderer berühmter Rockstars hier in Wien.
4: Wegen den Panda-Bären im Zoo. Ja, tatsächlich. Ja, haben wir gesehen, Gott sei Dank. Letztes Jahr waren wir schon da. Da waren leider die Panda-Bären nicht mehr da. Jetzt haben wir gesagt, das holen wir heute Nacht. Und somit absolute Win-Win-Situation, wunderschöne Stadt, geiles Konzert, alles wunderbar hier.
3: Ja, und auch Camelas.

0: Man fühlt sich extrem wohl hier in Wien. Es ist heute ihr bereits 32. Foo Fighters Konzert auf dieser Tour. Sie reist der Band um die ganze Welt nach und ist jedes Mal aufs Neue begeistert. Da dürfen wir uns also wirklich auf einen ganz besonderen Abend heute freuen.
1: It's just the whole show. I mean, I love the songs. I love their personalities. It's just the whole lovely package you get with Foo Fighters.

Ja, und das tun wir mit Stolz, oder? Ich meine, Stichwort Summer Body. Meiner Meinung nach ist das ja einfach, wenn wir zum Beispiel dreckige Füße haben, vom Barfuß gehen in der Wiese. Nasse Haare vom See. Bikini-Abdrücke, Tanlines. Und jetzt einfach die warme Abendsonne auf der Haut. Das ist einfach purer Sommer.

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14: Hier ist Ö3 X, die besten DJ-Mixes extra für euren Freitagabend. Gleich mit Dua Lipa, Gigi D'Agostino, Tiesto und jetzt mit Nina Valli. Es ist 20 Uhr.
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16: Österreichische Badegewässer sind offenbar doch nicht so unbedenklich für die Gesundheit wie gedacht. Das geht jetzt aus einer Recherche des Medienhauses Korrektiv hervor. Ödra-Reporter Moritz Strobel.
17: Die Europäische Umweltagentur hat mehr als 95% der österreichischen Badegewässer mit einer ausgezeichneten Wasserqualität bewertet. Dabei berücksichtigt sie aber nur 2 bestimmte Arten von Bakterien. Viele andere Schadstoffe, etwa Blaualgen, Pestizide und Mineralöl, werden nicht erfasst. Sie befinden sich aber laut Korrektiv sehr wohl in unseren Gewässern, was jedoch nicht zwingend bedeutet, dass ein Gesundheitsrisiko besteht. Die EU-Kommission hat das Problem im Vorjahr in einem Bericht bereits anerkannt und empfiehlt, in Zukunft weitere Schadstoffe in die Bewertung aufzunehmen.
16: Im Iran laufen die letzten Vorbereitungen für das 3-tägige Staatsbegräbnis von Ayatollah Ali Khamenei. Der oberste Führer des Landes war im Februar bei einem US-israelischen Luftangriff getötet worden. Ab morgen wird sein Leichnam in Teheran aufgebahrt und im ganzen Land sind Trauerzeremonien geplant. Dazu werden auch zahlreiche ausländische Gäste erwartet. Aus den EU-Staaten wurde laut iranischen Angaben jedoch niemand eingeladen. In Rom sind aus einem Spital 80 Ampullen des starken Schmerzmittels Fentanyl gestohlen worden. Die Menge reicht nach Angaben der Regierung aus, um bis zu 20.000 Dosen für den illegalen Konsum herzustellen. Fentanyl ist ein synthetisches Opioid, das weltweit als besonders gefährlich gilt und mit Zehntausenden Todesfällen durch Überdosierungen in Verbindung gebracht wird.
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16: Und da sind jetzt noch 3 Sechzehntelfinalspiele offen. Ötra-Reporter Martin Lang. Den Anfang machen heute Abend Australien gegen Ägypten.
19: In Dallas, da wo Österreich gerne gespielt hätte am nächsten Montag, aber in dem Fall ist der Stadion schon besetzt. Eine Minute vorbei, 0:0 bei den Ägyptern, die sind K.O.-Phasen-Neuling, hat Kapitän und Superstar Mo Salah doch noch den Sprung ins Team geschafft, hat eine Oberschenkelverletzung und ohne ihn ist Ägypten einfach klar schwächer. Und die Australier, ja die wollen zum dritten Mal in die zweite Runde der K.O.-Phase, aber noch kein Tor in Dallas.
16: Und jetzt zu Nathalie Auer.
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20: In gut einer Stunde geht die Sonne unter und das teilweise bei wolkenlosem Himmel. Strahlend sonnig habt es jetzt zum Beispiel in Graz, Linz und in Eisenstadt. Die Nacht verläuft dann oft sternenklar und damit wird's frisch mit Tiefstwerten von 10 bis 18 Grad. Am Wochenende warten euch dann sommerliche 22 bis 29 Grad. Immer wieder bläst aber auch starker Wind. Dazu gibt's morgen jede Menge Sonnenschein. Am Sonntag sind dann mehr Wolken unterwegs und die bringen ein paar Regenschauer. Dabei kann's überall einmal nass werden und auch ein Gewitter ist nicht ausgeschlossen.
14: 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Wir checken für euch Straße, Bus und Bahn. Und Aline, die Tangente in Wien, die ist weiterhin gesperrt.
21: Und zwar zwischen Hirstetten und dem Knoten Kaisermühlen wegen des Brandes eines Entsorgungsbetriebs. Ausweichen geht gut über die A22 und die Wagramer Straße. Im Bahnhof Stadlau fahren auch keine Züge der ÖBB. Hier hat ein Güterwaggon Feuer gefangen und der Fernverkehr wird umgeleitet. Umsteigen auf die Wiener Linien ist prinzipiell möglich, allerdings fahren derzeit auch keine Züge zwischen den Stationen Donaustadtbrücke und Hardeckgasse. Und eine Nachbarstelle gibt es auch, und zwar in Niederösterreich, ist seit kurzem die S3, die Weinviertler Schnellstraße, Richtung Hollerbrunn zwischen Stockacher Nord und Göllersdorf gesperrt. Ihr werdet da über Nebenstraßen umgeleitet, das Ganze bis morgen Abend.
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14: Hello, hello. Der beste Soundtrack für euren Feierabend. Gemixt von unseren Ö3-DJs Philipp Kofler, Martin Domker und Philipp Sandbeck.

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1: I mega. Ruhig sitzen? Nope.
2: Good try.
1: Jana Petrik da, servus. Und hey, danke, danke, danke fürs Mitnehmen heute Abend.
3: Bei uns geht's jetzt dann aufs Ischlauf Stadtfest. Und für alle, die einen Guster gekriegt haben, morgen und übermorgen gibt's auch noch ein Programm. Viert euch!
1: Ja, Grüße gehen raus nach Bad Ischl. Viel Spaß heute Abend. Und ihr? Wie startet ihr rein in dieses Wochenende? Sprachnachricht am +43 800 600 600.
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3: Ö3X mit dem schnellsten Verkehrsservice Österreichs mit Aline Bayer. Die Aline, die hat für euch Straße, Bus und Bahn im Blick. Und da starten wir gleich wieder mit der Sperre der Tangente in Wien.
4: Die bleibt nämlich noch weiter aufrecht, die Sperre zwischen Hirstetten und dem Knoten Kaisermühlen, wegen der Arbeiten bei dem Großbrand des Entsorgungsbetriebs. Auf der Ausweichstrecke über die Donaustadtstraße gibt es Stau. Besser weicht großräumig aus über die A22 und die Wagramer Straße. Im Bahnhof Stadlau fahren keine Züge der ÖBB. Der Fernverkehr wird umgeleitet. Umsteigen auf die Wiener Linien ist möglich. Auch die Linie U2 fährt jetzt wieder auf ihrer gesamten Strecke. Und eine Nachtbaustelle gibt es in Niederösterreich. Da bleibt bis morgen Abend die S3, die Weinviertler Schnellstraße Richtung Hollerbrunn zwischen Stockerau Nord und Göllersdorf gesperrt. Ihr werdet da über Nebenstraßen umgeleitet.
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3: Australien gegen Ägypten und ein Tor ist schon gefallen. Ö3-Sportreporter Martin Lang.
6: 1:0 für die Ägypter. Imam Ashour, der spielt beim Traditionsverein in Kairo, Al-Ali, und die Ägypter mit Mo Salah. Klar stärker, die Australier haben die Latte davor zwar getroffen, aber seitdem spielen nur mehr die Ägypter, und das wäre natürlich auch für sie historisch, wenn sie hier ins Achtelfinale kämen. In Dallas übrigens im Publikum Hollywood mit Samuel L. Jackson, aber der schaut sich das auch in Ruhe an, und Ägypten auf dem Weg vielleicht ins Achtelfinale gegen Australien.
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3: Schönen Abend.

Mr. Robbie Williams läuft gerade auch bei der Nicole am Südufer vom Wörthersee. Sonnenuntergang schauen, direkt am See. Ach, diese Kulisse dort, liebe ich ja auch sowas von. Nicole, dir und euch allen, euch Freunden der guten Mixes, für euch gibt's jetzt diesen Sundowner. E-Mix mit Papa Stella und Robin Schulz.

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9: Hier ist Ö3 X. Hallo zu euch ins Auto, in den Garten oder vielleicht in den Nachtdienst. Von uns gibt's die besten Mixes den ganzen Abend lang. Jetzt Nina Walli. Es ist 21 Uhr.
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11: Wegen des Spardrucks in der deutschen Autoindustrie haben heute die Beschäftigten bei Mercedes protestiert. Bei VW stehen nächste Woche Proteste an, denn laut Medienberichten sollen hier bis zu 100.000 Stellen gestrichen werden. Volker Obermeier aus der Ö3 Wirtschaftsredaktion, das hat auch Folgen für die österreichische Industrie.
12: Ja, die Folgen sehen wir ja schon. Wie in Deutschland verliert der Sektor Jobs. Ein Beispiel ist etwa Rafael List in Graz, wo hunderte Stellen in der Entwicklung und Forschung wegfallen. Auch zeigt der Trend hin zum Elektroantrieb Wirkung, weil weniger Teile als beim Verbrenner gebraucht werden. Der Kostendruck bei den Herstellern, den spüren die Zulieferer, denn in der Branche entscheiden oft Centbeträge, ob es einen Auftrag gibt oder eben nicht.
11: Die Ukraine soll beim NATO-Gipfel in Ankara nächste Woche ein weiteres Versprechen für milliardenschwere Militärhilfen bekommen. Konkret geplant ist demnach über 2 Jahre hinweg eine Mindestfinanzierung in Höhe von jährlich 70 Milliarden Euro für militärische Ausrüstung, Unterstützung und Ausbildung. Ab kommenden Dienstag müssen laut EU-Verordnung neu zugelassene Pkw und leichte Nutzfahrzeuge zusätzliche Sicherheitssysteme an Bord haben. Verpflichtend werden unter anderem ein Ablenkungs- und Konzentrationswarner sowie ein erweitertes Notbremssystem, das auch Fußgängerinnen und Fußgänger sowie Radfahrende erkennen soll.
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11: Und da ist derzeit Halbzeit zwischen Australien und Ägypten. Ö3-Reporter Martin Lang, Australien liegt 0:1 hinten und kämpft gegen das Ausscheiden.
14: Ja, die Socceroos laufen zwar mehr als die Ägypter, machen Tempo, machen Druck, haben die Latte getroffen, aber das Tor macht Imam Ashour in der 13. Minute per Kopf für Ägypten. Mo Salah und Co. könnten in den historischen Achtelfinalaufstieg schaffen, aber die Australier stemmen sich dagegen. Die waren schon zweimal im Achtelfinale, als es noch die erste K.O.-Runde war. Also Erfahrung auf diesem Niveau hätten sie genug. In Kürze beginnt in Dallas die zweite Hälfte.
11: Und jetzt zu Nathalie Auer.
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16: In Niederösterreich und in Wien spürt ihr teilweise noch den Wind. Böen um die 30 km pro Stunde gibt es jetzt zum Beispiel in Melk und in St. Pölten. Über Nacht lässt der Wind dann vorübergehend nach und die Temperaturen sinken meist auf 18 bis 10 Grad. Morgen legt der Wind dann aber wieder zu und wird kräftig. Dabei habt ihr es die meiste Zeit sonnig und auch warm mit Höchstwerten von 22 bis 29 Grad. Am Sonntag geht's dann wechselhaft durch den Tag mit Sonne, Wolken und ein paar gewittrigen Regenschauern. Außerdem bleibt es windig und die Temperaturen ändern sich kaum.
9: Gleich weiter zu euch auf die Straßen. Und auch Bus und Bahn haben wir natürlich im Blick für euch. Das ist der schnellste Verkehrsservice Österreichs mit Alin Bayer, jetzt in Wien. Seit über 3 Stunden gesperrt die Tangente zwischen Herstetten und dem Knoten Kaisermühlen wegen eines Großbrandes eines Entsorgungsbetriebs. Vorläufig bleibt auch noch gesperrt, bis sich die dichten Rauchschwaden verzogen haben. Auf der Ausweichstrecke über die Donaustadtstraße gibt es Stau. Pässe weicht großräumig aus über die A22 und die Wagramer Straße. Im Bahnhof Stadlau fahren auch keine Züge der ÖBB. Der Fernverkehr wird umgeleitet, umsteigen ist aber auf die Wiener Linien möglich. Und in Niederösterreich ist die S3, die Weinviertler Schnellstraße, Richtung Hollabrunn zwischen Stockacher Nord und Göllersdorf wegen Nacharbeiten gesperrt. Ihr werdet da über Nebenstraßen umgeleitet.
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9: Hi, servus.
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9: Also ein Abend, der so klingt. Der kann eigentlich nur gut werden. Lasst euch gut gehen.

Okay, wie spät haben wir es? 21.16 Uhr. Naja, es ist so eine Uhrzeit, mitten im Schuljahr, Schlafensgehzeit, oder? 21.16 Uhr in den Ferien, da geht der Abend erst los. 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Hallo an euch Schüler und Schülerinnen, aber natürlich auch an euch Lehrerinnen und Lehrer und auch an die Eltern. Ja, die darf man da nicht vergessen, die da im Hintergrund immer ordentlich pushen und alles checken. Hey, startet's gut rein in die Ferien. Zur Feier des Tages ein super feiner Remix jetzt. Alle gemischt, by the way, von Philipp Kofler, Martin Domka und Philipp Sandbeck. 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
2: Ö3, der schnellste Verkehrsservice Österreichs. Wir checken für euch Straße, Bus und Bahn und starten in Wien, Aline. Da heißt es weiter ausweichen, die Tangente bleibt gesperrt zwischen Hirstetten und dem Knoten Kaisermühlen wegen des Brandes eines Entsorgungsbetriebs, und zwar so lange, bis sich der Rauch verzogen hat. Das dauert noch. Ausweichen könnt ihr am besten großräumig über die A22 und die Wagramer Straße. Im Bahnhof Stadlau können keine Züge der ÖBB fahren. Der Fernverkehr wird umgeleitet. Für den Nahverkehr steigt ihr am besten auf die Wiener Linien um.
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2: Wer schnappt sich das Ticket fürs Achtelfinale? Australien oder Ägypten? Ö3-Sportreporter Martin Lang.
4: Naja, Jana, mittlerweile 70 Minuten gespielt, 1:1 unentschieden, und im Moment zeichnet sie eine Verlängerung ab. Außer es macht noch einer ein Lucky Goal. Hanni, Eigentor, Kopfball. Der australische Stürmer war so groß, dass der nichts gesehen hat und der Ball plumpst im Tor. Die Socceroos machen Tempo, machen Druck, und jetzt war die allseits beliebte Hydration Break die Trinkpause. Mal schauen, ob sie da taktisch wieder viel ändert. 1:1 Australien gegen Ägypten. In Dallas, da hätte man Montag auch gern gespielt, aber heute ohne Österreich.

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2: Kommt gut durch euren Freitagabend. Gleich ein richtiger Stimmungsboost am Weg zu euch. E-Mix mit den Strumbellas und den 21 Pilots, damit wir wirklich alle so gut drauf sind wie die Resi aus der Ö3-Gemeinde.
3: Es ist so, so geil, die Stimmung ist ein Wahnsinn, alle sind so gut drauf. Ich wünsche euch ganz, ganz liebe Grüße und noch einen schönen Abend.
2: Ja, dürft gerade am Feiern sein, die Resi. Hey, danke fürs Mitnehmen. Und ihr, sagt doch hier gern, wo ihr gerade unterwegs seid. +43 800 600 600, da kommt ihr direkt zu mir.

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0: Wenn Menschen großzügig sind, dann handeln sie aus inneren Weite heraus. Angst macht eng, wie das Wort Angus eng ja auch ausdrücken möchte. Und diese Großzügigkeit und innere Weite, das bringt dann eine Stabilität und lässt ein Netz stricken, das dann im Bedarfsfall auch hält. Was heißt das für uns in Österreich? Es heißt, nicht einigeln, nicht Nabelschau betreiben, nicht eine Wir-zuerst-Mentalität leben. Denn auch wenn das in mehr und mehr Ländern Mode wird, dieses Mein Land zuerst denken und neue Formen des Nationalismus, bringt uns das auf Dauer eher auseinander als zusammen, bringt das auf Dauer eher Instabilität als Stabilität. Und Papst Franziskus hat auf jeden Fall einen sehr wichtigen Punkt gehabt, den er immer wieder betont hat, nicht Mauern, sondern Brücken bauen. Denn was uns zusammenbringt und zusammenhält, sind Brücken und nicht die Mauern. Denn wenn kein Stein auf dem anderen bleiben wird, dann zerfallen auch die Mauern, wie die berühmten Mauern Jerichos, die ja auch im Alten Testament in ihrem Zerfall beschrieben werden.
1: Clemens Settmark ist katholischer Theologe und Philosoph.
2: Hier ist Ö3 X und der nächste Mix, da sind echt nur große Namen dabei. Ava Max, Gwen Stefani, Beyoncé und Sean Paul. Gleich für euch. Jetzt Nina Walli. Es ist 22 Uhr.
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4: Die Wiener Südosttangente ist nach dem Brand einer Lagerhalle direkt neben der A23 weiterhin in beide Richtungen gesperrt. Wie lange noch, lässt sich nicht abschätzen, erklärt Christian Feiler von der Wiener Berufsfeuerwehr.
5: Weil wir jetzt genau in der Phase sind, wo der Rauch mal schwächer, mal stärker wird. Also man erkennt schon einen Löscherfolg. Ich glaube, dass die Brandintensität auch schon großteils gebrochen ist, aber der Qualm, die Rauchentwicklung ist noch gegeben.
4: Mehr dazu gleich im Anschluss im Ö3 Verkehrsservice. Der Budgetausschuss des Nationalrates hat am Abend das Doppelbudget 2027-28 abgesegnet mit den Stimmen der Regierungsparteien ÖVP, SPÖ und NEOS. Die FPÖ hat lediglich dem Parlamentsbudget zugestimmt. Kommende Woche soll das Budget im Plenum beschlossen werden. Spar ruft seine Humus-Eigenmarke zurück wegen möglicher Verunreinigung mit Salmonellen. Betroffen ist das Spar Natur Pur bei Neni Bio-Humus. Natur 125 Gramm mit einem Mindesthaltbarkeitsdatum bis inklusive 7. Juli 2026. Das Produkt kann in jedem Spar, Eurospar und Interspar sowie beim Maximarkt zurückgegeben werden. Der Kaufpreis wird auch ohne Kassabon erstattet.
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4: Das Spiel Australien gegen Ägypten geht beim Stand von 1:1 in die Verlängerung. Ö3-Reporter Martin Lang.
7: Ja, beide Tore haben die Ägypter geschossen beim 1:1 in Dallas. Zunächst Aschur, Führungstor nach 13 Minuten in der zweiten Hälfte. Eigentor per Kopf durch Hanni, die Australier. Mach aber mehr. Und in der Nachspielzeit haben die Ägypter noch einmal eine Riesenchance. Aber da rettet Patrick Beach von Melbourne im australischen Tor seine Mannschaft vor dem K.O. Und daher in Dallas noch einmal halbe Stunde, vielleicht Elferschießen ums Achtelfinale zwischen Australien und Ägypten.
4: Und jetzt zu Nathalie Auer.
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8: In Portugal und im Großteil Spaniens bleibt es auch in den kommenden Tagen extrem heiß mit Höchstwerten um die 41 Grad. Bei uns ist die große Hitze mittlerweile vorbei. Angenehme 22 bis 29 Grad erwarten uns am Wochenende. Dazu gibt es morgen viel Sonnenschein, Wolken zeigen sich nur ein paar am Himmel. Der Sonntag wird dann unbeständig mit mehr Wolken und die bringen im Laufe des Tages auch ein paar Regenschauer. Dabei kann es überall einmal nass werden. Noch zum Wind, der bläst morgen und auch übermorgen kräftig mit Böen um die 50 Kilometer pro Stunde.
2: Weiter zum schnellsten Verkehrsservice Österreichs hier auf Ö3. Wir checken für euch Straße, Bus und Bahn. Und wir haben es gerade in den Ö3-Nachrichten gehört, wegen des Brandes eines Entsorgungsbetriebs weiterhin Sperre der Tangente in Wien, Aline.
9: Und zwar zwischen Hierstetten und dem Knoten Kaisermühlen bleibt die Sperre aufrecht, bis sich der Rauch verzogen hat. Ausweichen könnt ihr da am besten über die A22 und die Wagramer Straße. Auch der Bahnverkehr ist betroffen im Bahnhof Stadtlaufahren. Keine Züge, der Fernverkehr wird umgeleitet. Umsteigen auf die Wiener Linien, in dem Fall auf die U2, ist hier möglich.
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1: Ja, ich mit der vielleicht schon frisch verheirateten Taylor Swift. Die soll ja heute in New York heiraten. Und auch die gehört fix dazu zu Ö3 X. Was noch?
2: Electric Dance Musik, die klassischen Radiolieder, geremixed, quer durch die Bank. Genau, richtig.
1: Yes, und gemixt wird für euch alles von den Ö3-DJs Philipp Kofler, Martin Domgau und Philipp Sandbeck. Und im nächsten Mix, da haben sie sich mal wieder selbst übertroffen. Ich meine, diese Kombi, Coldplay, BTS, Queen, David Bowie und Michael Jackson. Yeah.

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2: Ö3, der schnellste Verkehrsservice Österreichs, Aline Bayer, dass ich so auskriege, Aline, hat für euch Straße, Bus und Bahn im Blick. Und in Wien, ja, da ist weiterhin die Tangente gesperrt.
3: Und zwar zwischen Hiestetten und dem Knoten Kaisermühlen. Und das bleibt zumindest bis Mitternacht so, wegen der Arbeiten beim Brand eines Entsorgungsbetriebs. Ausweichen geht über die Donaustadtstraße oder großräumig über die Wagramer Straße. Im Bahnhof Stadtlaufern keine Züge der ÖBB, der Fernverkehr wird umgeleitet. Für Nahverbindungen am besten auf die Wiener Linien umsteigen.
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2: Wir sind in der Verlängerung im Spiel Australien gegen Ägypten. Und Ö3-WM-Reporter Martin Lang, es sieht alles nach einem Elfmeterschießen aus.
4: Ja, Jana, irgendwie hat sich das schon von der Paarung her abgezeichnet, ja. Sage ich mal, dass das so ausgeglichen ist. Ägypten lebt eher von Stürmerstar Mo Salah, die Australier laufen viel, haben da auch Zweitligaspieler aus Deutschland dabei, aber es geht ihnen beide ein bisschen die Luft aus und werden sie jetzt ins Elferschießen retten. 1-1, bleibt damit spannend, also außer es macht mir jemand das sogenannte Lucky Goal in der 127. Minute. Man weiß ja da mittlerweile nie, aber dafür ist es in Dallas spannend.
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2: Hello. Kennt ihr das? Grandiose Songs, die man irgendwie ohne erfindlichen Grund vergisst. Aber wenn man sie dann hört, bam, geht man mit dem so oder auch mit dem. Beide gleich mit dabei im nächsten Remix, gemeinsam mit Falco.

0: Hier ist Ö3 X und wie immer am Freitagabend gönnen wir uns die besten Mixes von unseren Ö3 DJs Philipp Kofler, Martin Domker und Philipp Sandbeck. Jetzt Nina Walli. Es ist 23 Uhr.
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2: Die Regierungsparteien verteidigen heute erneut die Ergebnisse der Reformpartnerschaft im Gesundheitsbereich. Durch den Ausbau von Gruppenpraxen werde die Wartezeit auf Arzttermine sinken, lautet das Versprechen. Kleinere Spitäler sollen nicht geschlossen, aber weiterentwickelt werden, betont SPÖ-Gesundheitsministerin Corinna Schumann.
3: Dass man sagt, ein kleineres Spital wird vielleicht ein spezialisierteres oder wird ein Facharztzentrum oder wird ein PVE oder entwickelt sich in einen Standort der Übergangspflege. Das ist etwas, was natürlich dann gemeinsam geplant werden muss.
2: Dabei haben die Länder aber weiterhin ein Mitspracherecht. Moskau meldet vor kurzem die Einnahme der ostukrainischen Stadt Kostjantynivka. Die Stadt ist ein strategisch wichtiger Stützpunkt auf dem Weg zu jenen letzten größeren Städten in der Donbass-Region, die noch unter der Kontrolle Kiews stehen. Zum Auftakt des zweitägigen Bundesparteitages der deutschen AfD in Erfurt sind zahlreiche Proteste angesagt. Die Sicherheitsbehörden rechnen mit 50.000 zumeist friedlichen Gegendemonstrantinnen und Demonstranten, aber auch mit bis zu 2.500 gewaltbereiten Aktivisten sowie Straßenblockaden. Bis zu 1.000 Polizeikräfte sind in Erfurt in Bereitschaft.
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2: Im Elfmeterschießen setzt sich Ägypten vor kurzem gegen Australien durch und steht damit im Achtelfinale. Ö3-Reporter Martin Lang.
5: Eine ägyptische Jubeltraube bei der Cornerfahne Ehrenrunde. Ägypten feiert den ersten Achtelfinalaufstieg seiner Fußballgeschichte. 1-0 in Führung durch Aschur nach 13 Minuten. Dann sind die Australier besser. Die Ägypter machen aber ein Eigentor und in der Verlängerung auch kein Tor. Und dann das Elfmeterschießen, in dem den Australiern die Nerven versagen. Mo Salah trifft, Hassan macht dann den entscheidenden Elfmeter zum 4:2, 1:1 nach Verlängerung. Ägypten im Achtelfinale und trifft auf den Sieger aus Argentinien, Kap Verde. Dieses Match beginnt um Mitternacht.
2: Und jetzt zu Nathalie Auer.
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6: In Niederösterreich, Wien und im Burgenland starten morgen die Sommerferien. Und da gibt's ausgezeichnetes Wetter. In ganz Österreich scheint die meiste Zeit die Sonne. Und das zum Teil bei wolkenlosem Himmel. Sommerlich sind auch die Temperaturen. Sie steigen auf 22 bis 29 Grad. Nur der Wind, der kann lästig sein. Immer wieder bläst er mit Böen um die 40 oder 50 Kilometer pro Stunde. Am Sonntag geht's dann windig und ähnlich warm weiter. Diesmal ziehen aber auch einige Wolken durch und die bringen dann über das ganze Land verteilt ein paar Regenschauer.
0: Weiter zum schnellsten Verkehrsservice Österreichs. Wir checken für euch Straße, Bus und Bahn und weiterhin Sperre in Wien. Die Tangente bleibt zwischen Hirstetten und dem Knoten Kaisermühlen gesperrt wegen der Arbeiten beim Brand eines Entsorgungsbetriebs. Ausweichen geht über die Donaustadtstraße. Und im Bahnhof Stadlau, da fahren keine Züge der ÖBB. Der Fernverkehr wird umgeleitet. Für Nahverbindungen am besten auf die Wiener Linien umsteigen.
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0: Hello, hello. Und ich finde den nächsten Mix, den kann man eigentlich nur so beschreiben.
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0: Let's

0: Heute ist die Bernadette. Ich wollte nur sagen, ihr spielt es wirklich so gut. Da freue ich mich umso mehr aufs Wochenende.
1: Oh, dann lege ich ja gleich mal nach am besten. Lonely Boy ist am Weg, Rockabye und mittendrin Easy. Mega schöner Song. Also wirklich wurscht, ob beim Feiern am Weg dahin oder ob ihr vielleicht gerade eine Nachtschicht einlegt. Dieser Mix, da ist von allem was dabei. Macht mega Spaß.

Andi Knoll, geh aus hier an die frische Luft, sonst gesagt. Ja, und das habe ich gemacht. In den Semesterferien und in den Osterferien. Und jetzt mache ich es wieder, weil es so schön war.

Und wir checken für euch natürlich Straße, Bus und Bahn und sind bei euch in Wien. Die Tangente, die bleibt weiterhin zwischen Hierstetten und dem Knoten Kaisermühlen gesperrt, wegen der Arbeiten beim Brand eines Entsorgungsbetriebs. Ausweichen geht für euch über die Donaustadtstraße. Und im Bahnhof Stadtlau, da fahren keine Züge der ÖBB. Der Fernverkehr wird umgeleitet. Für Nahverbindungen am besten auf die Wiener Linien umsteigen.

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2: Ja, also dieses Supersommer-Wochenende, das haben wir jetzt ganz offiziell eröffnet. Dank der Foo Fighters. Fast 3 Stunden haben die ja durchgespielt beim Ö3-Konzert jetzt. Die Stimmung grandios. Wobei wahrscheinlich, ich meine, grandios ist auch noch immer eine Untertreibung, oder? Hey, kommt gut nach Hause jetzt nach der Show. Und ich würde sagen, der richtige Soundtrack für die Heimfahrt. Logo. Es müssen die Foo Fighters sein. Einfach volle Lautstärke. Und diese Show. Den ganzen Abend. Einfach noch ein bisschen nachwirken lassen.
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0: so klingt. Ödra X am Freitagabend. Hallo zu euch nach Hause, ins Auto oder vielleicht in die Nachtschicht. Wir begleiten euch mit den besten DJ-Mixes. Gleich geht's weiter nach Nina Bali. Es ist 0 Uhr.
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2: Bereits den dritten Sommer in Folge kommt es in Wien ab heute zur Sperre der S-Bahn-Stammstrecke zwischen den Stationen Floridsdorf und Praterstern. Bis Ende 2027 wird dort die Infrastruktur etappenweise auf den neuesten Stand gebracht. Bis 6. September fahren daher wieder ersatzweise Busse. Im Iran beginnt heute das dreitägige Staatsbegräbnis für Ayatollah Ali Khamenei. Der oberste Führer war im Februar bei einem US-israelischen Luftangriff getötet worden. Sein Leichnam wird ab heute in Teheran aufgebahrt und im ganzen Land sind Trauerzeremonien geplant. Dazu werden auch zahlreiche ausländische Gäste erwartet. Aus den EU-Staaten wurde laut iranischen Angaben jedoch niemand eingeladen. Papst Leo XIV. Besucht heute die italienische Mittelmeerinsel Lampedusa. Geplant ist unter anderem eine große Messe unter freiem Himmel. Der Papst will mit seinem Besuch an das Schicksal von Migrantinnen und Migranten erinnern, die in oftmals seeuntauglichen Booten die gefährliche Überfahrt über das Meer nach Europa wagen.
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2: In diesen Minuten startet das vorletzte 16. Finalspiel. Argentinien mit Lionel Messi trifft auf Kap Verde, die in der Gruppenphase bisher immer zumindest unentschieden gespielt haben. Und jetzt zu Nathalie Auer.
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4: Richtig sommerlich wird's heute. Die meiste Zeit scheint die Sonne und das teilweise bei vollkommen ungetrübtem Himmel. Außerdem wird's ähnlich warm wie gestern mit Höchstwerten von 22 bis 29 Grad. Der Wind, der bleibt allerdings spürbar. Vielerorts bläst er mit Böen um die 40 oder 50 Kilometer pro Stunde. Wie geht's morgen weiter? Es bleibt windig und die Temperaturen ändern sich kaum. Dazu gibt's diesmal eine Mischung aus Sonne und Wolken, wobei die Wolken tagsüber mehr werden. Auch ein paar Regenschauer sind morgen dabei. Stellenweise kann's auch blitzen und donnern.
0: Schnellster Verkehrsservice Österreichs hier auf Ö3. Wir checken für euch Straße, Bus und Bahn und weiterhin Sperre in Wien. Die Tangente, die bleibt zwischen Hirstetten und dem Knoten Kaisermühlen weiterhin gesperrt wegen der Arbeiten beim Brand eines Entsorgungsbetriebs. Ausweichen geht für euch über die Donaustadtstraße. Und außerdem im Bahnhof Stadtlau, da fahren keine Züge der ÖBB. Der Fernverkehr wird umgeleitet. Für Nahverbindungen am besten auf die Wiener Linien umsteigen. Kommt gut an.
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0: Oh, und dieser Mix, oh, das ist echt eine 10 von 10. Wir gehen rein mit Electricity von Dua Lipa. Schönen

0: Ödrex. Ich sah Kid Creek und ihr hört den da im Ohr.
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0: Ja, Montagabend wieder dabei ab 22 Uhr bei mir in den Ö3 Austria Top 40. Jetzt mal unterwegs. Song von Kid Creek gemeinsam mit Jamul. Auch voll der Banger. Mischen wir euch durch mit Mr. Brightside.

0: Ö3, der schnellste Verkehrsservice Österreichs. Wir checken für euch Straße, Bus und Bahn und nach wie vor Sperre der Tangente in Wien. Zwischen Hirstetten und dem Knoten Kaisermühlen. Grund sind die Arbeiten beim Brand eines Entsorgungsbetriebs. Ausweichen geht für euch über die Donaustadtstraße. Und außerdem im Bahnhof Stadlau, da fahren keine Züge der ÖBB. Der Fernverkehr, der wird umgeleitet. Für Nahverbindungen am besten auf die Wiener Linien umsteigen. Gute Fahrt.
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0: Argentinien gegen Kap Verde, Rainer Hons.
2: Ja, und da ist Argentinien vor kurzem in Führung gegangen. In der 29. Minute punktet Superstar Lionel Messi. Der Spielstand also 1:0 für Argentinien.
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0: Die sind echt eine eigene Liga. Gescheite Power für die Freitagnacht. Mando Diao.
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0: Mit den besten DJ-Mixes geht's rein in diese Freitagnacht. By the way, alle Mixes, die ihr hört, sind handverlesen. Extra für euch von unseren Ö3-DJs. Philipp Kofler, Martin Domker und Philipp Sandberg. Wenn euch einer besonders gut gefällt, gerne Daumen nach oben. Da freuen sich die ganz besonders. Der nächste Mix, der steht schon in den Startlöchern.
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0: Kommt gut durch die Nacht. Schön, dass ihr dabei seid.

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1: Am Mikrofon ist Rainer Horns, es ist 1 Uhr. Der Klimawandel bringt auch Risiken für den Sommerurlaub. Häufigere Hitzewellen beeinträchtigen unsere Badegewässer und Bergtouren in den Alpen werden immer unberechenbarer, berichtet Jürgen Freimuth.
2: Europa ist der Kontinent, der sich weltweit am schnellsten erwärmt und das bekommen auch Urlauber immer stärker zu spüren. Wärmere Gewässer begünstigen das Wachstum von Blaualgen, die Hautreizungen und Übelkeit verursachen können, sagt Herbert Vormeier, Klimaforscher an der Universität für Bodenkultur in Wien.
3: Hier sind speziell Cyanobakterien, die landläufig als Blaualgen bezeichnet werden, ein Thema. Hier können natürlich dann höhere Temperaturen zu einer sogenannten Algenblüte führen, das dann dazu führt, dass diese Gewässer gesperrt werden müssen.
2: In den Alpen machen schmelzende Gletscher, auftauender Permafrost und häufigerer Steinschlag viele Wanderwege unsicherer. Hinzu kommen eine höhere Feinstaubbelastung durch Waldbrände sowie die Ausbreitung tropischer Krankheitserreger. Viele dieser Entwicklungen werden nach Einschätzung von Klimaforschern künftig noch häufiger auftreten.
1: Als Reaktion auf die aktuelle Entspannung im Iran-Krieg holt Frankreich jetzt seinen Flugzeugträger Charles de Gaulle wieder aus der Region nach Hause zurück. Das Kriegsschiff werde in seinen Heimathafen Toulon heimkehren, so Präsident Macron am Abend. Französische Minenjäger und Fregatten bleiben aber weiter vor Ort. Sie könnten sich an einer möglichen internationalen Mission zur Sicherung der Meerenge von Hormus beteiligen, so Macron. Papst Leo besucht heute die Mittelmeerinsel Lampedusa. Nach Papst Franziskus 2013 ist er der zweite Papst, der Lampedusa besucht und das nicht an irgendeinem Tag, berichtet in Rom Cornelia Wospanek.
4: Er wäre zu den Unabhängigkeitsfeiern in die USA eingeladen gewesen, aber Papst Leo zieht es vor, Lampedusa zu besuchen. Ein durchaus politisches Signal an die US-Administration und wohl auch an ihre Migrationspolitik. Papst Leo wird den Friedhof besuchen und das Denkmal, das an die Migranten erinnert, unterm Pier eine Gedenktafel an seinen Vorgänger enthüllen. Papst Franziskus hat im Jahr 2013 sein erster Besuch als Papst hierher geführt. Auf Lampedusa hat er die Globalisierung der Gleichgültigkeit angeprangert. Papst Leo wird am Vormittag eine Messe zelebrieren und zum Mittag wieder nach Rom zurückfliegen.
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1: Halbzeit beim Match zwischen Argentinien und Kap Verde. Argentinien führt zur Pause mit 1:0 durch ein Tor von Lionel Messi in der 29. Minute. Es ist bereits Messis 7. Tor in diesem Turnier. Jetzt zum Wetter mit Nathalie Auer.
6: Oft sternenklar haben wir es heute Nacht und damit auch frisch. Die Tiefstwerte liegen bei meist 10 bis 18 Grad. Tagsüber steigen die Temperaturen dann auf sommerliche 22 bis 29 Grad. Dazu gibt es jede Menge Sonnenschein und das teilweise sogar bei strahlend blauem Himmel. Der Wind, der ist heute allerdings kräftig. Er erreicht immer wieder Spitzen von 40 bis zu 60 Kilometer pro Stunde. Das kann also selbst für Kitesurfer herausfordernd werden. Morgen bleibt es windig und ähnlich warm. Wolken gibt es diesmal aber mehr und über das ganze Land verteilt gehen ein paar Schauer nieder.
7: Ö3 ist hier, wir begleiten euch mit dem schnellsten Verkehrsservice Österreichs für Straße, Bus und Bahn. Da bleibt die Tangente in Wien weiterhin zwischen Hirschstetten und dem Knoten Kaisermühlen gesperrt, wegen der Arbeiten beim Brand eines Entsorgungsbetriebs gestern Abend. Ausweichen könnt ihr über die Donaustadtstraße. Und im Bahnhof Stadlau fahren keine Züge der ÖBB, der Fernverkehr wird umgeleitet. Für Nahverbindungen seid ihr auf die Wiener Linien angewiesen. Gute Fahrt euch!
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7: 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Yes, das ist jetzt einmal ein guter Moment, um ordentlich durchzulüften, ne? Und die beste Musik, um diese Uhrzeit zu hören. Gehen wir's an. Ich freue mich, dass wir gemeinsam wach sind.

Das ist schon arg, wie Songtexte so ins Herz gehen können. Wer, wenn nicht du? Das hätte man letzte Woche vielleicht noch unserem Klimagerät vorspielen können. Ich meine, wie geil angenehm ist es gerade draußen. Man kann sich endlich einmal wieder ohne grantig sein unterhalten. Herrlich. Was steht an bei euch heute Nacht? Plus 43 800 600 600. Ich freue mich auf Sprachnachrichten von euch. Ich meine, die Nacht, ja, die geht erst jetzt richtig los. Sehen auch die Black Eyed Peas so.

Es ist eine Hassliebe momentan mit diesen spanischen Songs. Ja, eh, sie sind gut. Vor allem Álvaro Soler, der ist sowieso ein Wahnsinn, brauchen wir gar nicht reden. Aber dieses 3-0, das sitzt schon noch tief. Ich glaube, da dürfen wir unserem Ruf als Österreicher kurz einmal gerecht werden und ein bisschen schmollen. Danach sind wir eh wieder lieb. Ö3 Hitnacht hier, hi, freue mich, dass wir gemeinsam wach sind. Ich habe gleich ordentlich Party-Vibes für euch mit dabei von Gigi D'Agostino. Und davor jetzt noch eine Live-Version von einem Duo. Mua! Chefskiss.

Es ist 13:30 Uhr, Ö3 ist hier mit dem Blick auf die Straßen, damit ihr gut durch die Nacht kommt. In Wien, da bleibt die Tangente weiterhin zwischen Hirstetten und dem Knoten Kaisermühlen gesperrt, wegen der Arbeiten beim Brand eines Entsorgungsbetriebs gestern Abend. Ihr könnt über die Donaustadtstraße ausweichen. Im Stadtlauer Bahnhof fahren

0: Der Schiedsrichter Roy Duarte das 1:1. Das ist erst der zweite Gegentreffer, den Argentinien bei dieser WM kassiert. Und das jetzt ausgerechnet von den WM-Neulingen.
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bist du närrisch jedes Mal aufs neue Gänsehaut. Bei diesem Sound, bei dieser Stimme von Disturbed. In der Freitagnacht auf Ö3 und gleich klingt's nach Schlaghosen und Neonfarben. Absolute Königin Cher gibt's gleich nach der neuen Teddy Swims. Denise ist hier. Cool, dass ihr da seid.

0: Also jetzt, wo die Hitze sich Gott sei Dank wieder ein bisschen in den Griff bekommen hat. Na, also, das war schon echt grauslich warm die letzten zwei Wochen. Ich finde, man macht auch einfach wieder viel lieber was mit Freunden, mit der Familie. 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
0: 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Yay.

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1: Am Mikrofon ist Rainer Horns, es ist 2 Uhr. Vizekanzler Andreas Babler von der SPÖ will Erleichterungen beim Einbau von Klimaanlagen und Außenjalousien in Wohnungen. Da sind die Hürden noch sehr hoch. Er will Tempo machen, sagt Babler.
2: Es braucht Gespräche mit Koalitionspartnern immer, wenn wir sozusagen auch dann im Nachfolgeprozess auch Mehrheiten im Parlament, dort wo Dinge beschlossen werden, sicherstellen müssen. Und deswegen kann ich nur sagen, mein Ziel ist, dass nächstes Jahr schon tatsächlich Maßnahmen da sind, dass das erlaubt ist. Das ist die Schnelligkeit, die ich gern vorgeben würde. Aber wie man sieht, in vielen Bereichen manchmal braucht es einen längeren Prozess, aber ich wäre gerne schneller.
1: In Erfurt in Deutschland startet heute ein zweitägiger Bundesparteitag der AfD. Zahlreiche Proteste sind angekündigt. Man rechnet mit 50.000 Gegendemonstrantinnen und Demonstranten. In Deutschland Andreas Pfeiffer.
3: Gegen den Aufmarsch der AfD in Erfurt machen Parteien, Gewerkschaften und Kirchen mobil. Auch das Aktionsbündnis Widersetzen und sein Sprecher Surai Mailitafi.
4: Das ist klar, die AfD ist eine faschistische Partei und wir können nicht tatenlos zusehen, dass sie einfach ungehindert einfach hier ihren Parteitag abhalten will, ihre Pläne, ihre faschistischen Pläne weiter planen kann.
3: Thüringens Innenminister Georg Mayer rechnet allerdings auch mit gewaltbereiten Linksextremisten.
5: Bedauerlicherweise wird dazu aufgerufen, den Parteitag komplett zu verhindern, ihn komplett zu blockieren, und das ist rechtswidrig und dagegen müssten wir dann auch vorgehen.
3: Für den Ernstfall einer Eskalation halten sich in Erfurt einige tausend Polizeikräfte.